0: Richtung Nonnweiler ist in Höhe Nurfelden-Türkismühle gesperrt wegen Bergungsarbeiten.
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0: Eine schöne Nacht, einen schönen Donnerstag.

0: Wenn Sie uns was Schönes jetzt in der Nacht zu erzählen haben, dann rufen Sie am besten an 0800 80 80 110. Oder Sie schreiben an ard-hitnacht@mdr.de, freuen wir uns auch immer. Oder aber Sie rufen eben an. Die Romy hier, hallo. Guten Morgen.
1: Ja, guten Morgen. Und da ist der Uwe aus Kaufbeuern. Mhm. Erst einmal grüße ich die ganze ARD-Hitnacht-Gemeinde nach der Sonnenfinsternis, die ich auch sehr schön beobachten konnte. Liege ich jetzt mitten auf einer Wiese neben meinem Auto.
0: Cool.
1: Neben mir die Musik ganz leise und ich genieße den Sternschnuppenschauer. Ich habe auch schon einige sehr schöne gesehen und auch einige sehr schöne Fotos gemacht. Es ist doch immer wieder faszinierend und beruhigend zugleich, wenn man so etwas erleben darf. Habt noch eine schöne Nacht, viel Spaß. Und bis später. Tschüss.
0: Tschüss, das klingt doch alles gut. Bis später. Und noch jemand zum Thema Sonnenfinsternis. Hi, hi.
2: Hier ist der Karl-Heinz.
0: Ja.
2: Ich verstehe überhaupt nicht, warum um diese Sonnenfinsternis so ein Trara gemacht wird. Also wo ich gewesen bin um diese Uhrzeit, da war ein heller Tag und man hat von Sonnenfinsternis nichts bemerkt. Aha. Aber naja, die Leute sind eben so. Bisschen was Außergewöhnliches, da flippen die aus. Ich wünsche euch noch einen angenehmen Abend und super Programm. Alles Gute, Romy. Tschö.
0: Tschö. Liebe Grüße aus der ARD-Hitnacht.

Die ARD-Hitnacht hier um kurz vor 3:30. Wer kann jetzt ab in die Federn und immer schon dran denken, wenn die Bettmonster kommen, dann schnarcht so laut ihr könnt. Einen tollen Donnerstag. Willkommen bei uns in der ARD-Hitnacht.

0: 2:31 Uhr. Ganz schnell zum Verkehrsservice in der ARD Nacht. Die A7 Fulda Richtung Kassel ist zwischen Bad Hersfeld West und Homberg Efze nach dem LKW-Brand bis ca. 6 Uhr noch gesperrt. Es gibt eine Umleitung, das ist die U35. Dann haben wir die A15 Breslau Richtung Dreieck Spreewald. Die Strecke ist zwischen Cottbus Süd und Fettschau gesperrt wegen eines brennenden LKW. Und die A62 Landstuhl Richtung Nonnenweiler ist in Höhe Nurfelden-Türkismühle gesperrt wegen Bergungsarbeiten.
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0: Hallo, liebe ARD-Hitnacht-Gemeinde. Zum Spektakel am vergangenen Abend, zur Sonnenfinsternis, da gab es ja nun zahlreiche Anrufe und Mails. Und die einen von Ihnen, die haben geschrieben, wie faszinierend dieses Ereignis für Sie gewesen wäre. Wie froh Sie sind, es auch gemeinsam in der Gemeinschaft erlebt zu haben. Mit Freunden, mit Nachbarn, mit der Familie. Andere wiederum interessiert es so überhaupt gar nicht. Wie auch Helga aus Boppard, der hat nämlich geschrieben, dass er den Hype um die Sonnenfinsternis überhaupt nicht nachvollziehen kann. Es gibt doch ganz andere, schönere Themen. Andere sind natürlich auch begeistert, ne? Selbst wenn die Sonnenfinsternis nur von ganz kurzer Dauer für sie war. Hallo, wer ist denn dran?
1: Hallo, ich grüße euch allen, ihr Nachtschwärmer.
0: Ja.
1: Also hier ist die Moni aus Potsdam und ich wollte mal sagen, man konnte von der Wohnung aus sehen, dass es dunkel wurde, aber die Sonne schien noch. Und als es denn soweit war, hast du nichts mehr viel gesehen von der Sonne. Aber es wurde immer dunkler. Mhm. Das Spektakel war nur Sekundensache. Es war nicht lange.
0: Ja, je nachdem, wo man war, ne? Von wo man aus der Sonnenfinsternis beobachtet hat. Da ist noch jemand unterwegs. Hallo?
2: Hallo, ihr Lieben. Das Grüße aus dem Westen, der Arno. Ich grüße alle Lkw-Fahrer, die in der Nacht unterwegs sind und unsere Versorgung sicherstellen.
0: Ja, unbedingt. Wir grüßen und denken auch an alle Lkw-Fahrer, die derzeit unterwegs sind. Und da ist noch jemand am Telefon. Hey, hey, hey.
3: Ja, hi. Hier ist der Tobi. Also, ich höre euch zum allerersten Mal. Mhm. Und ich muss sagen, das ist richtig toll. Richtig schön.
0: Okay.
3: Gute Musik, angenehme Stimme von dir.
0: Das ist aber die Hauptsache. Und die Sonnenfinsternis, die ist schon wieder vorbei. Wir von der ARD-Hitnacht, wir sind noch da. Und zwar für alle. 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

Liebe Nachtschwärmer, ihr lieben Frühaufsteher in der ARD-Hitnacht. Wir haben schon wieder einen neuen Tag. Donnerstag, der 13. August. Es ist kurz vor drei. Guten Morgen.

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1: Um 3 Uhr mit Ronald Lessig. Mit zahlreichen Veranstaltungen wird heute an den Baubeginn der Berliner Mauer vor 65 Jahren erinnert. Zum zentralen Gedenken an der Bernauer Straße werden unter anderem Bundestagspräsidentin Klöckner und Berlins regierender Bürgermeister Wegner erwartet. Aus der Nachrichtenredaktion Astrid Rolle.
2: In der Kapelle der Versöhnung werden Biografien von Todesopfern verlesen. Zudem ist eine Kranzniederlegung geplant. Auch am Brandenburger Tor wird an die Teilung erinnert. Dort steht eine 30 Meter lange, mauerähnliche Kunstinstallation. Je nach Blickwinkel können Betrachter aber durch sie hindurchschauen. Am 13. August 1961 hatte die DDR-Führung mit dem Bau der Berliner Mauer begonnen. Mindestens 140 Menschen wurden an ihr getötet oder kamen im Zusammenhang mit dem DDR-Grenzregime ums Leben. Im November 1989 fiel die Mauer.
1: Neue parlamentarische Geschäftsführerin der Unionsfraktion soll offenbar die Abgeordnete Katharina dos Santos Vins werden. Mehrere Medien berichten, Fraktionschef Frey habe die 32-jährige Juristin vorgeschlagen. Sie hat ihren Wahlkreis in Aachen und gehört dem Bundestag seit 2021 an. Der Posten ist vakant, weil der bisherige Inhaber Steffen Bilger neuer Verkehrsminister geworden ist. Der parlamentarische Geschäftsführer hat eine wichtige Funktion in der Fraktion. Der Deutsche Städte- und Gemeindebund fordert mehr Hitzeschutz für Krankenhäuser und Pflegeheime. Präsident Spiegler sagte der Rheinischen Post, Kliniken bräuchten Klimaanlagen für Patienten, aber auch für das Personal. Dafür seien Investitionen von mindestens 20 Milliarden Euro nötig. Auch Alten- und Pflegeheime müssten besser an die zunehmende Hitze angepasst werden, so Spiegler. Der Deutsche Wetterdienst erwartet heute und morgen eine neue kurze Hitzewelle. Unzählige Menschen haben am Abend in Deutschland und anderen Teilen Europas die Sonnenfinsternis verfolgt. Bei klarem Himmel war das Naturschauspiel gut zu sehen. Aus der Nachrichtenredaktion Thorsten Lange.
3: Um kurz nach 19 Uhr schob sich der Mond nach und nach vor die Sonne, bis nur noch eine schmale Sichel zu sehen war. Im Norden waren ungefähr 85% der Sonne verdeckt, in Süddeutschland waren es bis zu 90%. Viele suchten sich ein Plätzchen im Freien, um gute Sicht zu haben. So verfolgten rund 100 Schaulustige das Spektakel auf dem Brocken im Harz. Eine totale Sonnenfinsternis erlebten Teile Islands, Grönlands sowie Nordspaniens und der Balearen. In Spanien löste dies vielerorts einen Besucheransturm aus.
1: Das waren die Nachrichten. Das Wetter in Deutschland. Tagsüber sonnig und trocken bei 27 Grad in der Uckermark und bis 37 Grad am Oberrhein, an der Ostsee etwas kühler. Am Freitag heiter bei bis zu 39 Grad. Die Zeit 3.03 Uhr.
4: Der Verkehrsservice in der ARD-Hitnacht. Die A7 Fulda Richtung Kassel ist zwischen Bad Hersfeld West und Homberg FC nach einem LKW-Brand gesperrt. Wahrscheinlich noch 3 Stunden bis um 6. Es gibt eine Umleitung und zwar ist es die U35. Dann haben wir die A15 Breslau Richtung Dreieck Spreewald. Die Strecke ist zwischen Cottbus Süd und Vetschau gesperrt wegen eines brennenden LKW. Und die A62 Landstuhl Richtung Nonnenweiler. Die Strecke ist in Höhe Nohfelden-Türkismühle gesperrt wegen Bergungsarbeiten. Passen Sie gut auf, bleiben Sie wach und kommen Sie gut und sicher und vor allem bald an.
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4: Mit Romy Anders. Grüß Sie. Hi.

0: die ARD Hit nach. Sie erreichen uns gern am Telefon unter der 0800 80 80 110 zum Thema Sonnenfinsternis. Natürlich auch die Romy hier. Hi.
1: Hallo Romy, hier ist Hermann aus Dortmund. Ich habe die Sonnenfinsternis nicht mitgekriegt, weil ich Nachtschicht habe. Bin mit meinem kleinen Hund Blacky unterwegs, Tageszeitung. Aber mein Hund, der wurde ein bisschen nervös, hat sich so an mich gekuschelt. Habe ich auch gedacht, oh, jetzt ist es, aber ich hatte auch keine Brille, sonst hätte ich auch geguckt.
0: Ah, da darf man nicht gucken. Da wird ja immer wieder auch gewarnt. Das ist gefährlich, ne? Okay, aber die Tiere reagieren auch. Das ist interessant. Dankeschön für Ihren Anruf. Wir haben hier noch einen lieben Gruß. Hallo?
2: Ja, hier ist Helmut vom Niederrhein. Ich trage selber Zeitungen aus und wünsche allen Zeitungszustellern auch viel Erfolg bei der Zustellung.
0: Ja, das ist aber nett. Dankeschön. Und kommen Sie gut durch die Nacht, alle Mann.

ard-hitnacht@mdr.de. Guten Morgen ins Studio, schreibt unser Hörer Micha, unser Stammhörer. Er schreibt, wir sitzen heute noch draußen, hören die Hitnacht und beobachten das Schauspiel der Sternschnuppen. Ich schicke eine ins Studio, vielen Dank, für die schöne Musik, schreibt er. Grüße noch an meine Kollegen, die auf der R4 Richtung Dresden unterwegs sind. Euer Micha. Liebe Kollegen von Micha, der Micha, der hat zwar gerade Urlaub, muss sich hier LKW fahren, aber er denkt an euch, die ihr fleißig seid. Und natürlich auch wir von der ARD Hitnacht wünschen eine gute Fahrt und ein sicheres Ankommen.

Hier ist der Verkehrsservice in der ARD-Nacht. Die A7 Fulda Richtung Kassel ist zwischen Bad Hersfeld West und Homberg-Efze nach einem LKW-Brand bis ca. 6 Uhr gesperrt. Es gibt eine Umleitung, das ist die U35.

0: Sweet 16, Musik von Billy Idol in der ARD-Hitnacht. Sonnenfinsternis, Sternschnuppennacht. Also, wir haben hier bei uns jetzt im August schon eine echt tolle Zeit. Und es gilt ja, bei einer Sternschnuppe darf man sich Wünsche wünschen. Oder aber, man sieht es für Hanni aus Berlin, die hat uns nämlich geschrieben an ard-hitnacht@mdr.de. Die Berliner, die haben halt einfach mal Humor. Hanni schreibt, hallo Romy und ARD-Hitnacht-Team. Mit den Sternschnuppen ist es doch so, Sternschnuppen sind wie Männer. Erst Stern, dann Schnuppe. Ich bin glücklicher Single, schreibt sie, und grüße mein Berlin, eure Hanni. Alles klar, auch das ist ein Beitrag zur Nacht. 0800 80 80 110. Die Romy hier, wer ist denn am Telefon?
1: Hallo liebe Romy, hier ist die Gina, eigentlich aus dem Odenwald. Im Moment sitze ich gerade, wo bin ich? Bin irgendwo kurz vor Hannover auf der A7 an einem Rastplatz. Aber nachts ist hier erstmal, naja, ziemlich tote Hose. Ja. Was ein Glück, steht LKW, stehen nicht bis hinten auf die Straße. Mhm. Naja, also ich habe von der Sonnenfinsternis nichts mitgekriegt, außer dass ich mich gewundert habe, dass es so früh schon so dunkel war.
0: Ja, danke schön Gina für den Anruf. Es wurde ziemlich schnell gemütlich heute. Gestern, wir haben ja jetzt schon wieder Donnerstag. Liebe Nachtschwärmer, liebe Frühaufsteher, willkommen in der ARD-Hitnacht.

3.53 Uhr, Augen auf, Kaffeemaschine an. Ein Lächeln, bitteschön, ist kurz vor vier. Hier ist die ARD-Hitnacht am Donnerstagmorgen. Das gesamte Team wünscht einen guten Start in den Tag.

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1: Um 4 Uhr mit Ronald Lessig. Mit zahlreichen Veranstaltungen wird heute an den Baubeginn der Berliner Mauer vor 65 Jahren erinnert. Zum zentralen Gedenken an der Bernauer Straße werden unter anderem Bundestagspräsidentin Klöckner und Berlins regierender Bürgermeister Wegner erwartet. Aus der Nachrichtenredaktion Astrid Rolle.
2: In der Kapelle der Versöhnung werden Biografien von Todesopfern verlesen. Zudem ist eine Kranzniederlegung geplant. Auch am Brandenburger Tor wird an die Teilung erinnert. Dort steht eine 30 Meter lange, mauerähnliche Kunstinstallation. Je nach Blickwinkel können Betrachter aber durch sie hindurchschauen. Am 13. August 1961 hatte die DDR-Führung mit dem Bau der Berliner Mauer begonnen. Mindestens 140 Menschen wurden an ihr getötet oder kamen im Zusammenhang mit dem DDR-Grenzregime ums Leben. Im November 1989 fiel die Mauer.
1: Wegen des Niedrigwassers in den Flüssen hat der Bundesverband der deutschen Binnenschifffahrt von der Bundesregierung schnellere Maßnahmen gefordert. Geschäftsführer Schwanen sagte der Rheinischen Post, niedrigwasseroptimierte Schiffe müssten über das Jahresende hinaus gefördert, der Ausbau der Fahrrinnen im Rhein beschleunigt und das Wasser stärker gestaut werden. Weder die Bahn noch Lkw-Speditionsunternehmen könnten ausreichend Kapazitäten zur Verfügung stellen, um die Güter von den Schiffen ohne Einschränkungen zu transportieren. Auf der italienischen Insel Sizilien bleibt der Flugverkehr wegen des Vulkan Etna noch länger eingeschränkt. Laut dem Betreiber ist der Airport Catania nun mindestens bis Freitag früh um 2 Uhr dicht. Ob es danach wieder Betrieb gibt, ist unklar. Seit mehreren Tagen sind keine Starts und Landungen möglich, weil der Etna Vulkanasche ausstößt. Millionen Menschen haben am Abend in Deutschland und anderen Teilen Europas die Sonnenfinsternis verfolgt. In Island hat der Mond die Sonne für 2 Minuten sogar vollständig verdeckt. Das sorgte bei Einheimischen und Touristen für Begeisterung, berichtet unser Korrespondent Arne Bartram.
3: Viele Isländer haben die Finsternis gemeinsam mit Nachbarn oder auf großen Partys gefeiert. Es gab sogar Festivals mit mehreren tausend Besuchern. Und viele Touristen sind extra aus allen möglichen Ländern angereist. Die Hotelpreise waren wirklich der Wahnsinn. Es gab auch überall Souvenirs zu kaufen. Sonnenfinsternis-T-Shirts, Schokolade, sogar ein extra Bier wurde gebraut. Also wirklich ein Riesenhype. Denn die letzte totale Sonnenfinsternis, die in der Hauptstadt von Island zu sehen war, die ist fast 600 Jahre her.
1: Das waren die Nachrichten. Das Wetter in Deutschland. Tagsüber sonnig und trocken bei bis zu 27 Grad in der Uckermark und bis zu 37 Grad am Oberrhein, an der Ostsee etwas kühler. Am Freitag heiter, später im Westen leichte Schauer bis 39 Grad. Die Zeit, es ist 4.03 Uhr.
4: Und hier ist der Verkehrsservice in der ARD-Hitnacht. Die A7 Fulda Richtung Kassel ist zwischen Bad Hersfeld West und Homberg-Efze nach einem LKW-Brand bis ca. 6 Uhr nachher gesperrt, also noch 2 Stunden. Die Umleitung führt über die U35. Und die A15, Breslau Richtung Dreieck Spreewald. Die Strecke ist zwischen Cottbus Süd und Vetschau gesperrt. Genauso eine Sperrung auf der A62, Landstuhl Richtung Nonnenweiler. Die Strecke ist in Höhe Nofeld und Türkismühle gesperrt, wegen Bergungsarbeiten. Das war's von unserer Seite. Wir wünschen Ihnen eine gute Fahrt durch die Nacht.
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4: Es braucht nur den richtigen Beat. Wir halten Sie wach und wir halten Sie bei Laune. Die ARD-Hitnacht mit mir, Romy Anders. Grüß Sie. Hey.

lieben Schreiber in der ARD-Hitnacht, danke schon für all die herzlichen Nachrichten, die uns hier erreicht haben und immer noch erreichen. Wir lesen alles, nur kleiner Hinweis, denken Sie dran, wir spielen keine Musikwünsche spontan. Also unsere Leute aus der Musikredaktion, die haben eh nur Schönes eingeplant. Das passt alles, die ARD-Hitnacht, die steht ja schließlich auch für Lieblingshits. In dem Sinne, guten Morgen.

0: kurz vor halb fünf und willkommen, noch hören Sie die ARD-Hitnacht. 0800 80 80 110, wer ist denn dran? Die Romy hier?
1: Hallo Romy, hier ist der Dominik aus Castrop-Rauxel.
0: Hi, hi.
1: Ich bin wieder auf Tour und ich wünsche allen Nachtzuhörern einen angenehmen Tag. Passt auf euch auf, ruhige Dienst. Danke an allen Helden, die jetzt gerade für uns arbeiten, damit die Infrastruktur am Laufen bleibt. Mm. Und dann nochmal extra einen lieben Gruß an alle Lkw-Fahrer, ob groß, ob klein, an allen Sprinterfahrern. Allzeit gute Fahrt, passt auf euch auf.
0: Dem schließen wir uns an. Wir denken an unsere Fahrer unterwegs auf den Straßen. Wir denken an alle Nachtdienstler im Krankenhaus, im Pflegeheim, an den Tankstellen, die Leute in den Wachen, auf den Revieren, in den Schichtbetrieben. Während der Rest schläft, sorgen wir für Ordnung. Muss ja auch einer machen. Wir halten die Stellung. Eine schöne Nacht mit der ARD.

0: In einer Minute wird es 5:30. Guten Morgen. Der Verkehrsservice in der ARD-Nacht. Die A7, Fulda Richtung Kassel, ist zwischen Bad Hersfeld West und Homberg Efze nach einem LKW-Brand gesperrt. Noch 1,5 Stunden bis 6:00. Die Umleitung führt über die U35. Und noch aktuell die A62, Landstuhl Richtung Nonnweiler. Die ist in Höhe Nofelden-Türkismühle gesperrt wegen Bergungsarbeiten. Und das war's. Von unserer Seite. Passen Sie gut auf, kommen Sie sicher an.
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ard-hitnacht@mdr.de. Konsti hat geschrieben, tolle Musik bei euch. Vielen Dank, der Konsti. Okay, wir danken natürlich auch für das Kompliment. Und Paul aus Halle schreibt, ihr mit eurem Gerede von der Sonnenfinsternis. Die ganze Nacht. Bei mir im Portemonnaie herrscht immer Sonnenfinsternis. Paul, wir verstehen. Der Uli aus Erlangen übrigens, der übt ganz, ganz scharfe Kritik. Hallo Romy. Übrigens, Uli, ich heiße Romy. Ein M, langes O. Romy. Also Uli schreibt, hallo Romy. Hört doch endlich auf mit diesen Sternschnuppen und Sonnengeschichten. Es interessiert mich nicht. Okay, Uli, aber über irgendwas müssen wir ja reden. Jetzt in der ARD-Hitnacht. Und die Sonnenfinsternis ist ja nun wirklich nicht allzu oft Thema bei uns. Und außerdem Sternschnuppen. Ja, komm, das ist doch einfach schön. Schon das Wort verzaubert. Sternschnuppen. Wir grüßen Erlangen und wir lieben Sternschnuppen. Ja.

Lieblingshits in der ARD-Hitnacht. 99 Luftballons, das war Nena. Die ARD-Hitnacht, noch hören Sie uns aus Thüringen, aus dem schönen Erfurt. Die ARD-Hitnacht gesendet in dieser Woche aus den Studios von MDR Thüringen. Das gesamte Team wünscht Ihnen einen guten Start in den Donnerstag. Es ist 4:49 Uhr. Guten Morgen.

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1: Um 5 Uhr mit Ronald Lessig. Bei zahlreichen Veranstaltungen wird heute an den Baubeginn der Berliner Mauer vor 65 Jahren erinnert. Zum zentralen Gedenken an der Bernauer Straße werden unter anderem Bundestagspräsidentin Klöckner und Berlins regierender Bürgermeister Wegner erwartet. Aus der Nachrichtenredaktion Astrid Rolle.
2: In der Kapelle der Versöhnung werden Biografien von Todesopfern verlesen. Zudem ist eine Kranzniederlegung geplant. Auch am Brandenburger Tor wird an die Teilung erinnert. Dort steht eine 30 Meter lange, mauerähnliche Kunstinstallation. Je nach Blickwinkel können Betrachter aber durch sie hindurchschauen. Am 13. August 1961 hatte die DDR-Führung mit dem Bau der Berliner Mauer begonnen. Mindestens 140 Menschen wurden an ihr getötet oder kamen im Zusammenhang mit dem DDR-Grenzregime ums Leben. Im November 1989 fiel die Mauer.
1: Wegen des Niedrigwassers in den Flüssen hat der Bundesverband der deutschen Binnenschifffahrt von der Bundesregierung schnellere Maßnahmen gefordert. Geschäftsführer Schwanen sagte der Rheinischen Post, niedrigwasseroptimierte Schiffe müssten über das Jahresende hinaus gefördert, der Ausbau der Fahrerinnen im Rhein beschleunigt und das Wasser stärker gestaut werden. Weder die Bahn noch Lkw-Speditionsunternehmen könnten ausreichend Kapazitäten zur Verfügung stellen, um die Güter von den Schiffen ohne Einschränkungen zu transportieren. Auf der italienischen Insel Sizilien bleibt der Flugverkehr wegen des Vulkans Etna noch länger eingeschränkt. Laut dem Betreiber ist der Airport Catania nun mindestens bis Freitag früh um 2 Uhr dicht. Ob es danach wieder Betrieb gibt, ist unklar. Seit mehreren Tagen sind keine Starts und Landungen möglich, weil der Etna Vulkanasche ausstößt. Millionen Menschen haben am Abend in Deutschland und anderen Teilen Europas die Sonnenfinsternis verfolgt. In Island hat der Mond die Sonne für 2 Minuten sogar vollständig verdeckt. Das sorgte bei Einheimischen und Touristen für Begeisterung, berichtet unser Korrespondent Arne Bartram.
3: Viele Isländer haben die Finsternis gemeinsam mit Nachbarn oder auf großen Partys gefeiert. Es gab sogar Festivals mit mehreren tausend Besuchern. Und viele Touristen sind extra aus allen möglichen Ländern angereist. Die Hotelpreise waren wirklich der Wahnsinn. Es gab auch überall Souvenirs zu kaufen. Sonnenfinsternis-T-Shirts, Schokolade, sogar ein extra Bier wurde gebraut. Also wirklich ein Riesenhype. Denn die letzte totale Sonnenfinsternis, die in der Hauptstadt von Island zu sehen war, die ist fast 600 Jahre her.
1: Das waren die Nachrichten.
4: 5:02 NDR 1 Welle Nord mit dem Wetter für uns in Schleswig-Holstein. Und nach dieser Sonnenfinsternis soll es ja heute Nacht auch noch die Perseiden gegeben haben, also den Höhepunkt, meisten Sternschnuppen. Da habe ich jetzt gar nicht mehr drauf geachtet. Nee, ich bin überfordert mit Himmelsphänomenen. Es ist mir zu viel. Kann man aber das nicht so ein bisschen besser verteilen?
5: Andererseits ist es natürlich auch sehr praktisch. Setzt dich einmal hin, kannst die ganze Nacht sitzen bleiben.
4: Ne? Hast immer was zu tun, ne?
5: Die Perseiden sind ja ein bisschen länger da. Was wir auf jeden Fall haben, ist die Chance, irgendwas am Himmel zu entdecken, weil wir haben kaum eine Wolke. Wunderschönen Sonnenaufgang im Moment mit einem ganz zarten Dunkelrot. Im Laufe des Tages scheint die Sonne fast den ganzen Tag. Das werden bis zu 15 Stunden tatsächlich. Nur leichte Wolken und ab heute wird es auch wieder richtig warm. 23 Grad auf Fehmarn, 26 in Westerhever, 30 in Quickborn. Morgen ähnlich, sonnig bis 34 Grad und Sonnabend auch nochmal heiter bis wolkig bis 30 Grad. Aber da kann es dann auch ein bisschen regnen.
0: NDR 1 Welle Nord, Verkehrsservice.
5: Nix im Moment. Gute Fahrt wünschen wir.
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4: 5:03. Guten Morgen.
5: Moin.
4: Und natürlich beschäftigen wir uns gleich nochmal mit der Sonnenfinsternis, wie Sie die erlebt haben, wo die schönsten Orte waren und für welche Begeisterung sie gesorgt hat, auch bei uns in Schleswig-Holstein.
5: Also bei mir jedenfalls, Horst ist so mittelmäßig begeistert, ne?
4: Ja, gut, ich hatte auch keine Brille, muss man dazu gehören.
5: Hast du auch einfach keine Zeit,
4: ich hab's,
5: ne?
4: Auch fast vergessen, weil ich einen Wasserhahn in der Küche angebaut habe. Meine Frau sagte irgendwann...
5: Ein einmaliges Phänomen, wobei ich habe gesehen, nächstes Jahr ist die in Ägypten und übernächstes Jahr in Neuseeland.
4: Ja, muss man halt mal hinfahren zur Not, ne?
5: Ja.
4: Aber ich weiß nicht, mich begeistert sowas nicht so, aber wir werden das gleich. Es gibt auch andere, die total durchdrehen. Ne? Gleich nach Inner Circle Upper und den Dire Straits mit Walk of Life.
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0: Moin, Mandy und Horst hier bei NDR 1 für den Ort um 15 Minuten nach 5. Und alle mal kurz die Hand heben, die gestern kein Foto von der Sonnenfinsternis gemacht haben. Viele sind das, glaube ich, nicht. Auch wenn man auf manchen Fotos wirklich nichts erkennen kann. Ich habe es ohne Filter und irgendwas einfach mal versucht, so Belichtung runter, alles Mögliche. Aber nein,
1: keine Chance.
0: Selbst das bisschen Sonne, das noch da war, hat so überstrahlt, dass man das nicht erkennen kann. Aber zum Glück gibt es Menschen, die das besser können mit dem Fotografieren. Und von ihnen haben wir so viele tolle Fotos bekommen. Wirklich vielen, vielen Dank, absoluter Wahnsinn.
1: Ja, zum Beispiel Timo in Seelendorf am Binnensee. Da hat er den Sonnenuntergang und die Sonnenfinsternis beobachtet. Gudrun in Witzwort und 250 Leute waren am Deich in Lüttmorsiel in der Nähe von Bredstedt. Da kommt man natürlich auch ganz hervorragend gucken.
2: Das ist unbeschreiblich, weil wir haben das heute erst erfahren, dass das Ding stattfindet. Und sind dann in Husum rumgelaufen, haben versucht, so Brillen zu kriegen bei Apollo und wie sie alle heißen. Und überall hing nur noch ein Schild, leider ausverkauft. Und dann haben wir gedacht, oh. Und dann lief vorhin eine Dame hier lang, hat erstmal die Herrschaften da drüben bedient. Und dann hat sie uns auch noch zwei gegeben.
3: So voll ist das am Deich nie. Das Happening für alle zusammen, ich finde es großartig, auch von der Stimmung her. Dass man sich irgendwie die Pringles-Dosen, die man hier gebastelt hat, weiterreicht und so. Richtig schön.
4: Das sieht super geil aus. Ist oben nur noch so eine kleine Kuppel, finde ich. Das sieht so toll aus, also kann man gar nicht so beschreiben, muss er gesehen haben. Hast du auch schon geguckt?
0: Ja, das mit dieser Dose da, das war so diese Lochkamera, die man sich selbst bauen konnte. Ne? Habe ich nicht verstanden, weil das Prinzip funktioniert, aber...
1: Dass du sozusagen dann den Schatten davon siehst und dadurch also wenn man ja wirklich direkt reingeguckt hat, was man nicht sollte, aber es versucht hat, irgendwie, du hast ja keine Chance, irgendwas da zu sehen. Ich hab keine Brille mehr gekriegt.
0: Nee, ich bin auch hinten raus und dann denkst du ja erstmal, ich gucke jetzt mal so ganz kurz, also mal gucken, ob da schon irgendwas und dann bist du schon so geblendet und denkst, ich bin so dumm irgendwie. Nee, lass es einfach.
1: Aber ich fand das total faszinierend. Ich habe glücklicherweise Westterrasse, wir saßen dann am Abend gegessen und dann war das eine ganz andere Dämmung. Normalerweise ist ja, wenn es dunkel wird abends, kannst du ja in die Sonne gucken beim Sonnenuntergang. Da siehst du ja, wie es sich rötlich verfärbt oder so. Ne? Und das ging gestern überhaupt nicht. Das hat noch so derbe geblendet und trotzdem war es um dich rum dunkel. Ganz komisch, als hätte jemand wirklich so die Lampe runtergedreht, aber es blendet eben trotzdem noch. Und meine Hühner sind tatsächlich schlafen gegangen. Die waren auf einmal alle im Baum. Und als dann der Höhepunkt rum war, sind die ersten wieder aufgewartet.
0: Das war aber eine kurze Nacht.
1: Irgendwie war komisch. Ich fand also diese Dämmerung, finde ich, hat man total gemerkt.
0: Ja, ich habe ehrlich gesagt nicht so viel davon.
1: Was?
0: Für mich war es wie ein normaler Sonnenuntergang. Es wurde halt irgendwie dunkler und danach wurde es noch dunkler. Und ich also
1: nee.
0: Ohne Brille und ohne irgendwas. Ich habe dann einmal so versucht, durch so eine CD zu gucken, habe dann aber im Internet gesehen, dass man das auf gar keinen Fall machen soll.
1: Das ist
0: soll.
1: Geil, dass wir die wochenlang Tipps geben, wie wir es richtig machen. Aber wir zwei Pappnasen
0: hatte
1: wieder
0: ja nichts
1: nicht
0: anderes. Ne? Und dann stand da aber, das schützt gar nicht. Und da habe ich gesagt, bevor ich jetzt morgen blind bin, finde ich es so beeindruckend, dann doch nicht, dann lasse ich es lieber.
1: Ich finde, das Drumherum ist eben auch das Spannende, dass es eben so leicht dämmerig und anders dämmerig wird. Das ist eher so ein gräuliches Dämmern.
0: Aber ich habe es mir dann im Internet angeguckt, denn in der NDR Schleswig-Holstein-App gibt es ein schönes Video. Einmal im Zeitraffer gerne mal angucken. Das sieht gut aus.

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6: Guten Morgen.
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6: Jobsuche verlagert sich in Schleswig-Holstein offenbar immer mehr in die sozialen Medien. Laut Arbeitsagentur wird jede zweite Stelle gar nicht mehr beim Amt gemeldet. Immer mehr Betriebe setzen stattdessen auf Social Media. Nach Einschätzung von Arbeitsmarktexperten haben kleine Handwerks- oder Familien

0: 39 in der 1-Welle Nord mit dem Wetter für uns in Schleswig-Holstein. Wie Bodenfrost in Quickborn. Unser in der 1-Welle Nord Wetterexperte Sebastian Wache wollte selbst nicht glauben, hat nochmal nachgemessen. Ja, 0 Grad am Boden in der vergangenen Nacht. Damit war es da wirklich so kalt wie noch nie Mitte August.
1: Wir haben es so warm in Europa wie noch nie und wir haben es so kalt in der Nacht in Schleswig-Holstein
0: wie noch nie. Ja, im Schnitt passt es dann wieder so ungefähr. Ne?
1: Genau. Heute Morgen sind wir weit davon entfernt. Zweistellige Werte, 11 in Trappenkamp im Moment, 13 in Kiel, 11 in Schleswig, 10 in Husum, 12 in Meldorf und in Norderstedt 12 Grad. Im Moment, im Lauf des Tages, werden es heute bis zu 30 Grad. In Quickborn, da wo es gerade noch so kalt war, heute die Höchstwerte. Etwas entspannter auf Fehmarn, nur 23 Grad und 26 Grad in Westerhever. Die meiste Zeit Sonne, ganz leichte Wolken, nur und trocken. Morgen auch sonnig und 31 bis 34 Grad, richtig heiß wieder. Sonnabend wird es auch noch mal warm, bis 30 Grad.
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1: Im Moment, ach nee, guck mal, da kommt einer rein. A1 Hamburg Richtung Bremen, eine Gefahrenmeldung. Vorsicht, zwischen Hamburg-Stillhorn und Harburg. Hier liegen mehrere Gehwegplatten. Vorsicht.
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0: Um 5.32 Uhr. Guten Morgen.
1: Moin.
0: Ja, alles redet über die Sonnenfinsternis heute Morgen und über Sternschnuppen. Aber die eigentliche Sensation gestern Abend war Johannes aus Eckernförde. Johannes Liebmann, 19 Jahre jung, hat Deutschlands erstes Gold geholt bei der Schwimmeuropameisterschaft in Paris, ohne übrigens jemals selber Gold gemacht zu haben. Also das Goldabzeichen hat er gar nicht.
1: Ach, krass, oder? Wie locker er da trotzdem alle abgeheckt hat im Wasser. Darüber sprechen wir gleich in den nächsten 8 Minuten bei uns.
0: Und es gibt Musik von Joshua Caddison, Jesse und wir haben Don't Leave Me This Way von den Communards.
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0: 5.42 Uhr, NDR1 Welle Nord. 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
1: Gibt eine Meldung von der A1 Hamburg-Bremen. Zwischen Hamburg-Stellhorn und Harburg liegen Gehwegplatten. Und A23 Heide Hamburg-Höhe Pinneberg Nord. Hier steht ein defektes Fahrzeug.
0: Wir feiern heute Morgen Gold für Eckernförde. Ja, für einen 19-jährigen Teenager bei der Schwimm-Europameisterschaft gestern Abend in Paris. Johannes Liebmann ist das, geboren in Eckernförde. Dann fürs Schwimmen erst nach Flensburg, später nach Elmshorn gezogen und ist neuer Europameister. Über 800 Meter Freistil.
1: Das ist ein Mega-Erfolg. Er ist auch als Favorit ins Rennen gegangen und er wird jetzt gefeiert. Zum Beispiel mit der Schlagzeile hier: Deutscher Super-Teenie bricht eigenen Europarekord.
0: Wow.
1: Ja, wenn man im Land zwischen den Meeren aufwächst, dann lernt man halt auch erst schwimmen und dann laufen.
0: Und hat übrigens nach der Hälfte der Strecke so weit vorne gelegen, dass die anderen auch hätten aus dem Becken gehen können.
2: Naja, klar, es ist nie, wann man gewinnt. Man weiß nie, was die anderen noch können, was vielleicht in einem noch steckt, was nicht mehr in einem steckt. Aber ich war tatsächlich, um es so zu sagen, vorm Rennen unglaublich ruhig. Das hat mich selber ein bisschen gewundert. Ich hatte vorher auch schon, bevor im Rennen, schon Momente, wo ich gedacht habe, hey, ich gewinne das hier heute. Und ja, hat gereicht.
1: Ja, das hat wohl gereicht. Das ist total spannend zu sehen, wenn Sie sich das in der Sportschau nochmal angucken wollen, wie hoch konzentriert er vorm Start da ist. Wirklich jeder Gesichtsmuskel sogar angespannt. Mhm. Kein Lächeln, kein irgendwas. Ich bin in meinem Modus,
0: Im Tunnel drinne sozusagen.
1: Im Tunnel, genau. Nach 7:37 hat er angeschlagen für Sie zum Vergleich, wenn Sie heute zum Frühschwimmen gehen, das wäre so die Marke zum Toppen. Ne?
0: Ja, 800 Meter Kraulen, 16 Bahnen, 7:37, Sie wissen, da liegt die Latte heute Morgen und Sie sehen Johannes Goldrennen auch nochmal im Video heute Morgen bei uns auf der Internetseite. Er schwimmt übrigens für Magdeburg mittlerweile, ist dahin gegangen vor ein paar Jahren und trainiert.
1: Das machen einige, ne?
0: Ja, anscheinend kann man da noch ein bisschen intensiver trainieren, wenn man ganz hoch hinaus will. Ja, aber hat immer noch seinen Trainer aus Elmshorn, muss man sagen. Herzlichen Glückwunsch geht also nach Eckernförde, Elmshorn von mir aus nach Magdeburg. Cool gemacht.
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0: Uhr 52. Guten Morgen, hier ist NDR 1, Welle Nord. Danke nochmal für den Livestream zur Sonnenfinsternis. Gestern Abend hat uns Nicole geschrieben. Ich konnte sie leider nicht am Himmel sehen und habe sie mir daher hier angeschaut in der NDR Schleswig-Holstein-App.
1: Ja, was für die Augen auch gesünder war, ne? Im Endeffekt, als selber reinzugucken. Und Sie können sich heute Morgen auch in der NDR Schleswig-Holstein-App nochmal die besten Fotos anschauen und die Sonnenfinsternis im Zeitraffer, falls Sie nicht alles gesehen haben.
0: Da brauchen Sie auch nicht so viel Zeit, es geht schneller dann. Ne? Und ein einmaliges Erlebnis hatte gestern Abend unser lieber Kollege, NDR 1 Welle Nord-Reporter Hauke von Hallern aus unserem Studio in Lübeck. Der ist nämlich während der Sonnenfinsternis mit einem Gleitschirm über unser wunderschönes Schleswig-Holstein geflogen und er hat uns aus der Luft ganz entspannt diese Sprachnachricht geschickt.
2: 300 Meter über Grund hier in der Nähe von Neumünster bei Kleinkummerfeld und es liegt ein Abenddunst über Neumünster, das kann ich von hier gut sehen. Die Sonne hat sich kräftig verdunkelt und es ist eine wunderschöne Abendstimmung und ein ganz ruhiger Gleitflug, weil abends lässt der Wind kräftig nach und unter mir liegen Maisfelder. Und es hat schon so ein bisschen was Gespenstisches auch, muss ich sagen. Ich sehe hier auch einige Leute, die sich am Feldrand aufgestellt haben und auch die Sonnenfinsternis beobachten. Also einmaliges Gefühl hier, jetzt noch 200 Meter über Schleswig-Holstein. Und ich muss mich jetzt hier mal langsam auf den Landeanflug vorbereiten.
0: Tja. Ja, er hatte zum Glück eine Sophie-Brille, ne? Weil da oben wäre es noch heller gewesen. Ne? Runterkommen sie alle, das wissen wir. Und er ist auch gesund wieder runtergekommen, das ist das Gute. Also vielen Dank, Hauke von Hallern. Die Sonnenfinsternis und ihre Auswirkungen auch heute Morgen bei uns.
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0: Wir gucken gleich nochmal nach Paris. Sie haben es ja gerade bei uns gehört. Der Elmshorner Johannes Liebmann hat sein erstes EM-Gold geholt. Und in Schleswig-Holstein verlagert sich die Jobsuche offenbar immer mehr in die sozialen Medien. Auch darum geht es jetzt in den Nachrichten um 6 mit Christine Pilger.
1: Guten Morgen.
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3: Bei der Jobsuche in Schleswig-Holstein wird jede zweite Stelle gar nicht mehr beim Amt gemeldet, sagt die Landesarbeitsagentur. Immer mehr Betriebe setzen stattdessen auf Social Media. Ralf Zahlmann hat für uns recherchiert. Ralf, warum sind Videos auf Instagram oder TikTok denn mittlerweile offenbar erfolgreicher als die klassischen Stellenanzeigen?
4: Weil sie nach Einschätzung von Arbeitsmarktexperten ehrliche Einblicke in den Arbeitsalltag bieten. Und zwar direkt auf den Plattformen der Zielgruppe. Auf Föhr hat ein Gärtner zum Beispiel monatelang vergeblich über das Amt und Flyer nach Verstärkung gesucht. Ein Instagram-Video brachte ihm dann über 500.000 Aufrufe und nach wenigen Tagen den perfekten Mitarbeiter. Der Bamberger Wirtschaftsinformatik-Professor Weitzel ordnet das so ein. Auf Social Media geht es nicht um teure Werbekampagnen, sondern um Nahbarkeit. Und da haben kleine Handwerks- und Familienbetriebe oft beste Chancen gegenüber Großkonzernen. Zeitungsanzeigen machen nach seinen Recherchen mittlerweile unter 10% der Stellenangebote aus.
3: Millionen Menschen haben am Abend in Europa die Sonnenfinsternis verfolgt. Zwischen 85% und 88% wurde die Sonne hier bei uns im Norden verdeckt, sodass nur noch eine Sichel am Himmel zu sehen war. Besonders gespannt waren die Menschen in Island. Da gab es sogar eine totale Sonnenfinsternis. Allerdings war es am Abend größtenteils bewölkt. Auf ndr.de/sh und in unserer NDR Schleswig-Holstein-App können Sie sich die Sonnenfinsternis nochmal angucken. Im Zeitraffer von der Sternwarte Neumünster. Bei einem Verkehrsunfall bei Alt-Benebeek im Kreis Schleswig-Flensburg ist eine 41-jährige Frau gestern Abend ums Leben gekommen. Nach Angaben der Polizei kam ein Auto mit insgesamt 4 Insassen auf der L40 von der Fahrbahn ab. Warum, ist noch nicht klar. Der Wagen prallte frontal gegen einen Baum. Die 41-Jährige starb, der 62-jährige Fahrer sowie ein 18-Jähriger und eine 16-Jährige wurden schwer verletzt, teilweise mit Rettungshubschraubern in Krankenhäuser gebracht. Die Straße war für rund 4 Stunden gesperrt. Während der Sommerferien sind die Spitzenkandidatinnen und Kandidaten der Parteien zur Landtagswahl nächstes Jahr in Schleswig-Holstein unterwegs. So wie Christian Dirschauer vom SSW. Er war auf der Flensburger Förde. Er kritisiert, dass seit Jahren über die Belastungen der Meere gesprochen werde, aber nicht genug passiere.
5: Die Flensburger Förde ist da eigentlich ein gutes Beispiel, weil sie die Herausforderung in der Ostsee auch gut darstellt. Wir haben also sehr, sehr hohe Nährstoffeinträge, die von Landseite in die Förde gelangen. Hier liegt alte Weltkriegsmunition. Wir haben Plastik, Mikroplastik in der Förde. Und wir haben weiterhin kein Verbot der Wildmuschelfischerei. Das sind große Herausforderungen.
3: Dirschauer setzt sich deshalb für eine Einrichtung ein, die grenzüberschreitend mehr für den Schutz der Förde erreichen kann. Sie müsse personell und finanziell gut ausgestattet sein, so der SSW-Spitzenkandidat. Bei der Schwimm-EM in Paris hat das deutsche Team gestern 2 weitere Medaillen geholt. Gold ging an einen Schleswig-Holsteiner. Der Elmshorner Johannes Liebmann holte sich über die 800 Meter Freistil sein erstes EM-Gold. Mit Europarekord. Aus Paris, Lars Becker.
6: Gold und Silber in einem Wettbewerb. Besser geht nicht. Johannes Liebmann und Sven Schwarz gelang dieses seltene Kunststück im Finale über 800 Meter Freistil. Überragend die Vorstellung des 19-jährigen Liebmann. Nach der Hälfte des Rennens setzte sich der Magdeburger ab, gewann am Ende mit mehreren Längen Vorsprung und verbesserte außerdem seinen eigenen Europarekord aus dem Frühjahr.
7: Ich bin mega glücklich mit der Goldmedaille. Habe ich geliebäugelt, bin jetzt umso glücklicher, dass ich sie habe. Es ist einfach unglaublich, was jetzt auch einfach in der letzten Saison so passiert ist.
6: Liebmann ist der erste deutsche Europameister über 800 Meter Freistil. Sven Schwarz konnte das Tempo seines Teamkollegen nicht mitgehen, verdrängte aber mit einem beeindruckenden Finish den Ungarn Sarkany noch auf den Bronzerang.
0: Geliebäugelt, das ist mein neues Lieblingswort. 4:06, hier ist NDR 1 Welle Nord mit dem Wetter für uns in Schleswig-Holstein. Und der Priwall bekommt sein eigenes Festival. Heute geht's los, 10 Tage lang. Open-Air-Kino, Live-Musik, Straßenkunst, alles in Travemünde. Los geht's um 15 Uhr mit einer großen Diabolo-Show und Stelzen-Akrobatik. Und das mit Sonnenschein?
8: Ja, ich hoffe, dass es viel zu trinken gibt. Wir bekommen ja heute einen richtigen Wärme-Hitzetag, also Sommer in Schleswig-Holstein. Bis 30 Grad in Quickborn heute, sonst echt kühler, vor allem rund um Fehmarn nur 23 Grad, 26 Grad in Westerhever. Fast den ganzen Tag Sonnenschein, kaum eine Wolke und vor allem trocken. Und morgen auch sonnig bei 31 bis 34 Grad.
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8: Schnell und zuverlässig, damit Sie sicher ankommen. A25 Hamburg-Geesthach zwischen Bergedorf und Kurslack. Hier liegen Gegenstände.
0: Und wir haben eine Nachricht bekommen von Dirk. Wisst ihr eigentlich, was wieder mit der Marschbahn los ist? Eigentlich sollte die RE6 ab heute wieder bis Hamburg-Altona durchfahren. Allerdings enden bis morgen alle in Itzehoe. So ist man erst ca. 50 Minuten später in Hamburg.
8: Ja, wir haben wieder mal ein Problem, und zwar hier jetzt mit einer Weiche in Hamburg-Eidelstedt. Deswegen ist der Regionalverkehr zwischen Elmshorn und Hamburg-Altona bis wahrscheinlich 10 Uhr beeinträchtigt, sagt die Bahn jetzt, wenn da schon dran steht, bis morgen. Es gibt ja auch noch andere Probleme und Einschränkungen auf der Strecke. Vielleicht hat es damit dann auch noch zu tun. So viele Meldungen wieder aufploppen, muss ich einfach durchsortieren. Trotzdem eine gute Fahrt und mehr Zeit einplanen.
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0: Schönen Donnerstag, 6 nach 6 haben wir es. Und heute wird im Schlemmerbistro über Einzahl und Mehrzahl diskutiert.
1: Moment mal, ein Wischmops, zwei Möpse.
9: Es ist ja ein Wischmopp, Georg. Das heißt zwei Möbel.
1: Wischmoppen!
8: Okay, was alles möglich ist. Unser Thema, ne? So ein bisschen Mehrzahl, Einzahl ist genau unser Ding.
0: Diskutieren wir auch gerne.
8: Großartig. Mal gleich im Frühstück bei Stefanie.
0: Nach Musik von Westernhagen und Blondie, hier ist Call Me.
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0: 13 Minuten nach 6, hier ist NDR1, Welle Nord. Ja, und darüber kann man immer so wunderbar diskutieren.
1: Oh, klugscheißen.
0: Was ist eigentlich der Plural von? Und wenn jemand kommt, ich hätte gern zwei Espresso. Nein, das heißt Espressi zum Beispiel.
1: Aber genau.
0: Könnte ich schon direkt links und rechts einer gehen.
1: Ja, das ist auch gleich Diskussion bei Steffi.
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3: Es ist ja, wie es ist.
2: Und das sind ihre Gäste. Herr Ahlers.
4: Ja, da tut er nichts zu sagen.
2: Udo.
5: Ja, das kann's haben.
2: Und Opa Gerke.
6: Steffi, machst du mir Mettbrötchen?
3: Nee, muss ich erst schmieren. Milch und Zucker nehmt ihr selber, ne? Was gibt's Neues?
7: Ich hab gestern zwei Eise bei der Tanke gekauft. 5 Euro weg, also langsam. Ne?
4: Hast du Eise gesagt?
7: Ja, was? Wissen wir das jetzt auch noch verbieten, oder was?
4: Also.
3: Udo.
7: Nur weil Herr Ahlers das nicht passt, soll ich bei der Tanke Bifi kaufen, oder?
3: Udo, also, wer ich meine, das heißt 2 Eis.
7: Ja.
3: Man sagt ja auch 2 Bratwurst.
7: Bratwurst gibt's ja gar nicht bei der Tanke.
4: Es geht hier um die Sprache.
7: Also höchstens eingeschweißt.
3: Also.
4: Für die Mehrzahl von Eis heißt Eis. 1 Eis, 2 Eis.
7: Ja, genau, 2 Eise hatte ich.
3: Naja, es ist ja auch manchmal schwer mit der Mehrzahl. Neulich hatten sie im Fernsehen Zelda-Wasser getestet und sagten immer, die verschiedenen Wässer und so.
4: Ja, Wasser ist eine Masse, wie Eis oder Schnee oder Regen, das ist denn ja schon die Mehrzahl. Also, es gibt doch keine Schnees.
7: Ja, weil Schnee nicht zu kaufen gibt. Nämlich, im Supermarkt gibt es ja Produkte, die auch aus einer Masse sind. Also, wie Matt jetzt.
3: Das wieso?
7: Und dann brauchst du eine Mehrzahl allein wegen das Sortiment. Also, Matt.
3: Ja, bei Matt,
7: da gibt es
3: ne?
7: ja verschiedene Mette in Kühlregal, in so durchsichtige Därme
3: ja.
7: und Eise eben, ne?
6: Ha! Speiseeis in Darm?
7: Nein,
6: also,
7: Franz.
6: Also ich geh gleich nach Hause also. Hier, du. Steffi, sag mal jetzt.
3: Ja, ich wollte mal bei QVC ein Wischmopp bestellen. Da gab da 2 für 1. Und dann sag ich, 2 Wischmopp bitte. Dann sagt sie so oberklug, Wischmopps.
4: Wischmopps? Moment mal, 1 Wischmopps? 2 Möpse.
7: Es ist ja ein Wischmopp, Georg. Das heißt 2 Möbbe.
6: Wischmoppen!
3: Ach so,
6: es ist soweit hier, du. Also sowas!
4: Ah, also vieles kommt auch aus dem Lateinischen.
7: Aber gerne wieder.
4: Was um in Einzahl ist, ist in der Mehrzahl denn mit A. Also Praktikum, Praktika.
3: Ach so, denn ist hier Basilikum in so 2 Pötte denn Basilikum.
4: Schön gesehen, Steffi.
3: Ne?
4: Was macht dein Rätsel denn, Franz?
6: Ich brauche noch Lungentätigkeit mit A.
3: Abhusten.
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0: 6.22 Uhr, hier sind Melli und Horst bei NDR 1 Welle Nord und das ist wirklich überwältigend, ihre Anteilnahme heute Morgen für Baumarktkatze Lotti aus Plön. Gestern haben wir ja die Nachricht bekommen, dass Lotti gestorben ist.
1: Jasmin aus Norderstedt schreibt, oh nein, aber sie hatte es schön und ist alt geworden. Wir haben auch zwei Katzen, das sind nicht nur Tiere, das sind Lebensbegleiter. Man wird immer an sie denken. Ja, vor allem eben im Hagebaumarkt in Plön wird man an Lotti denken. Der hatte sich ja den Baumarkt ausgesucht, für ein Jahr jetzt ungefähr, hat sich da irgendwie eingenistet, einen Platz bekommen und auch immer Futter bekommen mit der Elektroabteilung. Mit Kuscheldecke sogar.
0: Ja, und auch die Kunden sind jetzt natürlich traurig, hat uns die Katzenmutti Jennifer Scheel erzählt. Sie hat sich im Baumarkt immer liebevoll um sie gekümmert, weil sie dort arbeitet.
2: Ja, natürlich. Also es gab ganz, ganz viele Kunden, die jetzt wirklich halt Stammkunden sind von uns und durch Lotti doch wirklich ein oder zweimal mehr die Woche da waren und halt gefragt haben, ist Lotti da? Oder halt wussten, wo sie liegt, dass sie dann halt auch dann da direkt gleich hingegangen sind und halt geguckt haben, ne, geht's ihr gut, irgendwie ein Leckerli hingelegt haben oder wie auch immer.
1: Richtig süß. Ja, aber seit dem Wochenende war Lotti verschwunden und Jennifer hat Anfang der Woche noch einen Aufruf gestartet. Über Instagram sucht Lotti und jetzt ist sie eben leider tot aufgefunden worden auf dem Grundstück ganz in der Nähe. Die ganze Geschichte gibt's nochmal zum Nachlesen bei uns natürlich im Internet.
0: Ja, und mittlerweile haben Jennifer und ihre Kolleginnen und Kollegen Lotti auch bestattet, ganz liebevoll in einer stillen Ecke. Auf dem Baumarktgelände.
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0: 6.30 Uhr, die wichtigen Infos jetzt von Christine Pilger.
1: Moin.
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3: Unternehmen im Land gehen bei der Jobsuche neue Wege. Nach Zahlen des Instituts für Arbeitsmarkt- und Berufsforschung wird inzwischen jede zweite offene Stelle gar nicht mehr der Bundesagentur gemeldet. Stattdessen suchen bei der Personalsuche laut Experten immer mehr Betriebe in Schleswig-Holstein in sozialen Medien statt in klassischen Stellenanzeigen. Millionen Menschen haben am Abend in Europa die Sonnenfinsternis verfolgt. Besucheranstürme gab es insbesondere in Nordspanien und Island, wo der Mond die Sonne komplett verdeckt hat. In Schleswig-Holstein war die Sicht auf die Sonnenfinsternis nahezu überall gut. Viele Menschen haben das Ereignis zum Beispiel bei den Sternwarten Neumünster und Lübeck verfolgt. Nach Tod von Kleinkind in Preetz im Kreis Plön ermittelt die Staatsanwaltschaft gegen die Eltern des Mädchens. Es geht nach Angaben der Staatsanwaltschaft Kiel um einen Anfangsverdacht. Geprüft werde, ob die Eltern gegen die Aufsichts- und weitere Sorgfaltspflichten verstoßen haben. Das dreijährige Mädchen war in der vergangenen Woche als vermisst gemeldet worden. Einen Tag später wurde es tot in einem Pool im elterlichen Garten gefunden.

0: Meter 6,5 stehen rechts drei kleine Rehlein am Straßenrand. Uff, Basel. Danke, macht's gut.
1: Jo, tschüss. Danke dir fürs Bescheid geben und gute Fahrt allen unterwegs.
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3: Schönen Start in den sonnigen Donnerstag, 6.32 Uhr haben wir.
1: Moin.
3: Wir gehen mal zurück in den Sommer 1985. Carina Vögele aus Blegendorf hat da gerade Abi gemacht. Und der Song, der damals ihr Abi-Song war, macht ja heute noch Gänsehaut.
1: Kommt aus einem Kinofilm. Hm? Und welcher Song das ist, sagt sie uns natürlich gleich selbst. Und dann bekommen wir den auch zu hören im Wunschsommer in 8 Minuten.
3: Vorher gibt's Cloud mit Save Me und wir haben The Police. Das ist Every Breath You Take.
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0: 20 vor 7 ist es. Guten Morgen. Und es gibt ja Musik, da muss das Radio einfach lauter gedreht werden. Und wenn es auch noch Musik aus einem Film ist, dann sind wir plötzlich wieder mitten im Kino, futtern schon Popcorn zum Frühstück.
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0: Aber natürlich süß-salzig gemischt. Ganz wichtig. Ne?
2: Und dann mit Karamell noch drüber.
0: Nee, das wäre mir zu viel. Das diskutieren wir an anderer Stelle irgendwann aus. Jetzt geht es erstmal um die Lieblingssongs von damals aus den 80ern. Einfach in der NDR Schleswig-Holstein-App auf Mitmachen drücken.
2: Und das hat auch Carina Vögele aus Blegendorf gemacht. Im Kreis Plön wohnt sie und ist mit uns. Guten Morgen, Carina.
3: Guten Morgen.
0: Ja, ist ja aus einem Kinofilm, den du in den 80ern gesehen hast, mit Demi Moore, Andy McDowell und Emilio Estevez. Erzähl mehr dazu.
3: Also der ist ja 1985 in die Kinos gekommen und das war auch gerade das Jahr, wo ich auch aus der Schule entlassen worden bin und das passt eigentlich von der Thematik her ganz gut und der Film hat mir damals sehr gut gefallen und ja, genau.
0: Und wir haben noch gar nicht gesagt, welcher Film es eigentlich ist.
3: Ja, St. Elmo's Fire.
0: Ein Klassiker der Teenager-Filme sozusagen.
3: Ja, genau, ja.
0: Und wenn der Titel läuft von John Parr, dann bist du wahrscheinlich wieder genau in der Zeit und stellst dir vor, wie du den Film siehst. Oder was geht da in dir vor?
3: Ja, genau, das auch, ja. Und ich finde einfach aber auch die Stimme von John Parr total klasse. Und der Sound von diesem Lied, also das löst bei mir was aus. Da kriege ich gleich eine Gänsehaut und Radio laut und ja, da bin ich dann auch gleich wieder in der Zeit drinne.
2: Ach, großartig. Dann werden wir das jetzt gemeinsam alle zusammen erleben. Also bereite dich auf deine Gänsehaut vor, Carina.
3: Ja.
2: Geht los. Hier gibt's für dich den Song St. Elmo's Fire von John Parr.

0: Ach, herrlich. Die Sonne heute Morgen zum Glück nicht so verfinstert wie gestern Abend. Na. Schön sieht sie aus. Ne? 6.50 Uhr ist NDR 1 Welle Nord mit dem Verkehrsservice.
1: Von der B206 zur Hochrichtung Bad Segeberg. Vorsicht, Höhe A20. Hier steht ein defektes Fahrzeug.
0: Vorgestern hieß es noch, ja, es ist ein kleiner Eingriff bei Rod Stewart. Heute Morgen hat er seine komplette Tour abgesagt. Ja, wie geht's Rod Stewart wirklich, fragen wir uns jetzt natürlich.
1: Unsere Kollegin Antje Sieb aus dem ARD-Studio in Los Angeles, die hat sich mal für uns schlau gemacht heute Morgen. Da in den USA ist er nämlich gerade unterwegs gewesen. Antje, 81 Jahre ist Rod Stewart ja mittlerweile schon alt. Was weißt du jetzt über seinen Gesundheitszustand?
2: Also nach dem, was er und sein Management auf Social Media bekannt gegeben haben, ist er auf dem Weg der Besserung. Er hat die Operation gut überstanden, soll sich aber noch ein paar Wochen schonen. Es ging um so einen Eingriff an den Blutgefäßen des Herzens, ein Stent. Das gilt eigentlich als Routineprozedur. Das macht man, um Blutgefäße offen zu halten, um zum Beispiel einen Herzinfarkt zu vermeiden. Und er freut sich schon drauf, wieder auf der Bühne zu stehen. Das hat er zumindest auf Insta geschrieben.
1: Ja, hoffen wir, dass das auch schnell geht. Was sagen denn seine Fans dazu, dass er jetzt so kurzfristig die Konzerte absagt?
2: Es gibt viele gute Wünsche auf Social Media. Fans beten für ihn, wünschen ihm gute Erholung. Sagen auch mal willkommen im Club, weil sie offenbar so eine Operation auch schon hatten. Für manche war es ganz schön kurzfristig. Auf Insta schreibt jemand, dass sie das erfahren haben, nachdem sie 6 Stunden gefahren waren für das Konzert. Also ein bisschen enttäuscht dann schon. Es gab im Juni ja auch schon mal Aufregung, da hatte er kurzfristig ein Konzert in Kalifornien wegen Problemen mit der Stimme absagen müssen und tauchte dann am nächsten Tag bei einem WM-Spiel an der Ostküste auf. Das fanden einige Fans nicht wirklich lustig, aber auch da haben andere gesagt, ja, nur dass er nicht singen kann, das heißt ja nicht, dass er den ganzen Tag im Bett liegen muss. Und jetzt ist es auch so, dass er sich tatsächlich auch bedankt hat für die Unterstützung von seinen Fans.
0: Also Rod Stewart angeblich wieder auf dem Weg der Besserung, auch wenn er seine komplette Tour jetzt abgesagt hat. Bei uns klingt er jung und frisch, wie in die Rhythm of My Heart.
1: Ja, mittelalt, ne? Jung und frisch.
0: Klingt nach dem Mittelalter, was hier dann auch gerade an der Anfang der Musik. Rod Stewart, Rhythm of My Heart, den größten Hits für Schleswig-Holstein jetzt hier bei NDR 1 Welle Nord.

0: Eine Weichenstörung sorgt gerade für Probleme im Zugverkehr bei uns im Land. Einzelheiten dazu gleich. Und ja, mittlerweile findet man Stellenanzeigen eher bei Instagram und Co. seltener in Zeitungsanzeigen. Auch ein Thema jetzt in den Nachrichten um 7 mit Christine Pilger.
1: Moin.
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1: Bei der Personalsuche setzen immer mehr Betriebe in Schleswig-Holstein auf soziale Medien statt auf klassische Stellenanzeigen. Nach Zahlen des Instituts für Arbeitsmarkt- und Berufsforschung wird inzwischen jede zweite offene Stelle gar nicht mehr der Bundesagentur gemeldet. Wie Unternehmen im Land neue Wege gehen, weiß Rahel Zahlmann.
3: Der Druck auf die Betriebe im Land ist hoch. Laut der Arbeitsagentur fehlen vor allem im Handwerk, der Pflege und im Bau Fachkräfte. Immer mehr Unternehmen greifen deshalb selbst zum Smartphone und suchen auf Social Media nach Personal. Nach Angaben des Bamberger Wirtschaftsinformatikers Professor Weitzel machen Zeitungsanzeigen inzwischen weniger als 10% der Stellenangebote aus. Kanäle wie Instagram böten dagegen gerade kleinen Familienbetrieben im Norden die Chance, direkt und nahbar Nachwuchs anzusprechen und für sich zu gewinnen. Und auch die Arbeitsagentur in Schleswig-Holstein setzt inzwischen auf eigene Social-Media-Angebote, um Jobsuchende im Netz zu erreichen.
1: Wer heute Morgen mit der Bahn unterwegs ist, muss unter Umständen mit Ausfällen und Verspätungen rechnen. Das betrifft Reisende von und nach Hamburg, aber auch nach Sylt. Grund ist die Reparatur einer Weiche in Hamburg-Eidelstedt. Nach Angaben eines Bahnsprechers sind Techniker vor Ort. Die Arbeiten dauern voraussichtlich bis 10 Uhr. Betroffen sind die Linien RE6, RE7 und RE70. Reisende sollen sich laut Bahn online informieren. Wie gut oder eher wie schlecht geht es der Ostsee? Die Umweltorganisation Greenpeace will von heute an mit einer Aktionswoche auf den Zustand des Meeres aufmerksam machen. Mit Infoständen unter anderem in Kiel, Eckernförde und Flensburg. Nach Angaben der Umweltschützer geht es vor allem um die Überdüngung und Überhitzung der Ostsee. Moritz Kotlin berichtet.
4: An den Infoständen zeigt Greenpeace unter anderem Unterwasseraufnahmen. Sie sollen den Unterschied zwischen einem intakten Meeresgrund und sogenannten toten Zonen zeigen. Das sind Flächen, auf denen wegen Überdüngung keine Pflanzen und Tiere überleben können. Gerade in der Urlaubszeit wolle man mit den Menschen darüber ins Gespräch kommen, so ein Sprecher von Greenpeace Kiel. Zum Auftakt steht die Umweltschutzorganisation heute in der Landeshauptstadt an der Kiellinie. Weitere Infostände sind unter anderem morgen auf dem Marktplatz in Glücksburg sowie am Sonnabend in Eckernförde und Sonntag in Travemünde geplant. Auch Umweltminister Goldschmidt wirbt für mehr Ostseeschutz. Es sei höchste Zeit, besser auf die Ostsee aufzupassen.
1: Bei den Schwimmeuropameisterschaften in Paris hat Johannes Liebmann aus Elmshorn Gold über 800 Meter Freistil geholt. Der 19-Jährige, der seit 3 Jahren in Magdeburg trainiert, schwamm Europarekord. Zweiter wurde Sven Schwarz aus Hannover. Und noch zum Fußball. Am 3. Spieltag der Regionalliga Nord hat Eintracht Norderstedt nach 2 Unentschieden am Abend den 1. Sieg geholt. Die Norderstedter schlugen Kickers Emden mit 6:2. Und Fabian Wittke war für uns dabei.
5: Am Abend der Sonnenfinsternis fast nur Licht und nur ganz wenig Schatten bei den Norderstädtern, bei denen Jonas Behunek herausragte, 3 Treffer selbst erzielte und noch einen weiteren vorbereitete. Zur gesamten Wahrheit gehört allerdings auch, dass defensiv überforderte Emdener auch in den ersten beiden Saisonspielen schon 6 Gegentreffer bekamen. Eintracht Norderstedt fährt dennoch einen hochverdienten ersten Saisonsieg ein. Der SV Todesfelde holte beim HSV 2 ein 2:2 und Phoenix Lübeck trennte sich auswärts beim Bremer SV 0:0.
0: 7:03, NDR 1 Welle Nord mit dem Wetter für uns in Schleswig-Holstein. Und in Husum laufen ja die Hafentage und da freut man sich natürlich über Sonnentage.
6: Ja, bekommt er auch. Wie schön, das passt. Heute bis zu 15 Stunden Sonne, vor allem an der Nordsee und im Süden des Landes. Paar dünne Wolken, sonst nix und Höchstwerte von 23 Grad am Fehmarnsund, 26 in Westerhever, 30 in Norderstedt. Und wir haben heute Morgen Temperaturen, die deutlich milder sind als gestern, also heute gut im zweistelligen Bereich, 11 bis 13 Grad schon. Morgen auch sonnig, 31 bis 34 Grad wird der heißeste Tag der Woche durchgehen. Sonnig, Sonnabend auch meistens heiß und trocken und sonnig bis 30 Grad.
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6: Im Moment nix. Gute Fahrt wünschen wir.
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0: Um 7:03. Guten Morgen.
6: Moin.
0: Ja, die meisten Menschen fahren ja in den Urlaub, um möglichst viel Sonne zu kriegen. Er wollte sie am liebsten gar nicht sehen. Carsten Jonas, Hobbyastronom aus Gettorf, ist extra nach Burgos in Nordspanien gereist, um die totale Sonnenfinsternis zu beobachten.
6: Und wie er sie erlebt hat und was der Bürgermeister des Dorfes, in dem er da geschaut hat, von ihm wollte, das erzählt uns Carsten in 7 Minuten.
0: Nach Musik von M People, wir haben Moving On Up und Gazebo und schön 80er. Hier ist I Like Chopin.
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0: 11 Minuten nach 7, hier ist NDR 1, Welle Nord. Erstmal mit einer Meldung von der A20.
1: Lübeck-Rostock, Vorsicht, zwischen Mönchhagen und Kreuz Lübeck, da liegt ein Schraubenzieher. Da hat aber jemand genau hingeguckt.
0: Ja. Und der Himmel hatte ja gestern seinen großen Showabend. Erst Sonnenfinsternis, dann auch noch Sternschnuppen. Und wer das alles geguckt hat, sieht heute Morgen wahrscheinlich selber um die Augen aus wie so ein Saturn. Ne? Mit so Ringen drumherum.
1: Carsten Jonas aus Gethoff ist extra nach Nordspanien geflogen, um die Sonnenfinsternis zu erleben. Denn dort war der beste Spot auf der ganzen Welt. Denn eine totale Sonnenfinsternis war da zu sehen. Der Mond hat die Sonne hier komplett verdeckt. Und sogar die NASA hat gestern Abend von dort übertragen.
0: Carsten ist Hobbyastronom, guckt sonst in seinem Garten durch die eigene kleine Sternwarte in den Himmel. Moin Carsten.
2: Guten Morgen.
0: Na erzähl, wie hast du die Sonnenfinsternis erlebt?
2: Unter einer sehr heißen Umgebung, bei gefühlten 37 Grad, haben nachher die Temperatursensoren auch bestätigt. Aber eine derart geniale und schöne Sonnenfinsternis. Wahnsinn.
1: Also
2: ehrlich.
1: Horst hat behauptet, ja, es ist ja nicht mal richtig dunkel geworden. Ich habe ja gar nichts gesehen.
0: Na gut, er war ja in Spanien, da ist er ein bisschen dunkler geworden.
1: Ja, das schon. Ich finde auch, selbst bei uns hat man die Dämmerung gemerkt. Aber du hast ihn nun voll erlebt. Wie war das?
2: Das ist eben halt genau dieser Unterschied zwischen der Tonalität und eben halt einer großen Bedeckung. Das ist wie wenn du mit dem Auto zum Reifenwechseln fährst und vorher umdrehst. Das bringt auch nichts.
1: Also okay, spannender Vergleich. Weil, also ich fand es auch so krass, dass die Sonne, obwohl sie zu 90% verdeckt war, man konnte ja nicht reingucken, das blendet immer noch. Total, das ist noch so viel Kraft dahinter.
0: Das ist ganz schön helles Ding, ne, so eine Sonne.
1: Ja, das ist verrückt. Aber bei dir ja nicht, bei dir war es dunkel.
2: Ja, bei uns war es richtig dunkel geworden. Es wurde rundherum total ruhig. Wir waren in so einem ganz kleinen, paar hundert Seelendorf, mit Blick auf so eine traumhafte Kulisse, so eine Fels- und Burgen- und Kirchenlandschaft lag direkt vor uns. Und das haben wir dann eben halt genutzt. Man hörte nur einmal, als die Finsternis da war, dieses erstaunte und überraschte Raunen aus der Menge von den ganzen Zuschauern da. Und eine kurze Zeit danach kam dann der Bürgermeister und fragte, ob er Bilder bekommen kann.
0: Aber du würdest sagen, die Reise hat sich definitiv gelohnt für dich.
2: Ja, also wer einmal eine Totalität erlebt hat, will da immer wieder hin.
1: Wir haben nächstes Jahr, ich habe extra geguckt, weil es hier jetzt nicht so viel war, nächstes Jahr in Ägypten und übernächstes Jahr in Australien.
2: Ägypten habe ich schon gebucht.
1: Geil.
2: Ich verstehe die Frage gar nicht.
0: Ja. Also. Unser Sonnenfinsternis-Touri hier, großartig. Ja. Dankeschön, dass du unser Auge in Spanien warst und das so schön erzählen konntest.
1: Wir hören uns nächstes Jahr, ne, in Ägypten.
2: Na klar, so machen wir das.
1: Tschüss.
2: Tschüss.
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0: Mensch, da ist sportlich gerade was los bei uns, du. 20 nach 7, hier ist NDR 1 Welle Nord. Guten Morgen. Und viele Pferdefreunde im Land freuen sich mit unseren deutschen Reitern. Sind ja gerade in Aachen bei der WM. Haben sie Gold geholt. Das deutsche Dressurteam um Isabel Werth. Wie lange ist die eigentlich schon dabei?
1: Schon immer, schon bei der Kindheit schon. Ich habe eine Autogrammkarte von ihr als Kind bekommen.
0: Wahnsinn, ja. Wir können aber nicht nur reiten, sondern offensichtlich auch schwimmen und haben da auch eine Goldmedaille und die sogar für einen Schleswig-Holsteiner.
1: Ja, wenn du halt im Land zwischen den Meeren aufwächst, ne, dann lernst du Schwimmen noch vorm Laufen. Zum Beispiel die meisten. In Paris ist gerade Schwimm-EM und Gold gab es für Johannes Liebmann aus Schleswig-Holstein. 19 Jahre alt erst. Geboren ist in Eckernförde. Dann ist er fürs Schwimmen erst nach Flensburg, später nach Elmshorn gezogen. Und jetzt ist er neuer Europameister in der Disziplin 800 Meter Freistil. Er hat sie alle abgehängt gestern Abend.
2: Man hört die Glocke, die letzten 100 Meter. Liebmann mit der Wende. Auch der Doppel-Olympiasieger Daniel Whiffen aus Irland kann nicht mithalten, ist nicht in Topform. Liebmann wird das aller Voraussicht nach ziemlich sicher von vorne gewinnen. Der Mann aus Elmshorn. Gold für Liebmann und besser geht's nicht.
3: Also direkt quasi erster Start bei den Erwachsenen. Direkt einen Titel, das ist unglaublich.
1: Wie süß, bei den Erwachsenen.
0: Ja, ich meine, noch so jung, ne, und jetzt schon so erfolgreich. Was kann da noch alles kommen? Ist Wahnsinn. Wir sagen herzlichen Glückwunsch. Und ja, bis gestern Abend, also wenn man nicht wirklich voll im Schwimmsport drin ist, kannte man ihn wahrscheinlich noch gar nicht, obwohl er wirklich eine extrem gute Saison geschwommen ist und darum auch als Favorit ins Rennen gegangen ist.
1: Ja, er hatte ja schon einen Europarekord aufgestellt und sich jetzt selbst überboten mit dem Schwimmrennen gestern.
0: Wahnsinn.
1: Also, und dann hat er jetzt auch noch Gold bekommen. Für so eine tolle Leistung sind wir wirklich mega, mega stolz drauf.
0: Lustig ist, dass er selber gar kein Goldabzeichen gemacht hat im Schwimmen. Ne? Aber eine Goldmedaille. Deutscher Super-Teenie bricht eigenen Europarekord, war auch die Schlagzeile, die wir heute Morgen lesen konnten. Und das Rennen von ihm, von Johannes, sehen Sie auch nochmal, guck mal, ich muss den Namen noch lernen, sehen Sie auch gerne nochmal auf unserer Internetseite. Er schwimmt übrigens mittlerweile in Magdeburg, aber das sei ihm verziehen. Ne? Herzlichen Glückwunsch!

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1: Ja, was die so alles recherchieren, hören wir jetzt um 7.30 Uhr von Christine Pilger.
2: Moin.
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3: Jobsuche verlagert sich in Schleswig-Holstein offenbar immer mehr in die sozialen Medien. Laut Arbeitsagentur wird jede zweite Stelle gar nicht mehr beim Amt gemeldet. Immer mehr Betriebe setzen stattdessen auf Social Media. Nach Einschätzung von Arbeitsmarktexperten haben kleine Handwerks- oder Familienbetriebe dort oft bessere Chancen gegenüber Großkonzernen, weil sie mit Nahbarkeit punkten können. Umweltorganisation Greenpeace startet heute eine Aktionswoche zum Schutz der Ostsee. Mit Infoständen unter anderem in Kiel, Eckernförde und Flensburg wollen die Umweltschützer nach eigenen Angaben auf die Überdüngung und Überhitzung der Ostsee aufmerksam machen. 59-jähriger Radfahrer stirbt bei einem Verkehrsunfall in Gokels im Kreis Rendsburg-Eckernförde. Laut Polizei fuhr der Mann gestern Abend auf der Bundesstraße. Er wollte hinter einem LKW die Fahrbahn überqueren. Dabei übersah er offenbar einen entgegenkommenden Transporter. Es kam zur Kollision. Der 59-Jährige verstarb noch an der Unfallstelle.
1: Es ist 7.31 Uhr, NDR 1 Welle Nord mit dem Wetter für uns in Schleswig-Holstein. Und Scharbeutz wird zu Schleswig-Holsteins gemütlichstem Weindorf. Ab heute bis Sonntag, 15 Uhr, beginnt im Kurpark das große Weinfest. Und so ein Grauburgunder schmeckt ja noch viel besser, wenn so ein bisschen Ostseeluft an den Wein kommt.
2: Wenn es sich reinregnet.
1: Das sagen zumindest die Önologen. Heißen die so? Die Weinleute?
2: Die Weinleute, finde ich viel besser, ist viel sympathischer. Wir haben heute viel Sonne. Heute den ganzen Tag fast nur leichte Wolken und Temperaturen. Als Höchstwert bei 23 Grad am Fehmarnsund, 26 in Westerhever, 30 in Quickborn. Morgen wird es noch mal heißer, bis 34 Grad. Und am Sonnabend auch noch mal 30 Grad, dann kann es aber auch ein bisschen Regen geben. Sonst die meiste Zeit aber erstmal sonnig und trocken.
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2: 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A23 Heide Hamburg zwischen Tornisch und Pinneberg Nord. Vorsicht, da brennt ein Auto. Und wir haben noch einen Hinweis von Udo.
4: Auf der A7, Büdelsdorf Richtung Rendsburger Kreuz, gelten ab heute neue Geschwindigkeiten. Haltet euch bitte dran. Ansonsten kann es richtig teuer werden. Weiterhin gute Fahrt.
2: Du, das ist aber auch mal ein schöner Hinweis. Vielen, vielen Dank. Also auf die Schilder achten. Allen unterwegs gute und sichere Fahrt.
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0: Es ist 20 vor 8. Moin.
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0: Heute Morgen mit Kalle Dietl aus Glücksburg. Moin.
2: Guten Morgen, ihr beiden.
0: Die Marine hat dich einst zu uns nach Schleswig-Holstein gespült und dann hat dich die Liebe hier behalten.
2: Ganz genau. Dann habe ich meine Frau kennengelernt und dann bin ich hier geblieben.
3: Aber Schleswig-Holstein gefällt dir auch ein bisschen, oder?
2: Ja, diese gefällt wunderbar.
3: So.
2: Also besser geht's gar nicht. Momentan ist gerade meine Cousine im Urlaub hier und die ist ganz überrascht, dass hier alles so grün ist, weil in der Pfalz ist alles abgetrocknet.
3: Bei uns ist es nicht ganz so schlimm mit der Dürre, das stimmt. Wir haben ein bisschen mehr Regen und höhere Luftfeuchtigkeit. Na gut, das sind Spezialitäten von Schleswig-Holstein. Vielleicht kommt dir was dran, gleich in unseren Fragen. Horst bekommt zuerst die Musik, du zuerst die Fragen.
2: Ich bin bereit.
3: Dann geht's los jetzt. Welche Gemeinde gibt es bei uns? Steinwurf oder Holzdorf?
2: Holzdorf.
3: Welche Stadt wurde sprichwörtlich nicht an einem Tag gebaut?
2: Rom.
3: Wahr oder falsch? Der höchste Leuchtturm Deutschlands steht in Schleswig-Holstein.
2: Wahr.
3: Wie heißt ein Film von Disney Pixar? Oben oder unten?
2: Oben.
3: In welchem unserer Kreise liegt das Naturschutzgebiet Tunneltal?
2: Oh. weiß ich nicht.
3: Ah, hättest du irgendwas geraten?
2: Ja, genau.
3: Stormarn.
2: Ach, Stormarn.
3: Wär's
2: ja, das
3: gewesen.
2: Ist okay.
3: Man liegt im Süden von Ahrensburg und jetzt kommt noch das wichtige Wissen für die Schule. Das Tal wurde in der letzten Eiszeit geformt und gehört zu den wenigen Gebieten Nordeuropas, in denen eiszeitliche Landschaftsformen noch heute unmittelbar sichtbar und erlebnis sind. Zitat Ende.
2: Aha,
3: haben
2: gut,
3: wir auch was gelernt. So, du hast...
2: Das, ja, aber in der Geest ist da auch, ja, in der Mitte der Schleswig-Holstein, wo die Eiszeit durchgegangen ist. Das sieht man ja auch noch viel.
3: Genau, das stimmt. Drei richtige Antworten hast du. Damit kann man gewinnen. Gegen Horst,
2: ja,
3: wie wir gelernt haben.
2: Mal sehen.
3: Ich hole ihn zurück, da ist er.
2: Ja.
0: So.
3: Geht's los für dich. Welche Gemeinde gibt es bei uns? Steinwurf oder Holzdorf?
0: Holzdorf.
3: Welche Stadt wurde sprichwörtlich nicht an einem Tag gebaut?
0: Rom.
3: Wahr oder falsch? Der höchste Leuchtturm Deutschlands steht in Schleswig-Holstein.
0: Falsch.
3: Wie heißt ein Film von Disney Pixar? Oben oder unten?
0: Oben.
3: In welchem unserer Kreise liegt das Naturschutzgebiet Tunneltal?
0: Das liegt bestimmt im Kreis Rendsburg-Eckernförde.
3: Weißt du, der größte Kreis ist Trefferquote war jetzt am flächenmäßig am größten. Nein, komm.
0: Aber stimmt es denn auch?
3: Nee, Stormarn
0: gewesen.
3: Trotzdem ein 4:3 für Horst.
2: Mein Glückwunsch, Horst.
3: Knappe Kiste. Hat er sich durchgewurschtelt.
2: Ja. Nachdem du einmal ganz knapp mit einem Punkt verloren hast.
0: Ja, stoch er doch in der Wunde.
3: Sehr schön. Kalle, danke fürs Mitspielen. Hat uns sehr viel Spaß gemacht. Wundervollen Tag dir. Tschüss.
2: Tschüss.
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0: 7:51 Uhr, NDR1 Welle Nord mit einer Meldung von der A21.
1: Bagdeheide Richtung Kiel, Vorsicht zwischen Kreuz Bagdeheide und Tremsbüttel, da liegt ein Plastikteil.
0: Ja, ob man das jetzt spektakulär fand oder weniger.
1: Selbstverständlich.
0: Völlig egal. Es war einfach mal wieder Schleswig-Holstein, wie wir es lieben gestern Abend. Ganz viele Menschen, die gemeinsam etwas machen. Auf den Hochbrücken oder an den Stränden haben sich dann auch gegenseitig ihre Brillen geliehen, ihre Sonnenfinsternisbrillen, damit jeder mal gucken konnte. Ne? Ganz viele haben ja gar keine mehr gekriegt, haben noch versucht, beim Optiker irgendwas zu
1: keine Chance.
0: War nichts mehr
1: hab
0: zu machen.
1: Auch nichts mehr gekriegt, ja. Aber allein die Vorstellung wirklich, dass wir alle in die gleiche Richtung gucken und dass das in Deutschland vielleicht ja nicht 80 Millionen, aber 40, 50 Millionen gleichzeitig gerade machen. Und ich fand auch, dass man kurz bevor dann der Höhepunkt bei uns erreicht war, dass das so still war. Als dann die...
0: Bei mir auf dem Balkon auch, weil da war sonst keiner. Aber
1: als die maximale Verdeckung dann da war, okay, dann haben die Kinder wieder gespielt. Aber bis dahin war das so still, bisschen wie Luft anhalten. Mhm. Unser lieber Kollege Hauke von Hallern aus unserem NDR-Studio in Lübeck, der konnte gestern Abend niemandem irgendwie was erzählen oder mitfeiern. Er war alleine unterwegs, allerdings auch in der Luft. Ein einmaliges Erlebnis während der Sonnenfinsternis. Er war mit dem Gleitschirm unterwegs und ist über unser Schleswig-Holstein geflogen und hat uns dann diese Sprachnachricht geschickt.
2: 300 Meter... über Grund hier in der Nähe von Neumünster bei Kleinkummerfeld. Und es liegt ein Abenddunst über Neumünster. Das kann ich von hier gut sehen. Die Sonne hat sich kräftig verdunkelt und es ist eine wunderschöne Abendstimmung. Und ein ganz ruhiger Gleitflug, weil abends lässt der Wind kräftig nach. Und unter mir liegen Maisfelder. Und es hat schon so ein bisschen was Gespenstisches auch, muss ich sagen. Ich sehe hier auch einige Leute, die sich am Feldrand aufgestellt haben und auch die Sonnenfinsternis beobachten. Also einmaliges Gefühl hier, jetzt noch 200 Meter über Schleswig-Holstein. Und ich muss mich jetzt hier mal langsam auf den Landeanflug vorbereiten.
1: Ja, hat er auch gemacht, ist gut gegangen.
0: Ist alles gut gegangen, genau. Sie sehen übrigens die besten Fotos und ein Video von der Sonnenfinsternis im Zeitraffer heute Morgen nochmal in der NDR Schleswig-Holstein-App. Es ist wesentlich spektakulärer als gestern, wenn man ohne Brille da stand und natürlich nicht in die Sonne gucken konnte.
1: Also, eh beim Sonnenuntergang und dachte, es wird halt ein bisschen eher dunkel.
0: Ja, also das ist wirklich schön. Gucken Sie sich das unbedingt mal an.

0: In Schleswig-Holstein verlagert sich die Jobsuche offenbar immer mehr in die sozialen Medien. Einzelheiten dazu gleich. Und bei uns waren viele Menschen auf den Beinen, um die Sonnenfinsternis am Abend zu sehen. Aber in Island war der Hype noch mal größer. Hören wir jetzt in den Nachrichten mit Christine Pilger.
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2: Es war das astronomische Ereignis, wohl nicht nur in diesem Jahr. Millionen Menschen haben am Abend in Europa die Sonnenfinsternis verfolgt. Viele von uns auch hier in Schleswig-Holstein, wie zum Beispiel am Deich Lüttmoorsiel in Nordfriesland.
3: So voll ist das am Deich nie. Das Happening für alle zusammen, ich finde es großartig, auch von der Stimmung her.
4: Das ist unbeschreiblich, weil wir haben das heute erst erfahren, dass das Ding stattfindet.
5: Das sieht super geil aus. Ist oben nur noch so eine kleine Kuppel. Das sieht so toll aus, also kann man gar nicht so beschreiben.
2: Ja, zwischen 85% und 88% wurde die Sonne hier bei uns im Norden verdeckt, sodass eben nur noch eine Sichel oder Kuppel am Himmel zu sehen war. In Spanien gab es sogar eine totale Sonnenfinsternis zu sehen. Auch in Island. Und da war richtig was los. Arne Bartram im ARD-Studio Stockholm. Wie haben die Isländer das Naturschauspiel denn erlebt?
6: Die Stimmung war richtig gut. Viele Isländer haben die Finsternis gemeinsam mit Nachbarn oder auf großen Partys gefeiert. Es gab sogar Festivals mit mehreren tausend Besuchern. Und viele Touristen sind extra aus allen möglichen Ländern angereist. Die Hotelpreise waren wirklich der Wahnsinn. Es gab auch überall Souvenirs zu kaufen. Sonnenfinsternis-T-Shirts, Schokolade, sogar ein extra Bier wurde gebraut. Also wirklich ein Riesenhype, denn die letzte totale Sonnenfinsternis, die in der Hauptstadt von Island zu sehen war, die ist fast 600 Jahre her.
2: Wir haben die Sonnenfinsternis zum immer wieder gucken eingefangen an der Sternwarte Neumünster, im Zeitraffer zu sehen auf ndr.de/sh und in unserer NDR Schleswig-Holstein App. Bahnreisende und Pendler brauchen heute mal wieder eine Menge Geduld. Wegen der Reparatur einer Weiche in Hamburg-Eidelstedt kommt es auf einigen Strecken bei uns in Schleswig-Holstein zu Verspätungen und Ausfällen. Corinne Brettschneider hat mit der Bahn gesprochen. Wer ist denn genau davon betroffen?
7: Also, da ist einmal die Marschbahn, sprich der RE6 von und nach Sylt. Die Fahrten beginnen und enden derzeit in Husum. Auswirkungen hat das Ganze auch auf die Strecke des RE7 und RE70 von Hamburg nach Kiel bzw. Flensburg. Der RE7 aus Flensburg zum Beispiel endet in Neumünster. Der RE70 aus Kiel fährt wiederum bis nach Pinneberg. Eigentlich sollten beide Verbindungen nach Bauarbeiten zumindest bis Altona fahren. Die Störung an der Weiche trat in der Nacht auf. Nach Angaben eines Bahnsprechers sind Techniker vor Ort. Die Arbeiten dauern voraussichtlich bis 10 Uhr. Wer auf den entsprechenden Strecken unterwegs ist, sollte sich dringend online oder in der App der Bahn über mögliche alternative Verbindungen informieren.
2: Und jetzt weitere Meldungen aus Schleswig-Holstein. Schwerer Verkehrsunfall einer Familie bei Alt-Benebeck im Kreis Schleswig-Flensburg. Die 41-jährige Mutter kam bei dem Unfall gestern Abend auf der L40 ums Leben. Der 62-jährige Fahrer und Vater wurde lebensgefährlich. Die beiden Kinder, 16 und 18 Jahre alt, schwer verletzt. Nach Angaben der Polizei prallte das Auto frontal gegen einen Baum. Warum, ist noch nicht klar. Nach Tod von Kleinkind in Preetz im Kreis Plön ermittelt die Staatsanwaltschaft gegen die Eltern des Mädchens. Es geht nach Angaben der Staatsanwaltschaft Kiel um einen Anfangsverdacht. Geprüft werde, ob die Eltern gegen die Aufsichts- und weitere Sorgfaltspflichten verstoßen haben. Das dreijährige Mädchen war in der vergangenen Woche als vermisst gemeldet worden. Ein Tag später wurde es tot in einem Pool im elterlichen Garten gefunden. Eintracht Norderstedt gewinnt deutlich gegen Kickers Emden. Am dritten Spieltag der Regionalliga Nord holen sich die Norderstedter mit einem 6:2 den ersten Saisonsieg. Der SV Todesfelde holte bei HSV 2 ein 2:2. Phoenix Lübeck spielte 0:0 beim Bremer SV. Wer in Schleswig-Holstein für sein Unternehmen neue Mitarbeiter sucht, macht das mittlerweile häufig anders als noch vor 10 oder 20 Jahren. Laut Arbeitsagentur wird jede zweite Stelle gar nicht mehr beim Amt gemeldet. Stattdessen setzen immer mehr Betriebe auf Social Media. Ralf Zahlmann hat für uns recherchiert. Ralf, warum sind kurze Videos auf Instagram oder TikTok denn offenbar mittlerweile erfolgreicher als klassische Stellenanzeigen?
8: Weil sie nach Einschätzung von Arbeitsmarktexperten ehrliche Einblicke in den Arbeitsalltag bieten. Und zwar direkt auf den Plattformen der Zielgruppe. Auf Föhr hat ein Gärtner zum Beispiel monatelang vergeblich über das Amt und Flyer nach Verstärkung gesucht. Ein Instagram-Video brachte ihm dann über 500.000 Aufrufe und nach wenigen Tagen den perfekten Mitarbeiter. Der Bamberger Wirtschaftsinformatik-Professor Weitzel ordnet das so ein. Auf Social Media geht es nicht um teure Werbekampagnen, sondern um um Nahbarkeit. Und da haben kleine Handwerks- und Familienbetriebe oft beste Chancen gegenüber Großkonzernen. Zeitungsanzeigen machen nach seinen Recherchen mittlerweile unter 10% der Stellenangebote aus.
2: Bei der Schwimm-EM in Paris hat das deutsche Team gestern 2 weitere Medaillen geholt. Und Gold ging an einen Schleswig-Holsteiner. Der Emshorner Johannes Liebmann holte sich über die 800 Meter Freistil sein erstes EM-Gold mit Europarekord. Aus Paris, Lars Becker.
9: Gold und Silber in einem Wettbewerb. Besser geht nicht. Johannes Liebmann und Sven Schwarz gelang dieses seltene Kunststück im Finale über 800 Meter Freistil. Überragend die Vorstellung des 19-jährigen Liebmann. Nach der Hälfte des Rennens setzte sich der Magdeburger ab, gewann am Ende mit mehreren Längen Vorsprung und verbesserte außerdem seinen eigenen Europarekord aus dem Frühjahr.
10: Ich bin mega glücklich mit der Goldmedaille. Habe ich geliebäugelt, bin jetzt umso glücklicher, dass ich sie habe. Es ist einfach unglaublich, was jetzt auch einfach in der letzten Saison so passiert ist.
9: Liebmann ist der erste deutsche Europameister über 800 Meter Freistil. Sven Schwarz konnte das Tempo seines Teamkollegen nicht mitgehen, verdrängte aber mit einem beeindruckenden Finish den Ungarn Sarkany noch auf den Bronzerang.
0: Herzlichen Glückwunsch auch von uns. 6:08 ist es, NDR1 Welle Nord mit dem Wetter für uns in Schleswig-Holstein. Und heute ist die große Tierparknacht ab 19 Uhr im Westküstenpark und Robarium in St. Peter-Ording. Da ist alles beleuchtet und es gibt auch gegrillte Marshmallows zu essen.
11: Es ist schön, wenn man lange was plant und dann wird das Wetter gut dazu. Wenn es jetzt schütten wird in Strömen, wäre das total doof. Aber wir haben schöne Temperaturen im Moment bei 16 Grad auf Sylt, 14 in Lübeck, 15 in Neumünster. Fast überall Sonne, nur gerade rund um Flensburg und Schleswig-Flensburg. Da ist ein bisschen wolkig, aber es bleibt harmlos und trocken heute. Höchstwerte zwischen 23 Grad auf Fehmarn, muss ich übertreiben, ne? 30 in Quickborn und morgen wird es dann heiß, bis 34 Grad als Spitzenwert. Kann wieder eine drückende Schwüle geben und im Lauf des Sonnabends nochmal 30 Grad und dann kann es wieder regnen.
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11: Schnell und zuverlässig, damit Sie sicher ankommen. A23 Heide-Hamburg zwischen Elmshorn und Pinneberg-Nord. 5 Kilometer Stau, hier läuft gerade ein Feuerwehreinsatz. Ich wundere mich ein bisschen. Warte mal nochmal.
0: Was wolltest du? Bisschen wichteln? Ich habe jetzt nichts mitgebracht.
11: Wichteln? Warte, ich fange nochmal an. Ich wundere mich ein bisschen, dass wir gerade aktuell keine Blitzer haben. Das ist spannend. Wir hatten doch letzte Woche hier Speed Week, Blitzermarathon. Jetzt ist irgendwie abgestorben.
0: Ja, da waren die Blitzer alle zu doll im Einsatz. Die müssen jetzt erstmal wieder abkühlen.
11: Ja, wahrscheinlich. Also falls Sie doch noch eine decken, gerne Bescheid sagen in der NDR Schleswig-Holstein-App und dann mit gewichtet, ne? Ja. Gute Fahrt.
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0: Geblitzelt wird dann, ja. 8:08 ist es. Guten Morgen. Und heute wird in unserem Schlemmer-Bistro über Einzahl und Mehrzahl diskutiert.
12: Moment mal, ein Wischmops, zwei Möpse.
13: Es ist ja ein Wischmob, Georg. Das heißt zwei Möbbe.
12: Wischmoppen!
11: Möbbe, das klingt super. Gibt mehr dazu gleich in Frühstück bei Stefanie.
0: Nach Coldplay mit Clocks und wir haben Barclay James Harvest. Hier ist Life is for Living.
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0: 15 Minuten nach 8. Guten Morgen, hier ist NDR 1 Welle Nord. Ja, mit der Mehrzahl ist das manchmal so eine Sache. Ich weiß, früher wurde immer diskutiert über Pizzas oder Pizzen.
1: Ah, wenn man dann so schlau war, das heißt aber Taxis.
0: Taxen und nicht Taxis. Genau.
1: Guck mal, jetzt weiß ich schon selber gar nicht mehr.
0: Aber ich glaube, inzwischen darf man, wie immer bei uns, wenn man sich nicht einig wird, darf man einfach beides sagen.
1: Darfst auch Pizzen sagen. Mhm.
0: Aber so ein paar Sachen gibt es schon, da muss man sich dran halten.
2: Frühstück bei Stefanie.
3: Es ist ja, wie es ist.
2: Und das sind ihre Gäste. Herr Ahlers.
4: Ja, da tut er nichts zu sagen.
2: Udo.
5: Ja, das kann's haben.
2: Und Opa Gerke.
6: Steffi, machst du mir Mettbrötchen?
3: Nee, muss ich erst schmieren. Milch und Zucker nehmt ihr selber, ne? Was gibt's Neues?
5: Ich hab gestern 2 Eise bei der Tanke gekauft. 5 Euro wär ich also langsam. Ne?
4: Hast du Eise gesagt?
5: Ja, was? Wissen wir das jetzt auch noch verbieten, oder was?
4: Also.
3: Udo.
5: Nur weil Herr Ahlers das nicht passt, soll ich bei der Tanke Bifi kaufen, oder?
3: Udo, also, wer ich meine, das heißt 2 Eis.
5: Ja.
3: Man sagt ja auch 2 Bratwurst.
5: Bratwurst gibt's ja gar nicht bei der Tanke.
4: Es geht hier um die Sprache.
5: Also höchstens eingeschweißt.
3: Also.
4: Für die Mehrzahl von Eis heißt Eis. 1 Eis, 2 Eis.
5: Ja, genau. 2 Eise hatte ich.
3: Naja, es ist ja auch manchmal schwer mit der Mehrzahl. Neulich hatten sie im Fernsehen Zelda-Wasser getestet und sagten immer, die verschiedenen Wässer und so.
4: Ja, Wasser ist eine Masse, wie Eis oder Schnee oder Regen, das ist dann ja schon die Mehrzahl. Also, es gibt doch keine Schnees.
5: Ja, weil Schnee nicht zu kaufen gibt. Nämlich, im Supermarkt gibt es ja Produkte, die auch aus einer Masse sind. Also, wie Matt jetzt.
3: Das wieso?
5: Und dann brauchst du eine Mehrzahl allein wegen das Sortiment. Also, Matt.
3: Ja, bei Matt,
5: da gibt es
3: ne?
5: ja verschiedene Mette in Kühlregal, in so durchsichtige Därme.
3: Ja.
5: Und Eise eben, ne?
6: Ha! Speiseeis in Darm?
5: Nein, Franz.
6: Also, ich geh gleich nach Hause hier, du. Steffi, sag mal jetzt.
3: Ja, ich wollte mal bei QVC einen Wischmopp bestellen. Da gab da 2 für 1. Und dann sag ich, 2 Wischmopp bitte. Dann sagt sie so oberklug, Wischmopps.
4: Wischmopps? Moment mal, 1 Wischmopps? 2 Möpse.
5: Es ist ja ein Wischmopp, Georg. Das heißt 2 Möbbe.
6: Wischmoppen.
3: Hey,
6: das ist so weit hier, du. Also sowas.
4: Ah, so vieles kommt auch aus dem Lateinischen.
5: Aber gerne wieder.
4: Was um in Einzahl ist, ist in der Mehrzahl denn mit A. Also Praktikum, Praktika.
3: Ach so, denn ist hier Basilikum in so 2 Pötte denn Basilikum.
4: Schön gesehen, Steffi.
3: Ne?
4: Was macht dein Rätsel denn, Franz?
6: Ich brauche noch Lungentätigkeit mit A.
3: Abhusten.
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0: Was heute Morgen wichtig ist, hören wir jetzt um 8.30 Uhr von Christine Pilger.
1: Guten Morgen.
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3: Millionen Menschen haben am Abend in Europa die Sonnenfinsternis verfolgt. Besucheranstürme gab es insbesondere in Nordspanien und Island, wo der Mond die Sonne komplett verdeckt hat. In Schleswig-Holstein war die Sicht auf die Sonnenfinsternis nahezu überall gut. Die Sonne war bis zu 88% verdeckt. Bahnpendler in Schleswig-Holstein müssen heute Morgen mit Ausfällen und Verspätungen rechnen. Grund ist die Reparatur einer Weiche in Hamburg-Eidelstedt. Nach Angaben eines Bahnsprechers sind Techniker vor Ort. Die Arbeiten dauern voraussichtlich bis 10 Uhr. Betroffen sind die Linien RE6 von und nach Sylt, RE7 und RE70 von und nach Hamburg. Reisende sollen sich laut Bahn online informieren. Unternehmen im Land gehen bei der Jobsuche neue Wege. Nach Zahlen des Instituts für Arbeitsmarkt- und Berufsforschung wird inzwischen jede zweite offene Stelle nicht mehr der Bundesagentur gemeldet. Stattdessen suchen bei der Personalsuche Experten immer mehr. Betriebe in Schleswig-Holstein setzen dort auf soziale Medien.
0: Es ist 8.31 Uhr, NDR 1 Welle Nord mit dem Wetter für uns in Schleswig-Holstein. 4 Tage, 7 Filme. Heute Abend um 21 Uhr startet in Pinneberg das Open-Air-Kino mit dem Buchspazierer. Samstagabend gibt es zum Beispiel Das Kanu des Manitou zu sehen. Den kenne ich wiederum, ne? Das ist ja von Bully Herbig, der Film. Ist natürlich wieder so, also wer auf die ersten Bully-Filme stand, wird den auch sehr witzig finden. Ich habe ihn auch schon gesehen. Und das bei hoffentlich gutem Wetter.
4: Sonne bekommen wir auf jeden Fall heute. Bis zu 30 Grad dazu am Nachmittag. Und um Fehmarn wird es ein bisschen frischer sein, 23 Grad, ein paar leichte Wolken im Moment im Norden und sonst trocken. Morgen bis 34 Grad, das wird ein Hitzetag für viele. Vor allem im Süden kann es halt so richtig heiß drücken und schwül werden, soll erstmal trocken bleiben. Und Sonnabend auch nochmal 30 Grad, aber dann kann es schon regnen.
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4: 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A1 Hamburg-Lübeck zwischen Kreuzberg der Heide und Bad Oldesloe defektes Fahrzeug. A25 Geesthacht-Hamburg zwischen Nettelnburg und Neuallermühl-West ungesicherte Unfallstelle. Und A23 Heide-Hamburg zwischen Elmshorn und Pinneberg-Nord 5 Kilometer Staus, nur eine Spur frei und es dauert eine gute halbe Stunde länger. Und die aktuellen Blitzer, ja, da haben Sie sich aber gemeldet. Vielen Dank, da haben wir einen.
5: Ja, moin, hier ist Rita. Von wegen keine Blitzer. Ja. Es gibt einen Blitzer auf der B207 in Dassendorf Richtung Hamburg. Da steht er am Ortseingang und da blitzt in beide Richtungen.
4: Perfekt, danke schön. Noch einer.
6: In der Friedhofsallee.

0: 8.41 Uhr, moin. Ja, für manche ist es nur ein Song aus den 80ern, für andere ist es ein richtiges Lebensgefühl.
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0: Ja, wünschen Sie sich auch Ihren Lieblingssong aus den 80ern in diesem Sommer noch einmal hier bei uns über die NDR Schleswig-Holstein-App. Klicken einfach nur auf Mitmachen.
2: Und dann scrollen Sie runter, da gibt es so ein tolles Foto mit uns. Wir haben uns auch mal in die 80er-Zeit zurückversetzt und dann können Sie Ihren Wunsch abgeben.
0: Aber die Klamotten, die ich da trage, habe ich in den echten 80ern nicht getragen.
2: Also ich schon. So, also müssen Sie unbedingt anschauen und dann mitmachen. Wir wollen Ihre Geschichte hören. Was haben Sie damals erlebt und zu welchem Song? Dirk Seidelmann-Bowles ist jetzt mit uns. Der Sommer 87, das ist sein Sommer. Guten Morgen, Dirk.
3: Guten Morgen, Horst. Guten Morgen, Mandy.
0: Ja, du hast so viele Lieblingssongs aus den 80ern, dass du dich gar nicht entscheiden
2: quasi
0: konntest,
2: alle.
3: Ne? Stimmt, ich konnte mich nicht entscheiden. Ich habe in meine diesen Maxi-Singles geguckt und dachte so, das war's, was will ich jetzt eigentlich, das war's. Ich fand die Zeit super.
2: Was ist denn jetzt aber an Joyce Sims so toll mit dem Song Come Into My Life?
3: Ah, okay, schwierige Frage. Ich habe super gerne nachgetanzt und es ist verhältnismäßig romantisch für mich.
0: Mhm. Das ist, also, ist ja so ein bisschen Disco-Soul, kann man fast sagen.
3: Ist es richtig Disco-Soul, absolut.
2: Was ist bei diesem Song alles passiert, Dirk?
3: Schwitzen auf der Tanzfläche in Trocadero, Flirten im Trocadero. Das Trocadero war der Club, in dem ich damals war in Bielefeld. Und sowas eben. Hm. Also klassisches Disco-Dasein.
0: Und tanzt du heute noch manchmal zu diesem Song?
3: Auf jeden Fall, gestern noch, nachdem ich angerufen worden bin, dass du bist gezogen. Das ist das Song und jetzt mach ihn dir an und dann habe ich danach getanzt.
2: Ja, und heute darfst du gleich weiter tanzen, wie schön. Wir drehen mal richtig schön laut auf, wir spielen dein Wunsch-Sommersong aus den 80ern. Joyce Sims
3: total.
2: Mit Come Into My Life.
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0: Hey, über Loser wollen wir nicht reden. Um 10 vor 9 hier ist NDR 1 Welle Nord.
1: The winner takes it all.
0: The winner, ja. Wer nicht absoluter Schwimmfan ist, kannte ihn vielleicht bis gestern Abend noch gar nicht. Johannes Liebmann aus Schleswig-Holstein hat unser erstes Gold geholt bei den Schwimm-Europameisterschaften in Paris. Als erster Deutscher überhaupt über 800 Meter Freistil.
1: Ja, und dann auch noch mit einem Europarekord. Er hat sich selber überboten und dabei ist er gerade mal 19 Jahre alt. Geboren ist er bei uns in Eckernförde, ist fürs Schwimmen dann nach Flensburg gegangen, später nach Elmshorn gezogen und er hat gestern Abend nach seinem Sieg gesagt, also mein erstes Rennen bei den Erwachsenen und dann gleich ein Titel. Unglaublich, das ist noch so jung.
0: Wirklich cool. Obwohl er sich das schon immer vorgestellt hat, wie das wohl so wäre, mal eine Goldmedaille zu gewinnen und dann ganz oben zu stehen auf dem Siegerpodest.
2: Ja, schon. Also vorgestellt habe ich es mir schon, aber ich meine, ich hatte keine Ahnung davon. Es war einfach ein Eindruck, den man auch einfach nicht beschreiben kann. Es ist ein mega Gefühl, da oben zu stehen, die Hymne für sich zu hören. Das ist unglaublich.
1: Ja, am Ende trittst du ja auch dafür an. Du trittst ja nicht an, um Letzter zu werden. Ne? Du willst ja schon gewinnen. Ne?
0: Aber so ein richtig gute deutsche Schwimmer, da haben wir lange wieder drauf warten müssen. Und ich glaube, da kann noch viel kommen. Da freuen wir uns dann auf Olympia, auf Weltmeisterschaften zu sehen. Gibt es Johannes Goldrennen auch nochmal im Video heute Morgen bei uns auf der Internetseite. Schwimmt übrigens inzwischen für Magdeburg.
1: Da nicht, dass sie verwirrt sind, ne?
0: Die Bedingungen sind da vielleicht noch ein bisschen besser. Ist da hingegangen vor ein paar Jahren, trainiert aber übrigens immer noch mit seinem Trainer aus Elmshorn.
1: Das ist ein Schleswig-Holstein.
0: Das heißt, wir feiern heute mit Eckernförde, wir feiern mit Flensburg, mit Elmshorn und vielleicht auch ein bisschen mit Magdeburg.
1: Ja, ein bisschen.
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0: In Deutschland wird heute an den Mauerbau vor 65 Jahren erinnert. Einzelheiten zur Gedenkfeier gleich. Und viele im Norden haben am Abend die partielle Sonnenfinsternis verfolgt. Wir blicken nochmal zurück, jetzt auch in den Nachrichten um 9 mit Christine Pilger.
1: Moin.
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1: Millionen Menschen haben am Abend in ganz Europa die Sonnenfinsternis verfolgt. Auch in Schleswig-Holstein war der Andrang an vielen Orten hoch. Veranstaltungen gab es zum Beispiel bei den Sternwarten in Neumünster und Lübeck. Karl Schreiber berichtet.
3: Den Höhepunkt hat die Sonnenfinsternis gestern Abend um kurz nach 20 Uhr erreicht. In Norddeutschland wurde die Sonne bis zu 88% vom Mond verdeckt. Sie war dann nur noch als schmale Sichel am Himmel zu sehen. Im Planetarium Hamburg gab es deshalb zum Beispiel eine lange Nacht der Astronomie. Und wer es nicht geschafft hat, sich die partielle Sonnenfinsternis anzugucken, muss wohl nur ein Jahr warten. Die nächste soll am 2. August 2027 zu sehen sein. Die nächste totale Sonnenfinsternis wird es in Teilen Deutschlands erst im Jahr 2081 geben.
1: In Deutschland wird heute an den Mauerbau vor 65 Jahren erinnert. Die zentrale Veranstaltung findet an der Gedenkstätte Berliner Mauer statt. Dort wird unter anderem Bundestagspräsidentin Klöckner erwartet. In der Kapelle der Versöhnung an der Gedenkstätte wird aus den Biografien von Todesopfern vorgelesen. Die Berliner Mauer und weitere Sperranlagen trennten die beiden deutschen Staaten 28 Jahre lang. In Schleswig-Holstein setzen immer mehr Betriebe bei der Personalsuche auf soziale Medien statt auf klassische Stellenanzeigen. Laut Arbeitsagentur wird jede zweite Stelle gar nicht mehr beim Amt gemeldet. Immer mehr Betriebe setzen stattdessen auf Social Media. Dort ist der Erfolg für kleinere Betriebe, Experten zufolge, häufig größer, weil sie dort im Gegensatz zu großen Unternehmen mit Nahbarkeit punkten können. In den Sommerferien sind in Schleswig-Holstein nicht nur die Urlauber unterwegs, sondern auch die Landespolitiker. Die Spitzenkandidatinnen und Kandidaten der Parteien sind auf Sommertour. Der NDR begleitet die jeweiligen Termine. Der SSW-Spitzenkandidat Christian Dirschauer war in Flensburg unterwegs. Dort macht er sich unter anderem für einen Wohlfahrtsstaat nach nordischem Vorbild stark. Jennifer Brun dazu.
4: Ein Schwerpunkt des SSW ist die Minderheitenpolitik. Nach Ansicht von Dirschauer kann Deutschland von Dänemark vor allem lernen, pragmatischer und gelassener zu werden. Gleichzeitig setzt sich die Partei für einen Wohlfahrtsstaat nach skandinavischem Vorbild ein. Ein Sozialsystem, das laut Dirschauer niemanden zurücklässt. Doch auch der Naturschutz spielt für Dirschauer eine wichtige Rolle. Er kritisiert den schlechten Zustand der Flensburger Förde durch Nährstoffeinträge und Plastik sowie die wilde Muschelfischerei. Dirschauer fordert eine Einrichtung, die Personal und Geld hat und grenzüberschreitend Maßnahmen zum Schutz der Förde auf den Weg bringen kann. Bei der Landtagswahl im April kommenden Jahres will der SSW mindestens seine 4 Mandate halten.
1: Bei den Schwimmeuropameisterschaften in Paris hat Johannes Liebmann aus Elmshorn Gold über 800 Meter Freistil geholt. Der 19-Jährige, der seit 3 Jahren in Magdeburg trainiert, schwamm Europarekord. Zweiter wurde Sven Schwarz aus Hannover. In der Fußballregionalliga Nord hat Eintracht Norderstedt am Abend mit einem 6:2 gegen Kickers Emden den ersten Saisonsieg eingefahren. Nach 2 Unentschieden bedeutet das jetzt Platz 4 in der Tabelle. Jonas Behunek traf am Abend 3-mal und bereitete einen weiteren Treffer vor.
5: Ja, also letztendlich haben wir ein gutes Spiel gemacht. Ich fand, wir waren griffig in den Zweikämpfen. Wir haben gut die Zweikämpfe geführt, dann auch schnell umgeschaltet. Und sicherlich gehört auch ein bisschen Matchglück dazu. Also wenn ich an die Aktion denke, kurz vor der Halbzeit, wo auf der Linie gerettet wird, das gehört zu solchen Tagen dann dazu. Mein Freistoß gehört dazu. Also ich glaube, heute ist für Eintracht Norderstedt tatsächlich alles zusammengekommen.
1: Der SV Todesfelde holte am Abend bei HSV 2 ein 2:2. Phoenix Lübeck spielte 0:0 beim Bremer SV.
0: 8:54 NDR 1 Welle Nord mit dem Wetter für uns in Schleswig-Holstein. Ja, unsere Dressurreiter haben ja gerade in Aachen WM-Gold geholt. Und für Reitfans geht es auch in Schnarubtumbü ab. Ne? Vergessen Sie Aachen, Schnarubtumbü ist the place to be.
6: The place to be. Ich sage Isabel Wert Bescheid, die kommt vorbei.
0: Ja, da findet von heute bis Sonntag auf der Reitanlage der Familie Leichler ein Springreitturnier statt.
6: Aber das ist auch
0: Jumping-Event, ja cool.
6: Da mal zu sehen, was die Pferde so drauf haben, was die für eine Leistung bringen, großartig. Wir haben perfektes Wetter und heute fast den ganzen Tag Sonne, leichte Wolken, vor allem im Norden. Und Temperaturen bis zu 30 Grad heute. Im Lauf des Tages wird es halt überall wärmer und soll auch trocken bleiben. Morgen sind sogar dann 34 Grad. Das könnte dann zum späten Nachmittag hin fast ein bisschen heiß werden für sportliche Aktivitäten. Am Sonntag, am Sonnabend noch mal bis 30 Grad und dann kündigen sich erste Regenschauer und vielleicht auch Gewitter an. Sonntag ist dann wieder entspannter bei 23 Grad.
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6: 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A7 Flensburg-Hamburg zwischen Flensburg und Tarp. Vorsicht, hier liegen Gegenstände. A1 Hamburg-Lübeck zwischen Kreuzberg der Heide und Bad Oldesloe. 5 Kilometer stockender Verkehr. A23 Heide-Hamburg zwischen Elmshorn und Pinneberg-Nord. 5 Kilometer Stau wegen Bergungsarbeiten. Es dauert eine knappe halbe Stunde länger. Und A25 Geesthacht-Hamburg zwischen Nettelnburg und Neuallermühe-West. Da gab es einen Unfall. Deswegen ist gesperrt und es staut sich hier. Die aktuellen Blitzer. B207, Dassendorf Richtung Hamburg, stadteinwärts auf beiden Seiten. Lübeck, Friedhofsallee, Höhe, Hundesportplatz, stadteinwärts. Und Wesselburner Koog Richtung Wesselburn in der Dammstraße, meldet Nils. Danke fürs Bescheid geben und gute Fahrt.
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0: 8:55 ist es. Guten Morgen.
6: Moin.
0: Ja, der Mann hat heute früh Augenringe wie der Saturn. Ne? Carsten Jonas aus Gettorf wollte ja gestern die totale Sonnenfinsternis sehen und ist deswegen extra nach Spanien gereist. Richtiger Sophie-Fan, Sophie-süchtig sozusagen, hat die nächste Reise auch schon gebucht.
6: Erstmal erzählt uns aber nochmal, wie er das gestern erlebt hat, wie spannend und toll das war in den nächsten 12 Minuten bei uns.
0: Nach Meat Loaf, Casey and the Sunshine Band und wir haben, wie Sie schon hören, Madness aus den 80ern jetzt mit Our House.
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0: 16 Minuten nach 9, hier ist NDR 1 Welle Nord. Und wenn Sie heute Morgen sagen, wie Sonnenfinsternis, habe ich ja was verpasst. Also mir wäre es wirklich fast so gegangen, ich habe gerade einen Wasserhahn in der Küche ausgetauscht, als meine Frau zu mir sagt, wann ist eigentlich die Sonnenfinsternis? Und ich so, oh, die ist jetzt gerade. War bei mir auf dem Balkon, aber auch ohne Brille jetzt eher unspektakulär, muss ich sagen. Spektakulärer sind die Bilder und auch die Sonnenfinsternis von gestern Abend im Zeitraffer-Video finden Sie in der NDR Schleswig-Holstein-App. Und Hobbyastronom Carsten Jonas aus Gettorf, der ist ja sogar extra nach Burgos gereist in Nordspanien. Da war sogar totale Sonnenfinsternis und er hat uns heute Morgen erzählt, wie er das da gestern Abend erlebt hat.
1: Unter einer sehr heißen Umgebung bei gefühlten 37 Grad haben nachher die Temperatursensoren auch bestätigt, aber eine derart geniale und schöne Sonnenfinsternis. Wahnsinn.
2: Also ehrlich. Horst hat behauptet, ja, es ist ja nicht mal richtig dunkel geworden. Ich habe ja gar nichts gesehen.
0: Ja gut, er war ja in Spanien, da ist er genau. Ein bisschen dunkler geworden.
2: Ja, ja, das schon. Ich finde auch, selbst bei uns hat man die Dämmerung gemerkt. Aber du hast ihn nun voll erlebt. Wie war das?
1: Das ist eben halt genau dieser Unterschied zwischen der Tonalität und eben halt einer großen Bedeckung. Das ist wie wenn du mit dem Auto zum Reifenwechseln fährst und vorher umdrehst. Das bringt auch nichts. Also
2: okay, spannender Vergleich. Weil, also ich fand es auch so krass, dass die Sonne, obwohl sie zu 90% verdeckt, weil man konnte ja nicht reingucken, das blendet immer noch total. Das ist noch so viel Kraft dahinter.
0: Ganz schön helles Ding, ne, so eine Sonne.
2: Ja, das ist verrückt. Aber bei dir ja nicht, bei dir war es dunkel.
1: Ja, bei uns war es richtig dunkel geworden. Es wurde rundherum total ruhig. Wir waren in so einem ganz kleinen, paar hundert Seelendorf mit Blick auf so eine traumhafte Kulisse, so eine Fels- und Burgen- und Kirchenlandschaft lag direkt vor uns und das haben wir dann eben halt genutzt. Man hörte nur einmal, als die Finsternis da war, dieses erstaunte und überraschte Raunen aus der Menge von den ganzen Zuschauern da. Und eine kurze Zeit danach kam dann der Bürgermeister und fragte, ob wir Bilder bekommen.
0: Aber du würdest sagen, die Reise hat sich definitiv gelohnt für dich.
1: Ja, also wer einmal eine Totalität erlebt hat, will da immer wieder hin.
2: Wir haben nächstes Jahr, ich habe extra geguckt, weil es hier jetzt nicht so viel war, nächstes Jahr in Ägypten und übernächstes Jahr in Australien.
1: Ägypten habe ich schon gebucht.
2: Geil.
1: Ich verstehe die Frage gar nicht.
0: Ja. Also. Unser Sonnenfinsternis-Touri hier, großartig. Ja. Dankeschön, dass du unser Auge in Spanien warst und das so schön erzählen konntest.
2: Wir hören uns nächstes Jahr, ne, in Ägypten.
1: Na klar, so machen wir das.
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2: Es ist 9.30 Uhr. Moin.
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3: Aus dem Studio Kiel, ich bin Moritz Kotlin. Guten Morgen. Ein 59-jähriger Radfahrer ist gestern Abend bei einem Verkehrsunfall in Gokels im Kreis Rendsburg-Eckernförde ums Leben gekommen. Laut Polizei fuhr der Mann auf dem Radweg neben einer Landstraße und wollte hinter einem LKW die Fahrbahn überqueren. Dabei übersah er offenbar einen entgegenkommenden Kleinwagen, der hinter einem Laster fuhr. Es kam zur Kollision, der 59-Jährige verstarb noch an der Unfallstelle. Weitere Verletzte gab es nicht. Bei uns in der Region sind in diesem Jahr bisher fast 2000 Menschen aufgrund von Insektenstichen ambulant behandelt worden. Das teilte die Krankenversicherung AOK Nordwest mit. Demnach gab es die meisten Fälle im Kreis Rendsburg-Eckernförde. Dort gab es rund 820 Behandlungen. Corinne Brettschneider berichtet.
4: Der Kreis Rendsburg-Eckernförde ist der klare Spitzenreiter. Es folgen der Kreis Plön und Kiel. In Neumünster mussten sich nur etwa 231 Menschen wegen eines Insektenstichs behandeln lassen. Laut AOK kann ein Insektenstich gefährlich werden, wenn der Gestochene allergisch darauf reagiert oder bei Stichen im Mund- und Rachenraum. Schwellungen können dort zu Atemnot oder gar zu Ersticken führen. In solchen Fällen rät die AOK, dringend den Notarzt zu kontaktieren. Denn in Deutschland sterben laut der Krankenversicherung etwa 200 Menschen im Jahr an Insektenstichen.
3: Bei dem Unternehmen Nordalu aus Neumünster spitzt sich die Lage hinsichtlich der Zukunftsaussichten für die Angestellten weiter zu. Nach Angaben der Gewerkschaft IG Metall fand gestern eine Jobmesse statt. Mehr als ein Dutzend Unternehmen waren mit Messeständen vor Ort und zeigten der Nordalu-Belegschaft Möglichkeiten auf dem Arbeitsmarkt auf. Seit gut zwei Monaten warten die etwa 100 Beschäftigten auf ihren Lohn. Von der Nordalu-Geschäftsführung hieß es bislang, dass sich das Unternehmen in einem Restrukturierungsprozess befindet und fortgeführt werde.
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2: 9.33 Uhr, NDR 1 Welle Nord mit dem Wetter für uns in Schleswig-Holstein. Und ich war gestern Nachmittag mit unserem lieben Kollegen Jan Bastik zusammen joggen. Und da haben wir gedacht, das ist doch das perfekte Sommerwetter. Ne? Nachts ist es so einigermaßen kühl, man kann gut schlafen. Tagsüber wird es nicht zu heiß, nicht zu schwül. Wäre schön, wenn es so bleiben würde, tut es aber nicht, ich weiß schon.
5: Es wird zu heiß für Horst und Jan, um zu joggen. Heute Temperaturen bis zu 30 Grad in Norderstedt, 26 in Westerhever. Wenn ihr noch nach Fehmarn fahrt, 23 Grad haben wir hier. Das würde gehen.
2: Gut, das,
5: ne,
2: geht.
5: Sonne, fast den ganzen Tag leichte Wolken und trocken. Morgen bis 34 Grad als Spitzenwert, in vielen Orten auch über 30. Und am Sonnabend noch mal heiß.

0: 9 Patienten haben sich heute Nacht in der Notaufnahme des UKSH in Kiel gemeldet, die gesagt haben, oh, ich habe ohne Brille in die Sonne geschaut und jetzt tun mir die Augen weh. Ja, in Sachen Sonnenfinsternis hat uns Christian Kanz ja gerade erzählt, Oberarzt in der Augenklinik.
1: Das waren auch Mütter mit ihren Söhnen zweimal, die in die Sonnenfinsternis geschaut haben. Dann gab es Patienten, die mit dem Handy die Sonnenfinsternis aufzeichnen wollten, aber über das Handy in die Sonne geschaut hatten und meinten, einen Schaden erlitten zu haben.
2: Oha, also es muss jetzt mal geprüft werden, genau untersucht werden, ob da wirklich was in der Netzhaut kaputt gegangen ist. Wir hoffen das natürlich nicht, sondern dass das alles wieder gut wird. Drücken wir die Daumen dafür.
0: Ich hätte auch so einer sein können. Weißt du? Ich war auch so, dass ich, guck mal, so kurz, weil es halt nicht wehtut. Ne? Dann habe ich auch mal kurz durch so eine CD geguckt und lese dann später, dass das überhaupt nicht vor der Strahlung schützt.
2: Wir würden nie ein kochendes Wasser fassen, ne? Freiwillig. Aber so in die Sonne gucken, oh, geht schon, mir passiert nichts.
0: Total dämlich eigentlich, ne? Aber so ist man halt manchmal, ne?
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0: Es ist 9:45 Uhr. Guten Morgen. Man sagt ja so schön, Glück in der Liebe, Pech im Quiz.
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0: Ein Kalle Dietl stammt eigentlich aus Rheinland-Pfalz, ist damals zur Marine hier zu uns nach Schleswig-Holstein gekommen. Und wie das so ist, Kalle hat sein Herz verloren. Eine Frau aus Glücksburg. Und seitdem ist er nicht mehr wegzukriegen aus Schleswig-Holstein.
2: Freuen wir uns aber drüber. Und er kennt sich auch wirklich richtig gut aus bei uns im Land. Er hat 3 richtige Antworten vorgelegt heute Morgen. Und dann kam Horst. Sie treten ja immer an gegen einen von uns beiden. Und Sie können jetzt mal mitraten, was Sie so gewusst hätten. Welche Gemeinde gibt es bei uns? Steinwurf oder Holzdorf?
0: Holzdorf.
2: Welche Stadt wurde sprichwörtlich nicht an einem Tag gebaut?
0: Rom.
2: Wahr oder falsch? Der höchste Leuchtturm Deutschlands steht in Schleswig-Holstein.
0: Falsch.
2: Wie heißt ein Film von Disney Pixar? Oben oder unten?
0: Oben.
2: In welchem unserer Kreise liegt das Naturschutzgebiet Tunneltal?
0: Das liegt bestimmt im Kreis Rendsburger Gernförde.
2: Stormann ist
0: okay.
2: Gewesen. Trotzdem ein 4:3 für Horst.
3: Ein Glückwunsch, Horst.
2: Knappe Kiste.
3: Nachdem du einmal ganz knapp mit einem Punkt verloren hast.
0: Ja, Stocher doch in der Wunde. Hat er mir wenigstens noch einen mitgegeben. Ne? Aber das ist alles Schnee von gestern. Jetzt sind wieder 150 Euro im Jackpot und die gibt's morgen früh. Zum Start in den Freitag. Darfst du schon Juhu tun?
2: Was ist zart jetzt? Du warst unsicher.
0: Ja, weil ich unsicher war, ob du jetzt schon Juhu sagen solltest, wenn eigentlich ja erst Donnerstag ist. Ne?
2: Was machen wir denn jetzt? Weiß ich jetzt auch nicht.
0: Wenn
2: du das sagst, sag ich das.
0: Ja, dann sage ich es einfach nicht. Anmelden in der NDR Schleswig-Holstein-App. Und hier übernimmt jetzt gleich Jan Bastik ab 10 und wir sind dann morgen früh wieder da am Freitag.
2: Juhu!
0: Ja, geht doch.
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0: Eine Weichenstörung sorgt seit heute Morgen für Probleme im Zugverkehr bei uns im Land. Einzelheiten dazu gibt's gleich. Und Berlin erinnert heute an den Mauerbau vor 65 Jahren. Hören wir auch in den Nachrichten jetzt mit Christine Pilger um 10.
1: Moin.
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3: Sie hat Berlin fast drei Jahrzehnte in zwei Hälften geteilt. Heute, vor 65 Jahren, hat der Bau der Berliner Mauer begonnen. Mit Gedenkveranstaltungen und einer Kunstinstallation wird in Berlin zur Stunde an die Opfer der DDR-Diktatur erinnert. Pascal Küpper.
4: Am 13. August 1961 riegeln tausende Volks- und Grenzpolizisten Berlin ab und reißen Straßen auf. Danach bauen sie Stacheldrahtabsperrungen auf und der Mauerbau beginnt. Mit dem Ziel, die massenhafte Flucht von DDR-Bürgern in den Westen zu stoppen. 140 Menschen sind an der Berliner Mauer ums Leben gekommen. Heute werden Auszüge aus ihren Biografien vorgelesen. Am Brandenburger Tor gibt es außerdem eine 30 Meter lange und fast 3 Meter hohe Kunstinstallation, die an die echte Mauer erinnert. Und zum Jahrestag warnen Politiker und Opferverbände davor, die DDR zu verharmlosen und zu verklären.
3: Bahnreisende und Pendler brauchen heute mal wieder eine Menge Geduld. Wegen der Reparatur einer Weiche in Hamburg-Eidelstedt kommt es auf einigen Strecken in Schleswig-Holstein seit heute Nacht zu Verspätungen und Ausfällen. Nach Angaben eines Bahnsprechers sind Techniker vor Ort. Die Störung dauert voraussichtlich noch einige Stunden an. Corinne Brettschneider hat mit der Bahn gesprochen. Wer ist denn genau davon betroffen?
5: Also, da ist einmal die Marschbahn, sprich der RE6 von und nach Sylt. Die Fahrten beginnen und enden derzeit in Husum. Auswirkungen hat das Ganze auch auf die Strecke des RE7 und RE70 von Hamburg nach Kiel bzw. Flensburg. Der RE7 aus Flensburg zum Beispiel endet in Neumünster. Der RE70 aus Kiel fährt wiederum bis nach Pinneberg. Eigentlich sollten beide Verbindungen nach Bauarbeiten zumindest bis Altona fahren. Die Störung an der Weiche trat in der Nacht auf. Wer auf den entsprechenden Strecken unterwegs ist, sollte sich dringend online oder in der App der Bahn über mögliche alternative Verbindungen informieren.
3: Und wir bleiben bei der Deutschen Bahn. Das Unternehmen plant, auch sein Personal an Bahnhöfen mit Bodycams auszustatten. Den Angaben zufolge soll es etwa 2700 Mitarbeitenden angeboten werden, soll aber freiwillig sein. Weil Bahnbeschäftigte immer häufiger angegriffen werden, trägt das Zugpersonal im Nah- und Fernverkehr bereits solche Kameras. Der Konzern hofft, dass dadurch Konflikte deeskaliert werden und die Bahnbeschäftigten besser geschützt sind. Es war das astronomische Ereignis, wohl nicht nur in diesem Jahr. Millionen Menschen haben am Abend in Europa die Sonnenfinsternis verfolgt. Zwischen 85% und 88% wurde die Sonne hier bei uns im Norden verdeckt, sodass eben nur noch eine Sichel am Himmel zu sehen war. In Spanien gab es sogar eine totale Sonnenfinsternis zu sehen, auch in Island. Und da war richtig was los. Arne Bartram im ARD-Studio Stockholm. Wie haben die Isländer das Naturschauspiel denn erlebt?
6: Die Stimmung war richtig gut. Viele Isländer haben die Finsternis gemeinsam mit Nachbarn oder auf großen Partys gefeiert. Es gab sogar Festivals mit mehreren tausend Besuchern. Und viele Touristen sind extra aus allen möglichen Ländern angereist. Die Hotelpreise waren wirklich der Wahnsinn. Es gab auch überall Souvenirs zu kaufen. Sonnenfinsternis-T-Shirts, Schokolade, sogar ein extra Bier wurde gebraut. Also wirklich ein Riesenhype, denn die letzte totale Sonnenfinsternis, die in der Hauptstadt von Island zu sehen war, die ist fast 600 Jahre her.
3: Und wer sie verpasst haben sollte, wir haben die Sonnenfinsternis zum immer wieder angucken eingefangen in der Sternwarte Neumünster. 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
0: 4:04, NDR 1 Welle Nord, das Wetter für uns in Schleswig-Holstein. Heute mindestens einmal in die Ostsee springen, egal ob Kiel, Eckernförde, Hobachter Bucht, Lübecker Bucht, Topwetter dafür. Sonnig, trocken, warm, 23 bis 30 Grad. Der Wettertrend, der Sonnabend bleibt sommerlich. Allerdings sind ein paar Gewitter möglich und Sonntag wechselhaft Schauer, Temperaturrückgang auf 19 bis 23 Grad. Und morgen wird es richtig heiß übrigens. 34 Grad.
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0: 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Eine Meldung nur für die A23 Heide Richtung Hamburg zwischen Tornisch und Pinneberg Nord. 4 Kilometer Stau wegen Bauarbeiten und aktuelle Blitzzeit noch. Geblitzt wird B430 Rastweg Richtung Hohenwest steht. Im Ortsausgang, da steht der Blitzer. Dann Niebel, Klangsbüller Straße bei der Straßenmeisterei und Wesselburner Kog Richtung Wesselburen in der Dammstraße. Und falls Sie jetzt auch noch einen Stau oder einen Blitzer haben, dann gerne mal Bescheid geben über unsere NDR Schleswig-Holstein-App. Dankeschön, schönen Donnerstag.
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0: Sie erinnern sich an die Avocado-Hand? Immer mehr Menschen werden ja in die Notaufnahme eingeliefert, weil sie sich beim Aufschneiden der Avocado in die Hand stechen. Keine Ahnung, wie das passiert. Ganz ehrlich, es ist eine total bekloppte Verletzung. Und deswegen frage ich Sie heute, was war eigentlich bislang Ihre bescheuertste Verletzung? Wie ist es dazu gekommen? Da senden Sie mir gerne mal eine Sprachnachricht über unsere NDR Schleswig-Holstein-App. Und hier kommt Stefan aus Kiel. Moin Stefan, erzähl. Bekloppteste Verletzung?
1: Moin, meine bekloppteste Verletzung war ein Unfall mit meinem Motorroller. Da habe ich vergessen, dass der Gang drin ist. Bin halt dann quasi über ihn rüber gestolpert und es war eine sehr blöde, ein bisschen albern aussehende Verletzung. Zumindest habe ich selbst auch gelacht, auch wenn es wahnsinnig weh getan hat.
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1: Ja, und da kommen so coole 80er von Ihnen an. 80er Musikwünsche. Machen Sie gerne weiter. Wir sammeln noch, hauen die Dinger raus. Nächste Woche ja großes Finale, am Freitag dann die lange 80er-Show, 8 bis 18 Uhr, 80er nonstop. So, gerne rüberschicken, wenn Sie einen 80er haben, geht ganz einfach über unsere NDR Schleswig-Holstein-App, hat Christiane Klein aus Böhl auch gemacht. Moin Christiane.
2: Moin, moin.
1: Du hast hier auch einen schönen 80er, ist eigentlich ein Cover von den Kings. Die Kings-Nummer kommt aus den 70ern, aber der von dir kommt jetzt aus dem Jahr 1984. Welcher Song soll das sein?
2: Meine Lola.
1: Ah, Heinz-Rudolf Kunze.
2: Heinz-Rudolf Kunze, ja.
1: Was hat es damit auf sich? Warum gerade diesen Song?
2: Ach du, das war eine Geschichte, die dauert lange. So lange kannst du gar nicht am Telefon bleiben. Ich hatte meine Vermieterin und mein jetziger Mann hat mir beim Ausräumen geholfen. Und da war das natürlich, als alles fertig war, waren wir so euphorisch. Und da hat er in der kleinen Zwei-Zimmer-Wohnung auf einmal ganz laut angefangen. Meine Lola, wir trinken eine Cola. Und das stand oft laut. Und dann stand auf einmal meine Vermieterin an der Tür und ich mach die Tür auf und sie war mit einem Ohr an der Tür. Ich war so erschrocken und dann sagt sie, was denn hier los? Ich glaube, ich bin im Irrenstall. Oder wollte ich ihr das bloß sagen, wir sind so glücklich. Und er sagt immer noch, meine Lola. Ich sag, sei doch mal ruhig. Und die war so böse. Und dann ist sie gegangen und hat den ganzen Weg zu ihrer Wohnung noch geschimpft an meinen Mitbewohnern vorbei. Die müssen doch wo spinnen. Aber das Lied war, das ist uns immer noch im Kopf. Und wenn wir hier zu Hause Spaß haben, dann fängt er auch mal an mit, oh, meine Lola, wir trinken eine Cola.
1: Dann jetzt für alle Vermieter, dreht die Radios auf volle Lautstärke. Hier kommt jetzt auf NDR 1 und Le Nord. Lola!
2: Da wird sie bestimmt horchen.

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0: 10.31 NDR1 Welle Nord. Das Wetter für uns in Schleswig-Holstein. Flip-Flop-Wetter heute. Sonnig, trocken, warm, 23 bis 30 Grad. Und der Wettertrend, Sonnabend bleibt sommerlich. Allerdings sind auch so ein paar Gewitter möglich. Sonntag wechselhaft, Schauer, Temperaturrückgang auf 19 bis 23 Grad. Aber morgen wird es noch richtig warm. Bis zu 34 Grad.
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0: 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Vorsicht bitte A25, Hamburg Richtung Geesthacht, zwischen Bergedorf und Coslack, da liegt ein Metallteil. Und A23, Heide Richtung Hamburg, zwischen Tornisch und Penneberg Nord, 4 Kilometer Stau wegen Bergungsarbeiten. Dann aktuelle Blitzer, B430, Wasbek Richtung Hohenweststedt, Ortsausgang wird geblitzt. Dann Flensburg, Osttangente Richtung Glücksburg, kurz hinter der Abfahrt zum Pfördepark. Und Niebel, Klangsbüller Straße, Blitzer bei der Straßenmeisterei. Und wenn Sie jetzt auch noch einen Stau oder einen Blitzer haben, dann gerne Bescheid geben über unsere NDR Schleswig-Holstein-App. Besten Dank, schönen Donnerstag.
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0: Heute geht es mal um die blödeste Verletzung, die Sie sich jemals zugezogen haben. Senden Sie gerne mal eine Sprachnachricht über unsere NDR Schleswig-Holstein-App, wie Jörg aus Südhessen.
2: Moin Jan, mein Lieber. Anfang 84, als das Lied Jump von Van Halen rauskam, habe ich in meinem Brausebrand versucht, den Sprung von dem Leadsänger, von dem Ross, diesen Sprung nachzumachen. Ich war so ein bisschen angetüdelt mit 1,5 im Turm, keine Ahnung, stand am Tresen und als das erste Mal in dem Lied das Wort Jump vorkam, habe ich versucht, beide Füße kurzzeitig mal in der Luft zu halten. Das ist mir natürlich nicht gelungen. Die Erdanziehungskraft hat mich eines Besseren belehrt und ich bin fürchterlich auf den Steiß gefallen und konnte tagelang kaum Auto fahren, geschweige denn sitzen. Das war äußerst schmerzhaft und meine dümmste Verletzung, die ich mir je zugezogen habe.
0: Oh Gott, das hätte mir auch passieren können, glaube ich. Also, damit es zu keiner Verwechslung kommt. Das hier ist Van Halen mit Jump. Und das hier ist Jörg aus Uetersen bei Jump.
3: Juhu!

0: NDR1, Welle Nord hier. Gerrit Hoss hängt am Tresen ab, der alte Beobachter.
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0: Schleswig-Holstein verlagert sich die Jobsuche offenbar immer mehr in die sozialen Medien. Das ist ein Thema gleich. Und in Deutschland wird heute an den Mauerbau vor 65 Jahren erinnert, auch mit mahnenden Worten. Einzelheiten dazu jetzt auch in den Nachrichten um 11 mit Christine Pilger.
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3: 65 Jahre nach dem Beginn des Baus der Berliner Mauer gibt es heute viele Gedenkveranstaltungen. Die SED-Opferbeauftragte des Bundestages, Zupke, mahnt, die Folgen von Mauerbau und Heilung nicht zu vergessen. Sie warnt in dem Zusammenhang auch vor einer Verharmlosung der DDR. Dietrich Karlmeurer.
4: Gegen ein Ampelmännchen oder den Stolz auf einen Trabant habe sie nicht grundsätzlich etwas. Entscheidend sei der Zusammenhang. Zupke sagt, kritisch werde es dort, wo Symbole genutzt würden, um die DDR zu verharmlosen. Das gelte auch für das Singen der DDR-Nationalhymne. Die SED-Opferbeauftragte verweist damit auf die Debatte nach einer AfD-Veranstaltung im Juli, bei der die DDR-Hymne gesungen wurde. Mit Blick auf den heutigen 65. Jahrestag des Mauerbaus erinnert Zupke an die Folgen der deutschen Teilung. Die Mauer habe Menschen ihre Freiheit genommen, Familien auseinandergerissen und Freundschaften getrennt.
3: Bei der Personalsuche setzen immer mehr Betriebe in Schleswig-Holstein auf soziale Medien statt auf klassische Stellenanzeigen. Nach Zahlen des Instituts für Arbeitsmarkt und Berufsforschung wird inzwischen jede zweite offene Stelle gar nicht mehr der Bundesagentur gemeldet. Wie Unternehmen im Land neue Wege gehen, weiß Rahel Zahlmann.
5: Der Druck auf die Betriebe im Land ist hoch. Laut der Arbeitsagentur fehlen vor allem im Handwerk, der Pflege und im Bau Fachkräfte. Immer mehr Unternehmen greifen deshalb selbst zum Smartphone und suchen auf Social Media nach Personal. Nach Angaben des Bamberger Wirtschaftsinformatikers Professor Weitzel machen Zeitungsanzeigen inzwischen weniger als 10% der Stellenangebote aus. Kanäle wie Instagram böten dagegen gerade kleinen Familienbetrieben im Norden die Chance, direkt und nahbar Nachwuchs anzusprechen und für sich zu gewinnen. Und auch die Arbeitsagentur in Schleswig-Holstein setzt inzwischen auf eigene Social-Media-Angebote, um Jobsuchende im Netz zu erreichen.
3: Millionen Menschen haben am Abend in Europa die Sonnenfinsternis verfolgt. Zwischen 85% und 88% wurde die Sonne hier bei uns im Norden verdeckt, sodass nur noch eine Sichel am Himmel zu sehen war. Besonders gespannt waren die Menschen in Island. Da gab es sogar eine totale Sonnenfinsternis. 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Raketen, die von Deutschland aus ins All starten. Das klingt erstmal nach Science-Fiction. Die Bundesregierung prüft aber tatsächlich nach eigenen Angaben den Aufbau einer eigenen Startbasis für Trägerraketen der Bundeswehr. Die sollen dann militärische Satelliten unabhängig ins All befördern. Grundsätzlich gilt Deutschland wegen seiner dichten Besiedlung als nicht geeignet. Deswegen werden unter anderem schwimmende Plattformen in der Nordsee ins Spiel gebracht. Bianca Schwarz, warum möchte die Bundeswehr denn überhaupt eigene Raketenstartplätze?
6: Um unabhängiger zu werden. Die meisten Bundeswehrsatelliten hat SpaceX in den Orbit gebracht, die Firma von Elon Musk. Da ist die Bundeswehr aber halt nur einer von vielen Kunden. Von Sicherheitsbedenken gegenüber SpaceX an der Stelle ganz zu schweigen. Und es gibt ja noch den europäischen Weltraumbahnhof Kourou in Französisch-Guyana. Auch von da kommen Bundeswehrsatelliten ins All. Aber der Transport per Schiff bis nach Südamerika dauert. Der Traum der Bundeswehr würde also so aussehen: Deutschland baut seine eigenen Satelliten und seine eigenen Transportraketen und schickt sie dann von einem eigenen Startplatz aus nach oben. Dann gäbe es volle Souveränität für jeden einzelnen Schritt.
3: Gold und das mit Europarekord. Bei den Schwimm-Europameisterschaften in Paris hat Johannes Liebmann aus Elmshorn am Abend seinen ersten großen Erfolg gefeiert. Der 19-Jährige, der seit 3 Jahren in Magdeburg trainiert, schlug über 800 Meter Freistil als Erster an. Zweiter wurde Sven Schwarz aus Hannover.
0: 11:04, NDR1 Welle Nord. Das Wetter für uns in Schleswig-Holstein, Sonnenbrillenwetter. Es ist sonnig heute, trocken und warm, 23 bis 30 Grad. Der Wettertrend, morgen wird es noch heißer, 34 Grad. Und ab Sonntag dann wechselhaft Schauer, Temperaturrückgang auf 19 bis 23 Grad.
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0: 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A23, Heide Richtung Hamburg, zwischen Tornesch und Pinneberg Nord. 4 Kilometer Stau wegen Bergungsarbeiten. Und eine Elbfähre Glückstadt Wischhafen beträgt die Wartezeit ab Glückstadt 1 Stunde. Ab Wischhafen 1,5 Stunden. Und aktuelle Blitzer. Geblitzt wird Flensburg, Osttangente Richtung Glücksburg. Und zwar kurz hinter der Abfahrt zum Pfördepark. Dann Klockries, Ortsausgang in der Bushaltestelle. Und Niebel, Klangsbüller Straße, Blitzer bei der Straßenmeisterei. Und wenn Sie jetzt auch noch einen Stau oder einen Blitzer haben, dann einfach Bescheid geben über unsere NDR Schleswig-Holstein-App. Besten Dank und gute Fahrt.
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0: Heute geht's um die blödeste, bescheuerte Verletzung, die Sie sich mal zugezogen haben. Gerne mal eine Sprachnachricht drüber schicken über unsere NDR Schleswig-Holstein-App. Hat Anke auch gemacht und das ist der Beweis. Die Avocado-Hand gibt's wirklich.
1: Bei mir die blödeste Verletzung ist tatsächlich mit einer Avocado entstanden. Beim Kern entfernen. Und ich hatte diese von einem Discounter, diese ganz scharfen neuen Messer. Und habe mir einmal zwischen Mittelfinger und Zeigefinger komplett durchgestochen, weil ich abgerutscht bin. Das war meine blödeste Verletzung. Musste von innen und von außen genäht werden. Und ja, aber alles wieder gut.
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0: NDR 1, Welle Nord hier. Schönen Donnerstag, wünsche ich Ihnen heute Thema blödeste Verletzung, die Sie jemals hatten. Da kann ich auch was dazu beisteuern. Ende der 90er war ich mit zwei Kumpels in der Dominikanischen Republik. So, und wir gehen am Strand, sind am Strand unterwegs und dann steht am Strand eine Palme, die war aber so schräg Richtung Wasser, aber nicht im Wasser drin, so dass sie noch auf dem Strand war. Ich so, ah cool, kletter so schräg auf die Palme rauf, bin so Hälfte und dann denke ich, jetzt springe ich runter auf den Strand. Juhu! Und springe so runter und der Strand war wie Beton. Das heißt, ich bin so schräg mit den Füßen aufgekommen, so richtig so wie fest zementiert und habe nur gemerkt, oh, was ist das denn? Hatte ich eine doppelte Fersenzerrung links und rechts. Das heißt, ich konnte den restlichen Urlaub 5 Tage lang nur noch auf Zehenspitzen laufen. Das sah so bescheuert aus und das hat so weh getan. Und das hat, glaube ich, auch 2 Monate gedauert, bis der Mist weg war. Das war wirklich sehr bekloppt. Aber Mathis hat sich auch gemeldet mit einer Sprachnachricht. Das ist auch nicht schlecht.
1: Moin, hier ist Mathis. Meine bekloppteste Verletzung ist gerade erst letzte Woche gewesen, als ich bei Bekannten in Kiel zu Besuch war und ich mich mit Widerstreben dazu überreden lassen habe, auf einem von diesen E-Scootern zu fahren und noch gedacht habe, ob das wohl gut gehen wird. Bin dann da mit Kappe einfach drauf, nicht drüber nachgedacht. Der Wind ging relativ heftig, wie das halt so ist. Und die Kappe ist mir weggeflogen. Ich habe im Reflex hinterhergegriffen und habe mich mit dem Ding komplett langgelegt. Hat dazu geführt, Schürfwunden an der Hand, an der Elle und auch an der Schulter. Und die ist auch mittlerweile echt richtig schön gelb vom Bluterguss. Zum Glück echt nichts Schlimmeres passiert. Aber ich bin danach weitergefahren zum Bahnhof mit dem Scooter und habe mir einfach nur gedacht, nie wieder.

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0: 11:30 ist es, NDR1 Welle Nord. Das Wetter für uns in Schleswig-Holstein. Heute Sonnencreme-Pflicht, weil die Sonne scheint. Trocken ist es, warm ist es heute. 23 bis 30 Grad. Und der Wettertrend zeigt, morgen wird es noch wärmer. Morgen kriegen wir bis zu 34 Grad. Ab Sonntag wird es dann wechselhaft. Dann gibt es auch Schauer und Temperaturrückgang dann so auf 19 bis 23 Grad.
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0: Schnell und zuverlässig, damit Sie sicher ankommen, geht los mit der A23 Heide Richtung Hamburg. Die ist zwischen Tornisch und Pinneberg Nord wegen Bergungsarbeiten gesperrt. Und Info für die Elbfähre Glückstadt Bischhafen. Und zwar wird hier eine Wartezeit angenommen ab Glückstadt. 2,5 Stunden, ab Bischhafen dauert es jetzt 2 Stunden. Und aktuelle Blitzer habe ich auch, da haben Sie gleich mal eingemeldet über unsere NDR Schleswig-Holstein App.
2: Moin, Jens aus Neustadt. Auf der B76 von Süsel nach Eutin steht bei der ersten Abfahrt Eutin in der 70er-Zone ein Blitzer.
0: Dankeschön, Jens. Dann Flensburg-Osttangente Richtung Glücksburg wird kurz hinter der Abfahrt zum Fördepark geblitzt. Und Klockries, Ortsausgang, Bushaltestelle, auch nochmal ein Blitzer. Und falls Sie jetzt auch noch einen Blitzer oder einen Stau haben, einfach Bescheid geben über unsere NDR Schleswig-Holstein-App. Besten Dank und gute Fahrt.
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0: Und mit Thorsten Petersen aus Sieberstedt. Moin, Thorsten.
3: Schönen Donnerstag auch gleich bald.
0: Du brauchst dringend ein brandneues Digitalradio zur Abwechslung, weil du so viele Frauen zu Hause hast. Also viele Töchter und Frau, Ehefrau, Katzen.
3: Genau.
0: Ja. Perfekt. Weil dann machen wir das so. Dann bist du nämlich heute der Kandidat bei der Ja-Nein-Schwarz-Weiß-Challenge. Und 10 Minuten kannst du noch entspannen. Dann geht's gleich los.
3: Gut, alles klar.

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0: Heute mit Thorsten Petersen aus Sieverstedt. Moin Thorsten.
2: Hallo Jan.
0: Schön, dass du heute mitmachst. Hast du dich beworben über unsere NDR Schleswig-Holstein-App oder über unsere Homepage?
2: Nee, das ging über die App.
0: Sehr gut. Na, und dann gleich im Kandidatenpool gelandet. Und wenn Sie auch Lust haben, mal mitzumachen, so wie Thorsten, machen Sie sich wie Thorsten. Einfach über die App Bescheid geben und dann sind Sie das nächste Mal dran. Aber heute bist du es, Thorsten, und eine gute Chance, ein brandneues Digitalradio zu gewinnen. Was hast du bislang für ein Radio?
2: Ich habe so ein Einbaugerät von Gira, also so ein Standardgerät.
0: So ein Ding, was in der Wand drin ist?
2: Genau.
0: Ja, okay. Und dann natürlich, das wird ja, also das jetzt, wenn du das gewinnen solltest, da kannst du dich drüber freuen, weil das ist ein richtig schönes Teil.
2: Das hoffe ich mal, dass ich das gewinne.
0: Und damit das doch alles klappt, ist unsere Schiedsrichterin auch im Studio. Und zwar ist es Karin.
3: Moin Thorsten. Ich drücke ganz doll die Daumen. Karin. Und ich möchte bitte nicht hier dieses nervige Geräusch machen. Also ich hau was raus.
2: Nee, einfach ausschalten.
3: Ja, genau. Das kann ich leider nicht.
0: Also ja, nein, schwarz-weiß. Diese 4 Worte darfst du gleich nicht sagen. Jetzt auch nicht jo, nö, nee oder oder lange Pausen machen. Das einfach nur 1 Minute durchhalten, Thorsten. Und dann hast du das Radio gewonnen. Bist du bereit?
2: Ich bin bereit.
0: Dann ist es soweit. Für Thorsten Petersen aus Sieverstedt läuft hiermit die Minute. Thorsten, soll ich dir die Spielregeln nochmal erklären?
2: Nee, die kenne ich leider schon.
3: Thorsten.
2: Ach, verdammte Axt.
0: Oh, erstes Wort.
2: Ja, ist so.
3: Oh, schade.
2: Ja. Muss ich nochmal versuchen.
0: Unbedingt, Thorsten. Beste Grüße nach Sieverstedt.
2: Danke.
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0: Beschäftigte im großen Außenhandel bei uns im Land bekommen mehr Gehalt. Und in Berlin haben Politiker an den Bau der Mauer vor 65 Jahren erinnert. Das und mehr jetzt in den Nachrichten um 12 mit Peter Stahl.
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2: Heute vor 65 Jahren ist mit dem Bau der Berliner Mauer begonnen worden. Mit Gedenkveranstaltungen und Ausstellungen wird an die Opfer der DDR-Diktatur erinnert. Bei einer zentralen Veranstaltung in Berlin hat Bundestagspräsidentin Klöckner auf weiter bestehende Spannungen zwischen Ost und West hingewiesen. Pascal Küpper dazu.
3: Für Westdeutsche habe sich mit der Einheit nicht viel geändert, für Ostdeutsche dagegen alles, so Klöckner. Wer das verstehen wolle, müsse bereit sein zuzuhören. Und Klöckner weiter, die DDR habe gegen diejenigen gekämpft, die eine eigene Meinung vertraten. Umso größer sei das Wunder gewesen, als die Mauer 1989 fiel. Heute sei die Freiheit aber wieder in Gefahr, diesmal durch Gleichgültigkeit und Desinteresse. Mit dem Bau der Berliner Mauer war am 13. August 1961 begonnen worden. Viele Menschen kamen beim Versuch, in den Westen zu flüchten, ums Leben. Zum Jahrestag warnen deshalb unter anderem Opferverbände davor, die DDR zu verharmlosen und zu verklären.
2: Immer mehr Kinder in Deutschland sind psychischer, körperlicher und sexueller Gewalt ausgesetzt. Das zeigen Daten des Statistischen Bundesamtes. Die Zahlen sind im vergangenen Jahr noch einmal angestiegen. Mehr dazu von Ursula Mayer.
4: Demnach war letztes Jahr das Wohl von rund 79.800 Kindern und Jugendlichen in Gefahr. Das war 10% mehr als im Jahr davor und ein weiterer Rekord. Nach Angaben der Statistiker war mehr als die Hälfte der betroffenen Kinder höchstens 8 Jahre alt, viele sogar deutlich jünger. Besonders häufig stellten die Behörden Vernachlässigungen fest und gingen auch Hinweisen auf psychische oder körperliche Misshandlungen sowie sexuelle Gewalt nach.
2: Beschäftigte im Groß- und Außenhandel in Schleswig-Holstein bekommen mehr Geld. Arbeitgeber und Gewerkschaft haben sich laut Verdi auf einen Tarifabschluss geeinigt. Beide Seiten vereinbarten, dass die Beschäftigten in 2 Stufen insgesamt 5% mehr Geld erhalten. Von August an steigt demnach das Einkommen um 2,9%. Im Mai 2027 gibt es dann ein weiteres Plus um 2,1%. Auch Auszubildende bekommen mehr Geld. Der Vertrag läuft 2 Jahre. In Tankstedt im Kreis Stormann brennt zurzeit eine Halle, in der Stroh gelagert wird, in voller Ausdehnung. Laut Rettungsleitstelle sind im Moment etwa 50 Feuerwehrleute dort, um die Flammen zu löschen. Die Halle ist demnach etwa 200 Quadratmeter groß. Menschen wurden bislang nicht verletzt. Die Brandursache ist noch ungeklärt. Wie geht es der Ostsee? Die Umweltorganisation Greenpeace will von heute an mit einer Aktionswoche auf den Zustand des Meeres aufmerksam machen, mit Infoständen unter anderem in Kiel, Eckernförde und Flensburg. Nach Angaben der Umweltschützer geht es vor allem um die Überdüngung und Überhitzung der Ostsee. Moritz Kudlin berichtet.
5: An den Infoständen zeigt Greenpeace unter anderem Unterwasseraufnahmen. Sie sollen den Unterschied zwischen einem intakten Meeresgrund und sogenannten toten Zonen zeigen. Das sind Flächen, auf denen wegen Überdüngung keine Pflanzen und Tiere überleben können. Gerade in der Urlaubszeit wolle man mit den Menschen darüber ins Gespräch kommen, so ein Sprecher von Greenpeace Kiel. Zum Auftakt steht die Umweltschutzorganisation heute in der Landeshauptstadt an der Kiellinie. Weitere Infostände sind unter anderem morgen auf dem Marktplatz in Glücksburg sowie am Sonnabend in Eckernförde und Sonntag in Travemünde geplant. Auch Umweltminister Goldschmidt wirbt für mehr Ostseeschutz. Es sei höchste Zeit, besser auf die Ostsee aufzupassen.
0: 12:04, NDR 1, Welle Nord, wenn Sie die Badehose schon untertragen, perfekt ausgestattet. Sonnig und trocken heute, warm, Peter Stahl kommt nach. Hast du sie da unter schon? Ja, ne? Peter hat sie auch unter. Sehr schön. Sind übrigens Schlümpfe drauf, falls Sie fragen, was für Motive auf seiner Badehose hat. Sonnig, trocken und warm, heute 23 bis 30 Grad. Der Wettertrend morgen heiß bis 34 Grad. Ab Sonntag wechselhaft Schauer, Temperaturrückgang dann auf 19 bis 23 Grad.
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0: 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Vorsicht bitte auf der A7 Flensburg Richtung Hamburg zwischen dem Dreieck Hamburg Nordwest und Stellingen, eine ungesicherte Unfallstelle. Dann A7 Flensburg Richtung Hamburg zwischen dem Dreieck Hamburg Nordwest und dem Elbtunnel, 4 Kilometer stockender Verkehr. A23 Heide Richtung Hamburg zwischen Tornisch und Pinneberg Nord wegen Bergungsarbeiten gesperrt. An der Elbfähre Glückstadt-Wischhafen beträgt die Wartezeit ab Glückstadt 2,5 Stunden, ab Wischhafen dann 2 Stunden. Und in Tankstedt, Peter hat es gerade gemeldet, Kreis Pinneberg, da kommt es in der im Chiemurweg zurzeit zu einem Feuerwehreinsatz. Deswegen Fenster und Türen geschlossen halten und auch die Lüftungs- und Klimaanlagen abschalten. Aktuelle Blitzer. Geblitzt wird B76 und zwar von Süsel Richtung Eutin. Bei der Abfahrt Eutin, Flensburg-Ost-Tangente Richtung Glücksburg gibt es einen Blitzer. Und kurz hinter der Abfahrt zum Fördepark, da wird auch geblitzt. Und Klockries, Ortsausgang in der Bushaltestelle. Und falls Sie jetzt auch noch einen Stau oder einen Blitzer haben, dann gerne Bescheid geben über unsere NDR Schleswig-Holstein-App. Besten Dank und gute Fahrt!
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0: Heute geht es um die bescheuertsten Verletzungen, die Sie sich mal zugezogen haben. Stichwort Avocado-Hand. Da hat sich Iris gemeldet mit einer Sprachnachricht.
6: Moin Jan, die blödeste Verletzung, von der ich je gehört habe, war nicht ich, sondern die Mutter von einem Freund von mir. Sie wollte ihrem Sohn in den Hintern treten und hat sich dabei den dicken Zeh gebrochen. Das nenne ich mal doof.
0: Ja, ich nenne das Ermüdungsbruch. Wahrscheinlich ein Tritt zu viel.
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0: NDR1 für den Nord, 12.30 Uhr ist es, das Wetter für uns in Schleswig-Holstein. Viel Spaß beim Liegen auf der Strandmatte heute, sonnig, trocken, warm, 23 bis 30 Grad. Und der Wettertrend, morgen wird es noch heißer, morgen kriegen wir bis zu 34 Grad. Und ab Sonntag wird es dann wechselhaft, Schauer und auch Temperaturrückgang, 19 bis 23 Grad.
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0: 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Vorsicht bitte, A23, Heide Richtung Hamburg, in der Ausfahrt Pinnebeck-Mitte. Da steht ein defekter LKW. Dann A7, Flensburg Richtung Hamburg, zwischen dem Dreieck Hamburg-Nordwest und dem Elbtunnel, 4 Kilometer stockender Verkehr. A23, Heide Richtung Hamburg, ist zwischen Tornisch und Pinnebeck-Nord wegen Bergungsarbeiten gesperrt. An der Elbfähre Glückstadt Wischhafen beträgt die Wartezeit ab Glückstadt 2,5 Stunden, ab Wischhafen dann 2 Stunden. Und in Tankstedt, Kreis Pinneberg, da kommt es im Chiemorweg zurzeit zu einem Feuerwehreinsatz. Hier bitte Fenster und Türen geschlossen halten und auch die Lüftungs- und Klimaanlagen abschalten. Aktuelle Blitzer. Geblitzt wird B199 Unaften Richtung Walsbüll oder B207 Dassendorf Richtung Hamburg. Da ist auch noch ein Blitzer, stadteinwärts, beidseitig. Und B430 Wastbek Richtung Hohenwestedt im Ortsausgang. Und wenn Sie jetzt auch noch einen Stau oder einen Blitzer haben, dann einfach mal Bescheid geben über unsere NDR Schleswig-Holstein-App. Besten Dank und schönen Donnerstag.
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0: Heute geht es ja um die bescheuertsten Verletzungen, die Sie sich mal zugezogen haben. Da hat sich Anke gemeldet, gleich mal mit einem Doppelschlag.
2: Moin Jan, das Blödeste, was mir passiert ist, ist sicherlich, wir wollen bei der Trauerweide Äste rausschneiden. Dafür biege ich die Rambler-Rosentriebe zurück hinter das Gerüst an der Terrasse. Diese eine Peitsche löst sich, schwingt zurück, jagt mir mit dem Dorn in die Augenbraue, schlitzt die auf und dann lief erstmal das Blut. So viel zu mir. Mein Mann hat es ja geschafft, in den laufenden Rasenmäher zu fassen, weil er den sauber machen wollte. Das hat ihn dann eine Fingerkuppe gekostet, die ich im Gras suchen durfte. War jetzt auch nicht so nett. Also ungeschicktes Fleisch muss weg. Da sind wir uns einig. Ich wünsche dir viel Spaß. Hab einen schönen Tag.
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0: NDR1, Wille Nord hier. Schönen Donnerstag wünsche ich Ihnen. Schöne Grüße an alle mit Avocado-Hand. Ihr seid nicht die Einzigen. Es gibt's öfter mal. Wenn Sie noch nichts davon gehört haben, das UKSH hat ja vor ein paar Tagen eine Pressemitteilung rausgegeben. Avocado-Hand immer öfter in letzter Zeit. Das heißt, Menschen, die sich beim Aufschneiden einer Avocado das Messer in die Hand rammen und dann, tja, hin müssen. Und dann muss der Kram genäht werden. Avocado-Hand. Klingt bescheuert. Ist auch so. Und deswegen meine Frage heute an Sie. Was haben Sie schon mal Bescheuertes erlebt in Sachen Verletzung? Da hat sie Gila gemeldet aus Kaltenkirchen. Moin Gila.
1: Moin. Moin Jan.
0: Heute geht es ja um die blödesten Verletzungen, die man sich zugezogen hat. Ich hatte ja vorhin schon von meiner Verletzung erzählt, als ich von der Palme gesprungen bin auf einen brettharten Strand und dann so zwei Monate lang eine doppelte Fersenzerrung hatte, dass ich nur auf Zehenspitzen laufen konnte.
1: Aua, aua.
0: Das war schon bescheuert. Aber ich glaube, vielleicht toppst du das mit deiner sogar.
1: Also ich fürchte ja. Also jedenfalls hat sich jeder kaputt gelacht, als ich das erzählt habe. Also ich bin vor 4 Jahren bei Edeka in die Tiefkühltruhe gefallen und habe mir eine Rippe gebrochen.
0: Wie bitte, Gila, bitte fällt man in die Tiefkühltruhe?
1: Also sagen wir mal so, ich bin nicht die Allergrößte und das Paket Tiefkühlerbsen lag ganz hinten. Und ich habe mich darüber gebeugt, bin abgeglitscht.
0: Nein!
1: Es machte Knack und die Rippe war durch.
0: Oh.
1: Ja.
0: Also erstmal furchtbare Schmerzen, wahrscheinlich konntest du danach erstmal gar nicht atmen, oder?
1: Du wirst lachen. Ich habe hinterher überhaupt nichts gemerkt. Vielleicht war das der Schock. Erst als meine Tochter mit mir zum Arzt gefahren bin, da fing es an weh zu tun. Und das hat auch schon eine gute Woche gedauert. Also das war nicht lustig.
0: Oh,
1: also
0: Gott,
1: hinterher
0: Gott.
1: Jedenfalls nicht.
0: Und isst du seitdem noch Tiefkühlerbsen oder hast du die jetzt verbannt vom Speiseplan?
1: Nein, immer weiter.
0: Aber nur, wenn sie vorne liegen.
1: Ja, so ist es, so ist es. Oder ich frage jemanden.
0: Okay. Kila, danke für den Anruf.
1: Aber gerne, Jan. Mach's gut.

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0: In Tankstedt im Kreis Pinneberg brennt im Moment ein Stallgebäude eines Bauernhofes. Und in Berlin erinnern viele Politiker an den Mauerbau vor 65 Jahren. Das und mehr jetzt in den Nachrichten um 13 Uhr mit Peter Vorbeck.
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0: Warte. Mit Peter Stahl.
2: Moin.
0: Zum 65. Jahrestag des Mauerbaus warnen Politiker und frühere Bürgerrechtler davor, die DDR im Rückblick zu beschönigen. Die DDR habe gegen diejenigen gekämpft, die ihre Freiheit leben und sich nicht unterordnen wollten, betonten Bundestagspräsidentin Klöckner heute auf ihrer zentralen Gedenkveranstaltung in Berlin. Außerdem sprach sich die CDU-Politikerin davon aus, dass die Mauer häufig noch fest in unseren Köpfen zu stecken scheint. Julian Marx in Berlin. Was meint Klöckner denn damit?
3: Also Julia Klöckner sagte, als Deutschland geteilt wurde, da habe das damals nicht nur zu zwei Staaten geführt, sondern auch zu zwei Identitäten. Da habe man diesseits und jenseits der Grenze mit der Zeit viele Dinge, viele Ereignisse ganz unterschiedlich gesehen und diskutiert. Ja, und die Bundestagspräsidentin sieht, dass die Mauer da bis heute Spuren hinterlassen habe, eben in unseren Köpfen. Auch bei den jüngeren Generationen wirke das nach, meint Klöckner.
4: Politische Fragen werden auf beiden Seiten manchmal sehr unterschiedlich beantwortet. Migration, Corona, der Umgang mit Russland. Große Streitthemen werden zu neuen, unsichtbaren Mauern.
3: Ja, und deshalb rief die Bundestagspräsidentin in ihrer Rede die Deutschen dazu auf, sich zuzuhören, aufeinander zuzugehen, um, wie Klöckner sagte, Hindernisse zu überwinden.
0: Die deutschen Jugendämter registrieren eine immer höhere Zahl von Kindeswohlgefährdung. Allein im vergangenen Jahr gab es fast 80.000 Fälle, in denen Kinder oder Jugendliche vernachlässigt wurden oder auch psychischer, körperlicher oder sexueller Gewalt ausgesetzt waren. Das hat das Statistische Bundesamt heute mitgeteilt. Annina Pommerenke mit den Einzelheiten.
5: Seit Beginn der Zählung 2012 hat sich die Zahl der jährlich registrierten Fälle damit verdoppelt. Und auch im Vergleich zum Vorjahr waren es 7.000 Fälle von Kindeswohlgefährdung mehr. Jedes zweite betroffene Kind ist laut Statistik jünger als 8 Jahre. Dass immer mehr Fälle registriert werden, hat allerdings nicht zwingend damit zu tun, dass es auch immer mehr Fälle gibt, sondern auch damit, dass Erzieher, Lehrer, Ärzte und Behörden genauer hinschauen. Gleichzeitig machen Krisen, finanzielle Sorgen und fehlende Hilfe vielen Familien zu schaffen.
0: Die Deutsche Bahn will jetzt auch ihr Personal an Bahnhöfen mit Bodycams ausstatten. Weil Bahnbeschäftigte immer häufiger angegriffen werden, trägt das Zugpersonal im Nah- und Fernverkehr bereits solche Kameras. Laut Konzern wird das nun auch weiteren etwa 2.700 Beschäftigten angeboten. Es soll freiwillig sein. Der Konzern hofft, dass dadurch Konflikte deeskaliert werden und die Bahnbeschäftigten besser geschützt sind. In Tankstedt im Kreis Pinneberg ist heute ein Stallgebäude eines Bauernhofes in Flammen aufgegangen. Laut Pressesprecher des Kreisfeuerwehrverbands wurden 3 Menschen verletzt. Eine Person musste in ein Krankenhaus gebracht werden. 6 Kälber verendeten. Das Feuer im Chiemurweg ist demnach mittlerweile unter Kontrolle. Im Moment bringen Radlader das in der Halle gelagerte Stroh aus dem Gebäude, damit es draußen abgelöscht werden kann. Brandursache und Schadenshöhe sind noch ungeklärt. In den Sommerferien sind in Schleswig-Holstein nicht nur die Urlauber unterwegs, sondern auch Landespolitiker. Die Spitzenkandidaten der Parteien sind auf Sommertour. Der NDR begleitet die jeweiligen Termine. Der SSW-Spitzenkandidat Christian Dirschauer war in Flensburg unterwegs. Dort machte er sich unter anderem für einen Wohlfahrtsstaat nach nordischem Vorbild stark. Jennifer Brun berichtet.
6: Ein Schwerpunkt des SSW ist die Minderheitenpolitik. Nach Ansicht von Dirschauer kann Deutschland von Dänemark vor allem lernen, pragmatischer und gelassener zu werden. Gleichzeitig setzt sich die Partei für einen Wohlfahrtsstaat nach skandinavischem Vorbild ein. Ein Sozialsystem, das laut Dirschauer niemanden zurücklässt. Doch auch der Naturschutz spielt für Dirschauer eine wichtige Rolle. Er kritisiert den schlechten Zustand der Flensburger Förde durch Nährstoffeinträge und Plastik sowie die wilde Muschelfischerei. Dirschauer fordert eine Einrichtung, die Personal und Geld hat und grenzüberschreitend Maßnahmen zum Schutz der Förde auf den Weg bringen kann. Bei der Landtagswahl im April kommenden Jahres will der SSW mindestens seine 4 Mandate halten.
0: 13:04 ist es, NDR 1 Welle Nord. Wetter für uns in Schleswig-Holstein. Heute ist es sonnig, heute ist es trocken, heute ist es warm, 23 bis 30 Grad. Und der Wettertrendzeit, morgen wird es noch wärmer, bis zu 34 Grad. Sonntag? Ab Sonntag wechselhaft Schauer, Temperaturrückgang 19 bis 23 Grad, aber bis dahin allerbest.
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2: 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A7 Flensburg Richtung Hamburg zwischen dem Dreieck Hamburg-Nordwest und dem Elbtunnel. 4 Kilometer stockender Verkehr. A23 Heide Richtung Hamburg ist zwischen Tornisch und Pinneberg Nord wegen Bergungsarbeiten gesperrt. Und an der Elbfähre Glückstadt Wischhafen beträgt die Wartezeit ab Glückstadt 3,5 und ab Wischhafen bis zu 2 Stunden. Aktuelle Blitzer. Geblitzt wird A23 Hamburg Richtung Heide, Höhe Pinneberg. Dann Bad Segeberg, Ortsdurchfahrt Richtung Bad Bramstedt. Und Klockries, Ortsausgang in der Bushaltestelle. Da ist auch noch ein Blitzer. Und falls Sie jetzt auch noch einen Stau oder einen Blitzer entdeckt haben, dann gerne Bescheid geben über unsere NDR Schleswig-Holstein-App. Besten Dank und einen schönen Donnerstag.
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2: Und mit Jörn Tesma. Moin Jörn.
7: Moin, hallo.
2: Du kommst normalerweise aus Hamburg, bist jetzt aber gerade hier bei uns in Schleswig-Holstein im Urlaub. Wo bist du gerade?
7: Ist es. Ich bin auf dem Campingplatz südlich von Großenbrode. Das Örtchen heißt Ostermadel, also besteht eigentlich nur aus Campingplätzen.
2: Das heißt, Großenbrode, dann jettest du vielleicht auch mal kurz rüber nach Fehmarn oder wie machst du das?
7: Haben wir tatsächlich heute vor. Wir wollen gleich nach dem Abwasch wollen wir die Räder aufsatteln und dann einmal rüber nach Fehmarn und da eine kleine Runde mit unserer Tochter drehen.
2: Und es wird noch heißer, weil du hast einen 80er-Hit für uns im 80er-Wunschsommer und den hören wir uns gleich an und zwar 10 Minuten.
7: Alles klar, wunderbar, ich freue mich.

0: Lust auf eine weitere Perle? Hier kommt gleich eine ganz große.
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0: Ja, und verantwortlich dafür ist Jörn Tesma aus Hamburg. Jörn, moin.
2: Moin, hallo.
0: Mittendrin in unserem 80er Wunschsommer. Und da sind ja auch besondere 80er mit dabei. Auch mal solche Sachen, die man nicht so oft hört. Und da kommst du jetzt auch ins Spiel als alter Miami Vice-Fan.
2: Ja, ich bin ein Kind der 80er, also geboren in den 70ern, aber natürlich aufgewachsen und geprägt durch die 80er und natürlich auch durch die Musik.
0: Ja, und Miami Vice hast du bestimmt auch alle Folgen geguckt, oder?
2: Ich hab alle 5 Staffeln zu Hause auf DVD und guck sie auch hin und wieder, ja.
0: Sehr gut. Mal den Test machen, ob du wirklich gut drauf bist.
2: Oha.
0: Wie heißt der Chef von Sonny und Crockett?
2: Also in den ersten 6 Folgen hieß er Rodriguez, danach hieß er Castillo.
0: Ah, du bist einfach sehr gut, Jörn. Sehr gut. So, und dann muss der Song ja auch was mit Miami Vice zu tun haben. Was hören wir?
2: Bedingt, ja. Also ist ein Song von Don Johnson, Heartbeat. Ich glaube, der Song selber ist nie bei Miami Vice gespielt worden. Das Miami Vice-Thema wäre mir jetzt zu einfach und mit einer Minute zu kurz im Radio. Deswegen dachte ich mir, Don Johnson hört man auch nicht alle Tage im Radio, wenn überhaupt. Und deswegen dachte ich, wir müssen mal seine erste Single aus, die auch, glaube ich, ein ganz großer Hit war.
0: Mega Ding aus dem Jahr 1986, Don Johnson, Heartbeat, geben uns jetzt.
2: Wunderbar, super.

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0: 13:30 ist es, ND1 für den Nord. Das Wetter für uns in Schleswig-Holstein heute ja sonnig, trocken, warm. 23 bis 30 Grad, habe ich ja vorhin gesagt. Ab an den Strand. Auf die Matte, aber auch ins Wasser. Vielleicht nicht überall. Marc aus Grömitz hat sich gerade gemeldet.
1: Die DLRG hat rot geflaggt hier in Grömitz am Strand wegen Blaualgenalarm. Also, hast du ja gerade eben so schön gesagt, heute ist Strandmatte angesagt. In Grömitz leider nur Strandmatte, weil ins Wasser gehen ist nicht. Die DLRG hat die rote Fahne hochgezogen wegen Blaualgen.
0: Danke für den Hinweis. Und Wettertrend hätte ich noch im Angebot. Morgen ja heiß, bis zu 34 Grad. Ab Sonntag, da wird es wechselhafter, gibt es Schauer, Temperaturrückgang dann von 19 bis 23 Grad so ungefähr.
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0: 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A23, Heide Richtung Hamburg, ist zwischen Tornesch und Pinneberg Nord wegen Bergungsarbeiten gesperrt. Und an der Elbfähre Glückstadt Bischafen beträgt die Wartezeit ab Glückstadt 3,5 Stunden, ab Bischafen 2 Stunden. Und aktuelle Blitzer gibt es auch. Aktuell geblitzt wird, Moment, hier kommen sie gerade, A23, Hamburg Richtung Heide, Höhe Pinneberg. Dann Bad Segeberg in der Ortsdurchfahrt Richtung Bad Bramstedt und Klockries, Ortsausgang in der Bushaltestelle, gibt es auch noch einen Blitzer. Und falls Sie jetzt auch noch einen haben, gerne Bescheid geben über unsere NDR Schleswig-Holstein-App. Eine Meldung kommt noch, Vorsicht A23. Hamburg Richtung Heide, zwischen Horst im Zorn und Hohenfelde, da liegen Gegenstände. So, nun aber, gute Fahrt.
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0: Heute geht es um wirklich unglückliche, blöde Verletzungen, die man sich zugezogen hat. Nach der Avocado-Hand kommt jetzt Petra aus Lübeck mit dem Dosenfinger.
3: Hallo Jan, ich hatte auch mal eine Verletzung mit einem Deckel einer russischen Dosenmilch. Ich habe den Deckel in den Müll geschmissen, habe dann anschließend meinen anderen Müll darauf gedrückt und dann hat dieser Deckel, ich dramatisiere, meinen halben Finger aufgeschlitzt. Ich musste dann in die Notaufnahme, der Finger wurde genäht, habe einen schönen Verband bekommen. Heute ist davon nichts mehr zu sehen. Was sagt mir das? Nächstes Mal den Deckel in die Dose und ab in den Müll damit und nicht einfach nur den Deckel. Jetzt bin ich irgendwie tatsächlich immer sehr vorsichtig, wenn ich irgendwo einen Dosendeckel habe. Also habe ich daraus gelernt, immerhin.
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1: Mag ich gar nicht laut reden nach Celine Dion und dem Knaller aus Titanic, My Heart Will Go On. Aber nützt ja nichts. Einmal Vorsicht auf der A23, Hamburg Richtung Heide zwischen Horstenshorn und Hohenfelde. Da liegen Gegenstände. Fahren Sie gut mit uns, mit NDR1, Welle Nord und heute auch mit den bescheuertsten und auch kuriosesten Verletzungen, die sich mir zugezogen haben. Der Hintergrund ist, dass das UKSH vor ein paar Tagen ja eine Pressemitteilung rausgegeben hat, dass es immer öfter die sogenannte Avocado-Hand gibt. Also Menschen, vor allen Dingen unter 30-Jährige, die sich beim Öffnen der Avocado mit dem Messer quasi durch den Stein, an den Stein vorbei, in die Hand pieksen und richtig reinschneiden, dass es dann zu schlimmen Verletzungen kommt. Also völlig absurd, klingt absurd, ist auch ein bisschen absurd, aber passiert auch offensichtlich in letzter Zeit immer öfter. Deswegen meine Frage, was war denn Ihre blödste Verletzung bislang, die Sie sich zugezogen haben? Da hat sich Inga gemeldet.
2: Moin Jan, wirklich die bekloppteste Verletzung, die ich mir geholt habe, war 2014 auf der Arbeit. Da habe ich einen Schlauch auf einen Schlauchwagen aufgewickelt und der hat ja so rechts und links so eine Art Speichen und dann geht ja auch einmal quer an den Speichen der Griff nach oben. Ja, und da war mein Zeigefinger zu nah zwischen Griff und Speichen und ich hatte einen Schwung drauf, das glaubst du nicht. Und da hat sich der Finger praktisch zwischen Speiche und Griff mit aufgewickelt und war danach zu 90 Grad nach innen geknickt.
1: Oh Gott!
2: Ja, auf jeden Fall hat es 8 Monate gedauert, bis dieser Finger wieder voll funktionsfähig war.

0: Beschäftigte im Groß- und Außenhandel bei uns im Land bekommen mehr Gehalt. Und in Berlin haben Politiker an den Bau der Mauer vor 65 Jahren erinnert. Das und mehr jetzt in den Nachrichten um 14 Uhr mit Peter Stahl.
1: Moin.
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3: In Berlin ist an den Bau der Mauer heute vor 65 Jahren erinnert worden. Das Bauwerk bedeutete endgültig die Trennung der beiden deutschen Staaten. Bundestagspräsidentin Klöckner sagte, obwohl die Grenze heute kaum noch sichtbar sei, gäbe es sie immer noch in vielen Köpfen. Aus Berlin, Annette Miersch.
4: An der Bernauer Straße mitten in Berlin, auf dem ehemaligen Todesstreifen, erinnerten Politiker, Vertreter von Opferverbänden und Zeitzeugen gemeinsam an die Schicksale und Geschichten, die mit dem Mauerbau verbunden sind. Sie dürfen nicht vergessen werden, forderte Berlins regierender Bürgermeister Kai Wegner. Sie mahnen, dass Leben in Freiheit und Demokratie keine Selbstverständlichkeit sind, so Wegner weiter. Warum konnte das Bauwerk verschwinden, nicht aber die Mauer in den Köpfen? Das fragte Bundestagspräsidentin Julia Klöckner in ihrer Rede. Ost und West würden immer noch sehr verschieden auf bestimmte Themen schauen. Wohl auch, da man unterschätzt habe, wie tiefgreifend die Umbrüche für Ostdeutsche nach der Wende waren, räumte Klöckner ein.
3: Umweltminister Schneider will bis zum kommenden Sommer einen bundesweiten Hitzeaktionsplan vorlegen. Das kündigte der SPD-Politiker im ARD-Morgenmagazin an. Nach Schätzungen des RKI sind in diesem Jahr bereits rund 12.500 Menschen wegen der Hitze gestorben. Aus Berlin, Dagmar Pepping.
5: Beim Schutz vor Hitze liegen viele Aufgaben bei den Kommunen und den Ländern. Und dort passiere schon sehr viel, sagt der Umweltminister. Er will aber die Koordinierung bundesweit aufnehmen. Schneider bekräftigte zudem seine Forderung, für den Hitzeschutz das Grundgesetz zu ändern. Dadurch würde der Umgang mit Hitzephasen zu einer gemeinsamen Aufgabe von Bund, Ländern und Gemeinden. Sie könnten sich dadurch die Kosten teilen. Bislang darf der Bund Maßnahmen nicht finanzieren, um Städte an den Klimawandel anzupassen. Die Union, der Koalitionspartner von Schneiders SPD, sieht eine Grundgesetzänderung skeptisch. Der Städte- und Gemeindebund fordert angesichts der vermehrten Hitzewellen einen besseren Schutz für Krankenhäuser und Altenheime, zum Beispiel durch Klimaanlagen.
3: Immer mehr Kinder in Schleswig-Holstein wachsen unter Bedingungen auf, die ihre gesunde Entwicklung gefährden. Das geht aus den Zahlen des Statistischen Bundesamts hervor. 2025 wurden insgesamt knapp 3.200 Kindeswohlgefährdungen registriert, 17% mehr als 2024. Am häufigsten stellten die Jugendämter dabei fest, Anzeichen auf Vernachlässigung. Doch auch psychische Misshandlungen spielen eine große Rolle. Wer den Verdacht hat, dass sein Kind gefährdet ist, sollte sich an das zuständige Jugendamt des Kreises oder der kreisfreien Stadt wenden. Ein Anruf genügt. Beschäftigte im Groß- und Außenhandel in Schleswig-Holstein bekommen mehr Geld. Arbeitgeber und Gewerkschaft haben sich laut Verdi auf einen Tarifabschluss verständigt. Beide Seiten vereinbarten, dass die Beschäftigten in zwei Stufen insgesamt 5% mehr Geld erhalten. Von August an steigt demnach das Einkommen um 2,9%. Im Mai nächsten Jahres gibt es dann ein weiteres Plus um 2,1%. Auch Auszubildende bekommen mehr Geld. Der Vertrag läuft 2 Jahre. Der 71. Eurovision Song Contest soll im kommenden Jahr in der bulgarischen Schwarzmeerstadt Burgas ausgetragen werden. Das teilten das bulgarische nationale Fernsehen und die Europäische Rundfunkunion mit. Demnach setzte sich Burgas im Rennen um die Hauptstadt Sofia durch, Glenn Zehrenkotte berichtet.
6: Damit entschieden sich die Veranstalter für die 200.000 Einwohner große Hafenstadt, die als touristischer Anziehungspunkt im Südosten Bulgariens gilt. Beim diesjährigen Eurovision Song Contest in Wien hatte die bulgarische Sängerin Dara mit ihrem Song Bangaranga das Songfestival gewonnen und damit Bulgarien zum nächsten Austragungsland des Eurovision Song Contests gemacht. Bei der Entscheidung zwischen der 2-Millionen-Hauptstadt Sofia, die von einem bürgerlich-liberalen Bürgermeister regiert wird, und der deutlich kleineren Touristenhochburg Burgas am Schwarzen Meer, dürften bulgarischen Medien zufolge auch innenpolitische Gründe eine Rolle gespielt haben.
0: 14.04 Uhr ist es, NDR 1 Welle Nord. Das Wetter für uns in Schleswig-Holstein. Heute lohnt es sich wirklich mit dem Boot unterwegs zu sein. Egal ob es Segeln, vielleicht Stand-Up-Paddle, Kanu oder Ausflugsdampfer. bestes Wetter dafür. Sonnig, trocken, warm, 23 bis 30 Grad. Und der Wettertrend, morgen wird es noch heißer, bis zu 34 Grad. Ab Sonntag wird es wechselhaft, dann gibt es ein paar Schauer und die Temperaturen, die gehen auch zurück auf 19 bis 23 Grad.
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0: 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Vorsicht einmal auf der 7 Hannover Richtung Hamburg, zwischen Hamburghausbruch und Waltershof, eine ungesicherte Unfallstelle. Dann Vorsicht auf der A23, Heide Richtung Hamburg, zwischen Heide Süd und Albersdorf, da liegt ein Reifen. Die A23, Heide Richtung Hamburg, die ist zwischen Tornisch und Pinneberg Nord wegen Bergungsarbeiten gesperrt. Und an der Elbfähre Glückstadt Wischhafen beträgt die Wartezeit ab Glückstadt 3,5 Stunden, ab Wischhafen 2 Stunden. Und aktuelle Blitzer. Geblitzt wird A23, Hamburg Richtung Heide, Höhe Pinneberg, dann B76 von Süsel Richtung Eutin bei der Abfahrt Eutin und B199 kurz vor dem Armeeshop in Richtung Walsbüll. Da wird auch nochmal geblitzt. Und falls Sie jetzt auch noch einen Stau oder einen Blitzer haben, dann gerne Bescheid geben über unsere NDR Schleswig-Holstein-App. Besten Dank und gute Fahrt.
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0: Heute geht es so um vielleicht bescheuerte Unfälle, die man mal hatte. Wo man sagt, das war so blöd, also... Elena hat sich gemeldet mit der Sprachnachricht.
1: Moin Jan, hier ist Elena aus Trittau. Ja, zum Thema bescheuerte Verletzungen habe ich auch eine Geschichte. Ich bin mit 16 oder 17 habe ich gern Schlaghosen getragen und war damals und auch heute recht klein und dementsprechend war die Hose zu lang. Und ich bin mit dem großen Zeh im Saum hängen geblieben, der Länge nach hingefallen und habe mir dabei dann großen Zeh angebrochen. Ja, das ist meine Geschichte. Peinlich.
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Handy 1, Welle Nord hier, einiges los gerade auf den Straßen, deswegen Vorsicht einmal auf der R7 Hannover Richtung Hamburg. Zwischen Hamburg-Hausbruch und Waltershof eine ungesicherte Unfallstelle und Vorsicht in beiden Richtungen A23 Hamburg-Heide, Höhe Elmshorn, da sind Fußgänger unterwegs. Dann habe ich noch eine Verkehrsmeldung und zwar liegt hier ein Reifen auf der A23. Ah, da nehme ich mal das Intro von Style Council, Shout to the Top, dann klingt diese Verkehrsmeldung gleich ein bisschen dramatischer. Und deswegen also Vorsicht auf der A23. Heide Richtung Hamburg, zwischen Heide Süd und Albersdorf, da liegt ein Reifen. Heide Süd und Albersdorf, da liegt ein Reifen. Was? Ein Reifen zwischen Heide Süd und Albersdorf. Und jetzt alle. Ja. So kann es auch klingen. Das geht natürlich nur mit dem 80er, und zwar mit so speziellen 80er, die noch richtige Intros damals hatten. Gibt es ja heutzutage gar nicht mehr. Heute ist ja so, nach spätestens 10 Sekunden kommt sofort der Refrain. War damals im Jahr 1984 noch ein bisschen anders. Bei The Style Council. Hier ist Shout to the Top.

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0: NDR 1, Welle Nord, 14:30 ist es. Das Wetter für uns in Schleswig-Holstein. Ja, die Sonne knallt vom Himmel. Da hat sich Ute Sabine gemeldet mit einer Bitte an alle Hundehalter. Und zwar Vorsicht beim Gassigehen, weil Asphalt und Gehwege sind richtig heiß. Das heißt, sie schreibt, eure Lieblinge verbrennen sich die zarten Pfoten. Gerne selber einmal barfuß antesten. Das stimmt, das ist ein guter Hinweis. Vielen Dank, gute Sabine. Also beim Gassigehen nicht über Asphalt laufen. Vielleicht doch lieber die Rasenvariante wählen. Das ist auf jeden Fall angenehmer. Und wie heiß das noch bei Ihnen direkt vor der Haustür wird? Das weiß unser Wetterexperte jetzt, Sebastian Wache.
1: In Rendsburg, Eckernförde, Plöner, Münster und Kiel scheint die Sonne weiter völlig ungestört und das noch bis zu ihrem Untergang. Dazu bewegen sich die Abendwerte in einem Bereich von 22 Grad in Schönberg und noch 25 Grad in Bordesholm. Und nach einer milden Nacht geht es auch am Freitag fast so weiter. Die Sonne scheint erneut teils wieder bis zu 15 Stunden. Nur ein paar hohe Schleierwolken ziehen ab und zu mal durch, die stören aber nicht. Und dazu weht ein meist schwacher südlicher Wind und aus dieser Richtung kommt dann nochmals wärmere Luft auf, mit Höchstwerten von bis zu heißen 34 Grad.
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0: 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Einmal A7, Hannover Richtung Hamburg. In der Einfahrt Hamburg-Woltershof, da sind die Ampeln gerade außer Betrieb. Und an der Elbfähre Glückstadt-Wischhafen beträgt die Wartezeit ab Glückstadt 3,5 Stunden jetzt. Ab Wischhafen sind es 2 Stunden. Und aktuelle Blitzer hatte ich noch. Geblitzt wird B199 Unaften Richtung Walsbüll. Glockries, Ortsausgang in der Bushaltestelle und Lübeck, Friedhofsallee, Höhe Hundesportplatz, stadteinwärts. Und wenn Sie jetzt auch noch einen Stau oder einen Blitzer haben, dann gerne Bescheid geben über unsere NDR Schleswig-Holstein-App. Dankeschön, schönen Donnerstag.
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0: Heute mit ihren bescheuertsten Unfällen, die sie jeweils hatten. Da hat sich Manuela auch gemeldet. Und wir hatten jetzt hier schon die Avocado-Hand. Wir hatten den Dosenfinger. Jetzt kommt der Sofazeh.
3: Bin zu Hause am Rumwerkeln. Und dann stehe ich vor dem Sofa und wollte einen Schritt nach vorne machen. Und dann hau ich voll mit meinem Zeh unten gegen diesen kleinen Fuß. So richtig schön über Eck und dann hat es knack gemacht und der Zeh war durch. Und da kriegt man dann einen Dachziegel verbrannt. Das fand ich ja ganz spannend. Aber das war alles total unkompliziert.
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0: NDR 1, Welle Nord hier. Schönen Donnerstag, gleich übrigens mit Maja Hetzbauer.
1: So ist es. Hello. Na, mein Lieber, du hast ein schönes Thema heute. Ich freue mich.
0: Und man muss echt sagen, dass der Aufhänger ist ja diese Avocado-Hand gewesen, ne? Wie vor ein paar Tagen ja Pressemitteilung, UKSH, dass immer mehr Menschen eingeliefert werden, die sich beim Avocado aufschneiden, in die Hand stechen, genau. Und das vor allen Dingen unter 30-Jährigen passiert ist, warum auch immer.
1: Na, weil die total viel Avocado essen.
0: Ja, oder weil das echte Leben doch ein anderes ist als auf Instagram.
1: Nee, die essen so viel Avocado, das ist wirklich so. Und die sagen, das ist ja auch echt nicht ohne. Wenn du da abgelenkt bist und du musst diesen Kern da rauskriegen, und da sagen sie ja immer, du sollst dann ganz doll mit dem Messer da reinhacken und den da rausziehen. Und dabei passiert es halt. Deswegen kann ich nur sagen,
0: ich lege das immer aufs Brett. Also es kann eigentlich gar nicht passieren. Ich lege es immer aufs Brett. Also, ne? Aber na gut, passiert offensichtlich. Wir sind ja heute bei diesen absurden Dingen damit dabei. Was mir auch schon Absurdes passiert ist, hatte ich vorhin auch schon erzählt. Hier, Dominikanische Republik, Urlaub mit zwei Kumpels. Palme hängt schräg am Strand. Ich wollte den Jungen zeigen. Ich so, pass auf, ich gehe auf die Palme rauf, Diggis. Ich gehe auch auf die Palme rauf und springe dann runter. Leider war der Strand ein bisschen abfallend, also so schräg.
1: Ja.
0: Und natürlich bretthart, wie Beton. Und das Ergebnis war dann eine doppelte Fersenzerrung. Ich konnte den ganzen restlichen Urlaub und zwei Monate danach nur auf Zehenspitzen laufen. Weißt du, wie bescheuert das aussah?
1: Ich kann es mir vorstellen. Und ganz ehrlich, ich erinnere mich ja noch sehr gut, wir kennen uns ja schon so lange, als du dir deinen Ellbogen gebrochen hast, du einen Wettlauf machen wolltest im Laub. Ich sag mal so, vielleicht diese coolen Momente, wo du so denkst, du bist cool in dem Moment, einfach mal lassen, dann bleibst du auch Reihe.
0: Ist gesünder.
1: Ich kann dir nur sagen, ein Kumpel von mir, meine absolute Lieblingsgeschichte, hat sich den Arm gebrochen, ist zur Ärztin gegangen, sagt sie, Mensch, wobei ist denn das passiert? Und dann sagt er, ja, ich bin Notar und ich bin ein bisschen langweilig und habe mich im Schreibtischstuhl ein bisschen hin und her gedreht und bin umgefallen. Und sie guckt ihn nur an und sagt, ich gehe jetzt raus und komme noch mal rein. Und dann erzählen sie mir eine andere Geschichte. Dann weißt du schon, wenn das der Arzt sagt oder die Ärztin, dass dein Move nicht so cool war.
0: Ja.
1: Also ich finde wirklich faszinierend, was es für verschiedene Verletzungen gibt. Ich würde aber jetzt einfach dafür plädieren, dass wir heute alle heil bleiben.
0: Definitiv.
1: Ab 15 Uhr bin ich bei Ihnen. Bitte einfach immer alles hochkonzentriert und am liebsten NDR 1 wieder Nord hören.
0: Ganz entspannt bleiben, ne? Und nicht im Drehstuhl hin und her drehen, wenn Sie mal hören, ab 15 Uhr. Und ich bin morgen um 10 wieder da, wenn alles gut läuft.
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0: Wenn ihr eins Wellenort hören Sie an diesem Donnerstag. Nach dem Fund eines menschlichen Torsos in Glücksburg sind weitere Fragen offen. Und in Berlin erinnern viele Politiker an den Mauerbau vor 65 Jahren. Das und mehr in den Nachrichten um 15 Uhr mit Peter Stahl.
1: Moin.
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1: Zum 65. Jahrestag des Mauerbaus warnen Politiker und frühere Bürgerrechtler davor, die DDR im Rückblick zu beschönigen. Die DDR habe gegen diejenigen gekämpft, die ihre Freiheit leben und sich nicht unterordnen wollten, betonte Bundestagspräsidentin Klöckner heute auf der zentralen Gedenkveranstaltung in Berlin. Außerdem sprach die CDU-Politikerin davon, dass die Mauer häufig noch fest in unseren Köpfen zu stecken scheint. Julian Marxen in Berlin, was meinte Klöckner denn damit?
3: Also Julia Klöckner sagte, als Deutschland geteilt wurde, da habe das damals nicht nur zu zwei Staaten geführt, sondern auch zu zwei Identitäten. Da habe man diesseits und jenseits der Grenze mit der Zeit viele Dinge, viele Ereignisse ganz unterschiedlich gesehen und diskutiert. Ja, und die Bundestagspräsidentin sieht, dass die Mauer da bis heute Spuren hinterlassen habe, eben in unseren Köpfen. Auch bei den jüngeren Generationen wirke das nach, meint Klöckner.
4: Politische Fragen werden auf beiden Seiten manchmal sehr unterschiedlich beantwortet. Migration, Corona, der Umgang mit Russland. Große Streitthemen werden zu neuen, unsichtbaren Mauern.
3: Ja, und deshalb rief die Bundestagspräsidentin in ihrer Rede die Deutschen dazu auf, sich zuzuhören, aufeinander zuzugehen, um, wie Klöckner sagte, Hindernisse zu überwinden.
1: Nach dem Vorfall mit einer Sprengstoffdrohne am Flughafen Leipzig-Halle gibt es offenbar neue Hinweise. Nach Informationen von WDR und NDR sollen Zeugen eine Detonation in einem angrenzenden verlassenen Dorf beobachtet haben, kurz bevor die Drohne gefunden wurde. Andreas Braun mit den Einzelheiten.
5: Das sächsische Landeskriminalamt rückte nach den Hinweisen in dem verlassenen Dorf an. Die Ermittler fanden tatsächlich auf einer Brachfläche neben einer Straße etwas, das ein Detonationsort sein könnte. Nach Informationen von WDR und NDR soll es sich um verbrannte Erde sowie kleine Metallfragmente handeln. Die Zeit hatte zuerst über die Explosion berichtet. Kriminalisten versuchen nun zu klären, was in dem verlassenen Dorf passiert ist. Ob die Täter möglicherweise vor dem misslungenen Angriff mit der Drohne auf dem Flughafen Beweismittel vernichtet haben könnten oder ob hier versehentlich eine zweite Sprengladung einer Drohne explodiert sein könnte. Die Untersuchungen der Bodenproben sollen noch laufen. Inzwischen soll den Ermittlern auch ein Video vorliegen, auf dem die mutmaßliche Explosion zu sehen ist.
1: Die deutschen Jugendämter registrieren eine immer höhere Zahl von Kindeswohlgefährdungen. Allein im vergangenen Jahr gab es fast 80.000 Fälle, in denen Kinder oder Jugendliche vernachlässigt wurden oder aber auch psychischer, körperlicher oder sexueller Gewalt ausgesetzt waren. Das hat das Statistische Bundesamt heute mitgeteilt. Annina Pomerenke mit den Einzelheiten.
6: Seit Beginn der Zählung 2012 hat sich die Zahl der jährlich registrierten Fälle damit verdoppelt. Und auch im Vergleich zum Vorjahr waren es 7.000 Fälle von Kindeswohlgefährdung mehr. Jedes zweite betroffene Kind ist laut Statistik jünger als 8 Jahre. Dass immer mehr Fälle registriert werden, hat allerdings nicht zwingend damit zu tun, dass es auch immer mehr Fälle gibt, sondern auch damit, dass Erzieher, Lehrer, Ärzte und Behörden genauer hinschauen. Gleichzeitig machen Krisen, finanzielle Sorgen und fehlende Hilfe vielen Familien zu schaffen.
1: Nach dem Fund eines menschlichen Torsos in Glücksburg im Kreis Schleswig-Flensburg sind weiter viele Fragen offen. Laut Polizei ist die Obduktion abgeschlossen, zu den Ergebnissen äußerten sich die Beamten aber nicht. Auch dazu, ob die Suche mit einem Großaufgebot an Einsatzkräften in einem Waldstück neue Spuren und Erkenntnisse geliefert hat, wurden keine Angaben gemacht. Ein Jäger hatte den in Plastikfolie verpackten Torso eines Mannes vorgestern Nachmittag gefunden. Gestern suchten Einsatzkräfte rund um den Fundort nach weiteren Spuren.
0: Es ist 15.04 Uhr in der 1 Welle Nord. Das Wetter für uns in Schleswig-Holstein. Und da haben wir heute auf jeden Fall einen richtig sommerlichen Tag. Ja, wie aus dem Bilderbuch eigentlich. Wir haben Sonnenschein, blauen Himmel, warme Temperaturen von bis zu 30 Grad sogar. Die am ehesten in Richtung Kaltenkirchen und Quickborn. Der Wind weht mäßig aus Ost bis Südost. Und dann der Wettertrend. Morgen auch nochmal schöner. aber auch richtig knallheiß. In Geesthacht werden 34 Grad erwartet. Der Rest bleibt so knapp drunter. Also raus oder rein in die kühlste Ecke. Dann startet das Wochenende Sonnabend mit Sonne und einzelnen Hitzegewitter mal bis zu 30 Grad. Und Sonntag dann gemixt, aber bis zu 23.
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0: 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Auf der A7 Richtung Flensburg zwischen Hausbruch und dem Elbtunnel 4 Kilometer stockend. A7 Richtung Hamburg in der Einfahrt Waltershof sind die Ampeln außer Betrieb. Und an der Elbfähre Glückstadt-Wischhafen haben wir eine Wartezeit ab Glückstadt von 3,5 Stunden und ab Wischhafen bis zu 2 Stunden. Außerdem Blitzer, vielen Dank fürs Melden über unsere NDR Schleswig-Holstein-App. Auf der B207 Dassendorf Richtung Hamburg stadteinwärts in beiden Richtungen. Dann Klockries im Ort Ausgang in der Bushaltestelle und Lübeck, Friedhofsallee, Höhe Hundesportplatz. Und da ist der Blitzer dann stadteinwärts. Für Ihre Verkehrsinfos gerne melden über unsere NDR Schleswig-Holstein-App. Wir wünschen eine gute Fahrt.
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0: Man muss auch einfach mal Glück haben, wenn man schon Pech gehabt hat. Denn tatsächlich wurde in Kiel am Mittwochmorgen auf einem Platz am Ostufer eine Tasche gefunden mit Bargeld und einem Mobiltelefon. Und der Mann, der das gefunden hat, hat das eben an der nächsten Polizeistation gemeldet. Die Beamten haben die Tasche abgeholt und ein weiterer Mann meldete sich, hat gesagt, Mensch, ich habe meine Tasche verloren und da sind wichtige Dinge drin. Denn tatsächlich waren neben dem Geld, was drin war, auch Flugtickets für seinen Urlaub ab Donnerstag, also ab heute, auf dem Handy in der Tasche gespeichert. Beide Männer haben sich dann getroffen auf der Polizeistation in Kiel, Dietrichsdorf. Und dann war natürlich erstmal alle happy, dass der richtige Finder gefunden wurde, dass der Finder nochmal ein Lob bekommen hat. Und es gab auch einen Finderlohn für ihn. Und man muss ja sagen, echt Urlaub auch noch gerettet, ne? Also nicht nur, dass man sowieso schon die Tasche dann wieder hat und das Handy, was ja sowieso schon das Leben ist, sondern eben auch noch die Urlaubstickets. Also richtig schöne Geschichte aus Schleswig-Holstein. Falls Sie so ein Urlaubshighlight oder ein Sommerhighlight auch für uns haben, dann gerne melden über unsere NDR Schleswig-Holstein-App. So, die habe ich hier gefunden, die ILO bei uns auf NDR 1 Welle Nord. 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

0: vielen Stränden Schleswig-Holstein sorgen sie für Sicherheit. Auch einfach die Gefühlte, die Rettungsschwimmerinnen und Rettungsschwimmer der DLRG. Den gesamten Sommer über überwachen sie die Strandabschnitte bei uns im Land. Ich kann nur sagen, wir sind so dankbar, dass es sie gibt. Und viele von ihnen verbringen damit ja auch ihren Urlaub hier bei uns. Die Gruppen kommen aus ganz Deutschland und traditionell werden die Erstwachgänger von der DLRG getauft. Also die, die zum allerersten Mal hier ihren Sommerdienst antreten. Heute um 17 Uhr findet in Heiligenhafen wieder so eine Taufe statt. Und mit dabei ist Manuel Teipel aus Ulm. Er hat uns erzählt, wie man sich eine Erstwachgängertaufe denn vorstellen muss.
1: Die Erstwachgänger bekommen heute über den gesamten Tag verschiedene Aufgaben gestellt. Zum Beispiel müssen sie den Strand fegen, kriegen lustige Sachen über den Kopf geschüttet oder müssen interessante Sachen essen. So ein bisschen, was das Meer so angespült hat oder regionale Köstlichkeiten, zum Beispiel aus dem Schwabenländle. Ist halt auch ein Zeichen, dass man in die Gemeinschaft reingehört. Man kriegt dann vom Wachleiter auch eine Taufurkunde ausgestellt, die dann jedes Jahr wieder mit an die Küste hochzubringen ist.
0: Also aus dem Schwabenländle, was Leckeres. Also da fällt mir jetzt ehrlich gesagt gar nichts Schlimmes ein. Das klingt doch erstmal gar nicht schlecht. Die Rettungsschwimmer sind alle so Mitte 20 und Manuel Teipel ist mit 41 der Älteste.
1: Das ist zum einen eine gute Chance, auch junge Leute an den Wachdienst heranzuführen, weil es halt schon nochmal was Besonderes ist, einen Wachdienst an der Küste durchzuführen. Wir zum Beispiel als Ortsgruppe Ulm Bundeswehr haben jetzt bei uns aktuell zum Beispiel kein Boot und somit hat auch keine Möglichkeit, dass die Wachgänger oder die jungen Wachgänger da mal die Möglichkeit haben, mal mit dem Boot über einen See zu fahren oder halt auch mal die Übungen sozusagen live im Wasser zu machen und nicht im Schwimmbad.
0: Genau, und da habe ich jetzt einen Ton abgefeuert und die Moderation verwechselt. Aber in jedem Fall geht es jetzt nochmal um das Alter von Manuel Teipel. 41 Jahre, wie gesagt, der Älteste mit den Mid-Twins.
1: Eine hohe Ehre, dass mich meine jüngeren Kollegen, also ich bin deutlich älter als meine Kollegen, die mit mir hier sind, mit in die Gemeinschaft aufnehmen. Also das ist auch eine Tätigkeit, die durchaus mal jemand noch machen kann, der Ü40 ist.
0: Super, vielleicht wäre das ja was für Sie. Ich meine, ehrlicherweise brauchen kann man sie überall. Bei dem tollen Wetter in Schleswig-Holstein auch nicht so der schlechteste Job aktuell. Und dann gibt es ja vielleicht auch für Sie die Erstwachgängertaufe, die Sie dann miterleben und uns davon berichten können, was denn da eigentlich gegessen werden musste. Wie die heute um 17 Uhr in Heiligenhafen, die dort stattfindet, dann mit Manuel Teipel und den anderen Rettungsschwimmern an der DLRG Hauptwache. Gehört haben Sie es bei uns.
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0: 1 für den Nord hören Sie. Es ist 15.30 Uhr und jetzt kommen wir mal ausnahmsweise nicht zu den Neuigkeiten vom Sport, sondern wir blicken noch einmal zurück auf einen ganz besonders sportlichen Moment von gestern Abend. Das machen wir mit Rudi Daut. Dazu mal Rudi.
1: Ja, moin Maja.
0: Das kommt nicht allzu oft vor, dass ein Schleswig-Holsteiner nicht nur Europameister wird, sondern dabei auch noch einen neuen Europarekord aufstellt.
1: In der Tat, aber genau das ist gestern Abend bei der Schwimm-EM in Paris Johannes Liebmann gelungen. In Eckernförde geboren, in Elmshorn aufgewachsen, ja, und in Paris gestern ein sensationelles Rennen über die 800 Meter Freistil geschwommen. Und so hörten sich dann die letzten Meter aus der Sicht von unserem Reporter Lars Becker an.
2: Kein Problem für Liebmann, für den so starken Nachwuchsmann. Gold für Liebmann und Schwarz holt Silber hinter ihm. Sven Schwarz-Silber, Gold Liebmann, besser geht's nicht.
1: Besser geht's nicht. Also ein deutscher Doppelerfolg und Johannes Liebmann mit seinen gerade einmal 19 Jahren, ja, der war nach diesem größten Rennen seiner noch sehr jungen Karriere fast, aber wirklich nur fast sprachlos.
3: Geht super. Also ich meine, das war ein richtig gutes Rennen. Ich bin mega glücklich. Ja, mit der Goldmedaille habe ich geliebäugelt. Bin jetzt umso glücklicher, dass ich sie habe. Es ist ja, einfach unglaublich, was jetzt auch einfach in der letzten Saison so passiert ist. Ich weiß selber nicht genau, was ich dazu sagen soll.
1: Ja, macht einen aber auch wirklich sprachlos innerhalb von nur einem Jahr. Ja, ist ein sehr netter Kerl, genau, das zum einen. Und wie gesagt, innerhalb von nur einem Jahr vom hoffnungsvollen Talent ist er zum Europameister aufgestiegen. Das ist wirklich sehr, sehr beeindruckend. Ja, und morgen könnte sogar noch eine weitere Medaille folgen. Dann geht der Schleswig-Holsteiner, der inzwischen in Magdeburg lebt und trainiert, über die 1500 Meter an den Start.
0: Und die Schwimm-Europameisterschaft, das ist ja nicht der einzige Titelkampf in dieser Woche. Auch die Leichtathleten sind in Birmingham auf Medaillenjagd.
1: Genau, und da schauen heute alle auf die 10 Kämpfer, denn dort gibt es gleich 2 deutsche Medaillenkandidaten. Nach 7 von 10 Disziplinen führt Leo Neugebauer die Konkurrenz an, nachdem er nicht optimal in diesen zweiten Wettkampftag gestartet ist, dann aber beim Diskuswurf einen rausgehauen hat, nämlich eine EM-Bestleistung. Ja, gute Chancen auf eine Medaille besitzt zudem Niklas Kaul, der Europameister von 2022 in München. Der zweite ist sein stärkerer Tag und er hat sich auch schon bereits bis auf den 5. Platz vorgearbeitet und da geht noch mehr, da bin ich mir sicher, denn seine Paradedisziplin ist der Speerwurf und das ist die 9. und damit vorletzte Disziplin. Aktuell läuft aber Disziplin Nummer 8 und das ist der Stabhochsprung. Ich habe gerade noch mal geschaut, Leo Neugebauer hat gerade die 4,80 übersprungen und der gute Niklas Kaul, der ist über die 4,70 Meter rübergesprungen.
0: Super, wir behalten das natürlich weiter im Blick, das machen wir im Sport, im Update um 17.30 Uhr oder natürlich auch immer alles zum Sport unter ndr.de/Sport. Das Wetter haben wir genauso im Blick durch unseren Wetterexperten Sebastian Wache.
4: In Rendsburg, Eckernförde, Plönner, Münster und Kiel scheint die Sonne weiter völlig ungestört und das noch bis zu ihrem Untergang. Dazu bewegen sich die Abendwerte in einem Bereich von 22 Grad in Schönberg und noch 25 Grad in Bordesholm. Und nach einer milden Nacht geht es auch am Freitag fast so weiter. Die Sonne scheint erneut teils wieder bis zu 15 Stunden. Nur ein paar hohe Schleierwolken ziehen ab und zu mal durch, die stören aber nicht. Und dazu weht ein meist schwacher südlicher Wind und aus dieser Richtung kommt dann nochmals wärmere Luft auf mit Höchstwerten von bis zu heißen 34 Grad.
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0: 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Wir haben einmal auf der A7 Hamburg Richtung Hannover zwischen Maschener Kreuz und Horster Dreieck einen Liegenbleiber im Baustellenbereich. Dann A7 Hannover Richtung Flensburg zwischen Hausbruch und dem Elbtunnel 4 Kilometer stockenden Verkehr. A7 Richtung Hamburg in der Einfahrt Waltershof, da sind die Ampeln außer Betrieb. Und an der Elbfähre Glückstadt-Wischhafen ist echt Geduld gefragt. Die Wartezeit ab Glückstadt 2,5 Stunden und ab Wischhafen 1. Fähreverkehrsinfos melden Sie sich immer bei uns über unsere NDR Schleswig-Holstein-App. Hier kommen die Blitzer B191 und Aften kurz vor dem Armeeshop Richtung Walsbüll. Dann B207 Dassendorf Richtung Hamburg stadteinwärts und dort dann in beiden Richtungen. Und B430 Wasbek Richtung Hohenwest steht im Ortsausgang. Wir wünschen eine gute Fahrt, da wo es geht.
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0: Ja, eine Band, die ohne Ersatz irgendwie davon geschlichen ist. Man muss sagen, R.E.M., das lässt sich nicht so einfach wiederholen. Der Sound, die Art der Musik, die Texte, Losing My Religion jetzt bei uns auf NDR 1 Welle Nord vor Billy Ocean. Das sind die größten Hits für Schleswig-Holstein. Die hören Sie bei uns.

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1: Sommerlichstes Wetter heute in Schleswig-Holstein. Ich möchte sagen, Strandwetter für die, die können. Und da wollen wir auch die richtige Musik zu haben. Wird es denn so wirklich sommerlich oder einfach voll in die 80er? Das entscheiden Sie ja bei uns mit Ihrem Wunsch-Sommer-Hit. Und der Wunsch-Sommer-Hit jetzt heute kommt von Gerd Boje aus Schmiedeswurt. Hallo!
2: Ja, moin, hallo Maya.
1: Gerd, ich bin so gespannt. Was ist denn für dich ein Song, wo du sagst, das ist genau der, an den ich sofort gedacht habe, als ich hörte, NDR spielt, was ich will?
2: Ja, das ist von Rick Astley, Together Forever. Und das hat einen ganz besonderen Hintergrund. Das war unser Song auf unserem Polterabend. Ja, und dieser Polterabend war so chaotisch. Und die letzten habe ich sozusagen so um 6 Uhr rauskomplimentiert, sodass wir also nicht geschlafen haben. Und mit dem Rest Alkohol, ob das überhaupt...
1: Rechtens ist, dass man sagt, zwei betrunken auf dem Standesamt, das verheirate ich mal.
2: Ja, das waren auch die Trauzeugen, waren also auch nicht mehr. Nein, also von daher, aber heute Abend war halt so ein Auslösepunkt, an den ich immer gerne erinnere, weil es kamen die verkehrten Disc-Jockeys. Ich habe mich mit meiner Frau halt vorher schon gestritten, wie viele Leute da kommen und nicht kommen. Ich musste Bänke wieder rausnehmen, die habe ich heimlich wieder reingestellt. Trotzdem reichten die nicht aus. Das heißt, wir mussten irgendwo noch Bänke herbesorgen abends um 10. Die Wurst war alle, das Bier war alle. Das war eigentlich alles alle. Aber wir konnten es irgendwie lösen durch ganz viele Kumpels. Und das hat uns im Prinzip so unser ganzes Leben begleitet. Also wir haben ganz viele Tiefen gehabt, wo wir gemeinsam durchgegangen sind. Und das ist jetzt noch so ein Punkt, wo wir nach 38 Jahren, wo ich immer noch dran denke und sage, Mensch, da ist es schon angefangen.
1: Toll, aber erstmal herzlichen Glückwunsch, Gerd, das ist überhaupt 38 Jahre, ist eine Wahnsinnszeit. Ja. Umso toller, wenn man zurückschauen kann auf das, was man geschafft hat und wenn es der chaotische Polterabend war.
2: Das war so.
1: Also Gerd, für dich und deine Frau, wie heißt sie denn?
2: Meine Frau heißt Birgit und das ist ein ganz besonderer Dank an sie, dass sie 38 Jahre mit mir zusammen an meiner Seite alle Tiefen und Höhen mitgemacht hat und da bin ich heilfroh darüber, dass ich sie habe.
1: Toll. Ich gratuliere euch zu dieser erfolgreichen Ehe und spiele sehr gerne für euch Rick Astley mit Together Forever jetzt bei uns auf NDR 1 Welle Nord. Tschüss, Gerd.
2: Super. Vielen, vielen Dank.
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0: in der 1-Welle Nord. Das hören Sie an diesem Dienstag, beziehungsweise an diesem Donnerstag, bin ich schon völlig durcheinander. Ein Feuer in Tankstedt im Kreis Pinneberg hat heute die Helfer in Atem gehalten. Und die Innenminister von Bund und Ländern haben über die Abwehr von Drohnen beraten. Das und mehr jetzt in den Nachrichten um 16 Uhr mit Peter Stahl.
1: Moin.
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3: Innenministerin Finke fordert von Bund und Ländern ein gemeinsames, schnelleres und konsequenteres Handeln bei der Drohnenabwehr. Das sagte sie im Anschluss an eine Telefonkonferenz der Innenministerinnen und Minister. Bastian Pölz berichtet.
4: Schleswig-Holstein sei wegen seiner Lage zwischen Nord- und Ostsee besonders im Fokus hybrider Bedrohungen. Auf Anfrage von NDR Schleswig-Holstein teilte Innenministerin Finke mit, der Schutz dürfe sich nach dem hybriden Anschlagsversuch in Leipzig nicht nur auf Flughäfen beschränken. Man müsse auch die andere kritische Infrastruktur wie die Häfen, den Nord-Ostsee-Kanal und die Energieversorger im Blick behalten. Alle Sicherheitsbehörden müssten die gleichen rechtlichen Möglichkeiten zur Drohnenabwehr haben, auch die Bundeswehr. Deutschland müsse angesichts der rasanten technischen Entwicklungen schneller handeln und sich noch enger mit der Ukraine austauschen, so Magdalena Finke. Die Ukraine verfügt über weitreichende Erfahrungen im Bereich der Drohnenabwehr.
3: Immer mehr Kinder bei uns im Land wachsen unter Bedingungen auf, die ihre gesunde Entwicklung gefährden. Das geht aus Zahlen des Statistischen Bundesamtes hervor. 2025 wurden insgesamt knapp 3200 Kindeswohlgefährdungen registriert, 17% mehr als 2024. Am häufigsten stellten die Jugendämter dabei Anzeichen auf Vernachlässigung fest. Doch auch psychische Misshandlungen spielen eine große Rolle. Wer den Verdacht hat, dass sein Kind gefährdet ist, sollte sich an das zuständige Jugendamt des Kreises oder der kreisfreien Stadt wenden. Ein Anruf genügt. In Berlin ist an den Bau der Mauer heute vor 65 Jahren erinnert worden. Das Bauwerk begründete endgültig die Trennung der beiden deutschen Staaten. Aus Berlin Annette Miersch.
5: An der Bernauer Straße mitten in Berlin, auf dem ehemaligen Todesstreifen, erinnerten Politiker, Vertreter von Opferverbänden und Zeitzeugen gemeinsam an die Schicksale und Geschichten, die mit dem Mauerbau verbunden sind. Sie dürfen nicht vergessen werden, forderte Berlins regierender Bürgermeister Kai Wegner. Sie mahnen, dass Leben in Freiheit und Demokratie keine Selbstverständlichkeit sind, so Wegner weiter. Warum konnte das Bauwerk verschwinden, nicht aber die Mauer in den Köpfen? Das fragte Bundestagspräsidentin Julia Klöckner in ihrer Rede. Ost und West würden immer noch sehr verschieden auf bestimmte Themen schauen. Wohl auch, da man unterschätzt habe, wie tiefgreifend die Umbrüche für Ostdeutsche nach der Wende waren, räumte Klöckner ein.
3: Die Deutsche Bahn will jetzt Beschäftigte an Bahnhöfen mit Bodycams ausstatten. Das Zugpersonal trägt bereits solche Kameras am Körper, Wiebke Drescher berichtet.
6: Etwa 2700 Mitarbeitende an Bahnhöfen sollen die Minikameras bekommen, mit dem Ziel, sie vor Übergriffen zu schützen. Denn immer häufiger werden Bahnbeschäftigte attackiert. Laut der Deutschen Bahn gab es allein im ersten Halbjahr im Regionalverkehr knapp 1000 Übergriffe. Davon passierten die meisten im Zug, wie Anfang des Jahres in Rheinland-Pfalz, als ein Zugbegleiter tödlich verletzt wurde. Aber auch an Bahnhöfen werden Bahnmitarbeitende vermehrt angegriffen. Deshalb wird auch ihnen jetzt ein Angebot gemacht, freiwillig Bodycams zu tragen. Die ersten Kameras werden schon an Bahnhöfen in Frankfurt am Main und Bielefeld eingesetzt.
3: Bei einem Feuer auf einem landwirtschaftlichen Betrieb in Tankstedt im Kreis Pinneberg sind am Vormittag 6 Kälber verendet. 3 Menschen wurden laut Feuerwehr leicht verletzt. Als die Helfer am Einsatzort eintrafen, stand der Stall, in dem Stroh gelagert wurde, voll in Flammen. Ein Übergreifen auf einen Nachbarstall konnte verhindert werden. Mit einem Radlader zogen die Einsatzkräfte das Stroh aus dem Gebäude, um es im Freien zu löschen. Brandursache und Schadenshöhe sind noch nicht geklärt.
0: Es ist 16.03 Uhr in der 1 Welle Nord. Das Wetter für uns in Schleswig-Holstein mit heißen Temperaturen. Schon Nachrichten hier bekommen, beziehungsweise sogar Fotos aus dem Auto geschickt. Von Pascal zum Beispiel, der schickt mir hier 31 Grad. In Detken bei Nordhof war es so hot und es ist heute insgesamt einfach heiß. Angeblich ja bis zu 30 Grad Höchsttemperatur, aber die haben wir eben jetzt ja schon bei Detken überschritten. Schicken Sie mir auch gerne mal ein Foto von Ihrer Höchsttemperatur, wenn sie über die 30 Grad geht. In jedem Fall heute auch warm, weil der Wind nur mäßig unterwegs ist. Aus Ost bis Südost. Und da wird der Trend morgen noch mal heißer. 34 Grad sind möglich, dazu eben auch noch mal viel Sonne. Die ersten Hitzegewitter soll es am Sonnabend geben bei bis zu 30 Grad und Sonntag dann deutlich kühler. Höchsttemperaturen von bis zu 23 Grad und Sonne und ein paar Schauer.
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0: 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Vorsicht auf der A7 Richtung Flensburg. Zwischen Kaltenkirchen und Bad Bramstedt liegen Gegenstände. Dann A7 Richtung Flensburg. Zwischen Hausbruch und dem Elbtunnel 4 Kilometer stockend. A7 Hannover Richtung Hamburg. Da sind die Ampeln außer Betrieb, und zwar eine Einfahrt Waltershof. An der Elbfähre Glückstadt-Wischhafen beträgt die Wartezeit ab Glückstadt 2 und ab Wischhafen bis zu 1 Stunde. Und dann haben wir noch Blitzer für Sie und auch von Ihnen gemeldet bekommen. Einmal auf der B199 Unaften kurz vom Armeeshop Richtung Walsbüll und B430 Wasbek Richtung Hohenwest steht im Ortsausgang. Flensburg hat einen in der Osttangente Richtung Glücksburg, kurz hinter der Abfahrt zum Fördepark. Ist auch so eine Stelle, die kennen wir. Wir haben auf jeden Fall hoffentlich noch mehr Blitzer, die uns melden. Dann können wir allen Bescheid sagen, einfach jetzt machen über unsere NDR Schleswig-Holstein-App. Lieben Dank und gute Fahrt.
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0: Eine Disco braucht man auch immer, oder im Club, je nachdem, wie man dazu sagt, braucht man in jedem Fall auch immer Songs, zu denen man tanzen kann, aber auch so ein paar Stellen dabei sind, wo man so ein bisschen sich auch unterhalten kann auf der Tanzfläche. Also so mochte ich das zum Beispiel mal gerne. Finde ich, bietet sich dieser Song an. Teardrops von Womack & Womack, ne? Jetzt können wir uns auch so ein bisschen unterhalten. Und wenn dann der Refrain losgeht, dann müssen wir natürlich laut mitsingen und exzessiv tanzen. Jetzt auf NDR 1 für den Nord.

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0: NDR 1, Welle Nord, hören Sie eine fixe Verkehrsinfo. Vorsicht auf der A1 zwischen Raststätte Stillhorn West und Stillhorn. Hier sind Fußgänger unterwegs, fahren Sie da besonders aufmerksam. Unterwegs sind Sie mit uns in einem besonderen Tag, denn dieser Donnerstag, der 13.8. ist ja kein gewöhnlicher Tag. Es ist ein Tag mal wieder zum Feiern. Es riecht nach Jahrestag und Sie haben recht. Ich werde nie einen kleinen Laden vergessen auf der Krämerbrücke in Erfurt. Da habe ich nämlich für ganz viele Leute von mir geshoppt, denn ich muss sagen, um mich herum sind wirklich einige Menschen, mit denen ich heute den Linkshändertag feiern könnte. Sie gelten als intelligent und besonders kreativ. Geschrieben wird eben mit links, ein Ball fangen sie mit links, gewerkelt wird mit links. Heute ist eben ihr Tag, der internationale Linkshändertag. Und NDR Schleswig-Holstein-Reporter Jens Zacharias weiß so viel mehr darüber.
1: Sie hassen Bügeleisen und Dosenöffner.
2: Dosenöffner, die sind total bescheuert.
1: Auch Autos.
2: Die Autos sind auch alle falsch.
1: Die normale Küche geht Linkshänderin Birgit so unglaublich auf den Keks, dass...
2: Wenn ich eine neue Küche kaufe, lasse ich immer alles andersrum machen.
1: Klar, weil auch ihr Mann Wolfgang Linkshänder ist. Nein?
3: Rechtshänder, Linkstrinker.
1: Okay, wenn er sich in der Linksküche seiner Frau als Rechtshänder etwas zu trinken holt, um es dann mit links zu trinken, dann wird's schwierig.
3: Wir gehen oft in andere Richtung, aber finden uns immer wieder.
2: Seit 50 Jahren, ja.
1: Ebony and Ivory oder so ähnlich. Früher nannte man die Linkshändischen ja auch mal Linkshändler.
2: Ein Händler ist ja was anderes.
1: Auch das Gerücht, dass Linkshändische beim Essen ständig Ellbogenchecks verteilen, stimmt. Bei Monika und ihrer Schwester war das jedenfalls schon immer so.
4: Na, also wir sind immer beim Essen aneinander gekommen, weil wir nebeneinander saßen. Ne? Aber in der Schule musste sie sich umgewöhnen, sag ich mal, so vom Schreiben her. Ne?
1: Umgewöhnen ist noch freundlich ausgedrückt.
2: In der Schule wurde ich früher geschlagen.
1: Da sauste das Holzlineal auf die linke Hand. Ohrfeigen, bloßstellen und lächerlich machen vor allen anderen, das war an Brutalität. Bis in die 90er. Kaum zu überbieten, auch für Birgit.
2: Wenn man mit links geschrieben hat, hat die einem auf die Finger gepatscht. Die Lehrerin hat gefragt, wo ist denn die gute Hand? Da haben die uns, wir hatten die Schiefertafel noch. Dann hat die alles weggewischt.
1: Folge: Lese- und Rechtschreibschwäche und Konzentrationsschwierigkeiten bis heute.
4: In der Schule fing das dann an.
1: Mittlerweile ist klar, die Grenzen zwischen links und rechts sind fließend. Beim Klavierspielen und vielen anderen Instrumenten oder beim Sport sind links und rechts oft gleichermaßen im Spiel.
3: Inzwischen schreibe ich mit rechts so schlecht, dass man vielleicht mit links das besser lesen könnte.
5: Oh ja, Julia Roberts ist meines Wissens nach Linkshänderin.
1: Ja, die soll angeblich überhaupt nicht gern stricken.
5: Stricken ist dann auch schwieriger.
6: Mensch, Axel Mellberg ist da so ein ganz toller Schauspieler, ne?
1: Oder Paul von den Beatles.
3: Paul McCartney.
1: Der Dosenöffner und Bügeleisen wahrscheinlich genauso doof findet wie Birgit.
2: Bei Bügeleisen muss man immer dahinter gucken, wo die Lampe ist zum Beispiel.
1: Ah, deshalb.
0: In jedem Fall schätzt man, dass jeder 10. Mensch Linkshänder ist und übrigens auch so bleibt. Also laut Studien wird da überhaupt kein Rechtshänder draus, wenn man sich noch solche Mühe gibt. NDR 1 Welle Nord hören Sie das an diesem besonderen Tag mit Simply Red.

0: In der 1 Wetter Nord um 16.30 Uhr der beste Zeitpunkt, um sich mal einen Überblick zu verschaffen.
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2: Aus dem Studio Kiel, ich bin Nicole Ehlert. Moin. In Schleswig-Holstein verfolgten gestern Abend unzählige Menschen live, wie der Mond die Sonne zu etwa 85% verdeckte. Augenärzte hatten davor gewarnt, ohne Schutz die partielle Sonnenfinsternis zu beobachten. Trotzdem suchten anschließend manche ärztlichen Rat. 9 kamen ins UKSH. Augenarzt Dr. Kanzia berichtet.
3: Also wir hatten Patienten, die mit unsachgemäßen Mitteln sozusagen in die Sonnenfinsternis geschaut haben. Also zum Beispiel mit diesen Rettungsdecken, die man aus dem Notfallset im Auto kennt. Die sind dafür natürlich nicht geeignet. Es haben Patienten mit dem Handy die Sonnenfinsternis aufzeichnen wollen, haben aber über das Handy in die Sonne geschaut. Und wir hatten Patienten, die tatsächlich einfach auch versucht haben, direkt mit dem Blick in die Sonne die Sonnenfinsternis zu beobachten.
2: Auch in Rendsburg ließen sich 2 Patienten in einer Nordblick-Augenarztpraxis untersuchen. Laut Nordblick und UKSH bleiben die 11 Personen aber voraussichtlich ohne Langzeitschäden. Die Stadtwerke Kiel warnen Stromkunden vor irreführenden Schreiben. Nach Angaben des Unternehmens werben darin externe Anbieter für digitale Stromzähler, sogenannte Smart Meter. Die Schreiben würden demnach teilweise den Eindruck erwecken, ein schneller Einbau sei Pflicht oder bringe automatisch finanzielle Vorteile. Die Stadtwerke stellen klar, es gibt keinen Handlungsbedarf. Kunden werden von ihrem Stromanbieter informiert, wenn Messgeräte ausgetauscht werden sollen. Auch die Stadtwerke Schleswig-Holstein bestätigen solche Schreiben, unter anderem in Eckernförde und Rendsburg. Kerstin Adrian hat mit der deutschen Nationalmannschaft ihr Auftaktspiel bei der Flag-Football-WM verloren. Die Kielerin und ihr Team unterlagen Mitfavorit Mexiko mit 14:38. Flag-Football ist eine Variante des American Football. Ein Gegenspieler wird nicht durch körperlichen Angriff gestoppt, sondern indem ihm eine Flagge aus dem Gürtel gezogen wird. Die Deutschen spielen noch gegen Italien und Slowenien um den Einzug ins Viertelfinale bei der WM in Düsseldorf.
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0: 16.33 Uhr und Zeit für das Wetter mit unserem Wetterexperten Sebastian Wache.
4: In Rendsburg, Eckernförde, Plöner, Münster und Kiel scheint die Sonne weiter völlig ungestört und das noch bis zu ihrem Untergang. Dazu bewegen sich die Abendwerte in einem Bereich von 22 Grad in Schönberg und noch 25 Grad in Bordesholm. Und nach einer milden Nacht geht es auch am Freitag fast so weiter. Die Sonne scheint erneut teils wieder bis zu 15 Stunden. Nur ein paar hohe Schleierwolken ziehen ab und zu mal durch, die stören aber nicht. Und dazu weht ein meist schwacher südlicher Wind und aus dieser Richtung kommt dann nochmals wärmere Luft auf mit Höchstwerten von bis zu heißen 34 Grad.
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0: 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Vorsicht auf der A7 Flensburg Richtung Süden. Zwischen Bahrenfeld und Othmarschen liegen Gegenstände. A7 Richtung Flensburg, zwischen Hausbruch und dem Elbtunnel 4. A7 Richtung Hamburg in der Einfahrt Waltershof sind die Ampeln außer Betrieb. Und an der Elbfähre Glückstadt-Wischhafen beträgt die Wartezeit ab Glückstadt 2 Stunden, ab Wischhafen 1. Dann noch Blitzer von Ihnen gemeldet. Vielen Dank fürs Bescheid sagen über unsere NDR Schleswig-Holstein-App. Einmal auf der B430, Wasbek Richtung Hohenwest steht, im Ortsausgang. Dann Flensburg-Osttangente Richtung Glücksburg, kurz hinter der Abfahrt zum Fördepark. Und Wesselburner Kog Richtung Wesselburn in der Dammstraße. Vielen Dank fürs Bescheid sagen an Nils. Wir wünschen eine gute Fahrt da, wo es geht.
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0: Und wenn Sie sich sagen, was ist das für ein Tag? Jetzt ein Ramazzotti habe ich gleich für Sie nach Lionel Richie.
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0: Ja, Hot Stuff und Donna Summer. Also wir sind ja gerade schon voll im Thema, denn natürlich geht es auch bei uns nochmal um diese sommerliche Hitze. Es ist natürlich herrlich schöner Sommer draußen, perfekt, um die Sonne zu genießen. Aber meistens dauert es nicht lange, dann fängt man an zu schwitzen und dann möchte man eine Abkühlung. Und unsere NDR Schleswig-Holstein-Reporterin Emilia Hahn war an der Kieler Förde unterwegs und hat einfach mal gecheckt, wie sich die Menschen überhaupt abkühlen.
1: Sie haben das Eis schon in der Hand. Wie kühlen Sie sich am besten ab?
2: Hut auf, Wasser trinken, im Schatten gehen, wenn es zu warm wird. Eis essen, sowas.
1: Und haben Sie da eine Empfehlung, welche Sorte kühlt am meisten ab?
2: Also dieses Eis schmeckt hier ganz gut, das Stracciatella.
1: Und Sie haben auch einen Hund dabei, wie kühlen Sie den ab?
2: Also wir haben immer Wasser mit und wir gehen nicht permanent in die Sonne, sondern gehen auch zwischendurch in den Schatten.
1: Wie kühlen Sie sich heute ab?
3: Gar nicht, also mir ist das Wasser zu kalt. Da müsste 22 haben.
1: Und wie viel hat es heute?
3: 20.
1: Und wie kühlen Sie sich ab? Sie waren schon drin?
4: Ich war schon drin, ja. Ich war relativ lange drin, aber es war ordentlich frisch. Also es fühlt sich heute sehr frisch an.
1: Dann aber trotzdem die perfekte Abkühlung?
4: Ja, auf jeden Fall.
1: Wie halten Sie sich heute kühl? Wie kühlen Sie sich ab?
5: Ich versuche draußen zu arbeiten, wo so ein bisschen Wind ist. Und nachher werde ich auch noch mal eine Runde baden gehen zum Abkühlen.
1: Ja, ich sehe schon, Sie haben sich hier ein ganz kleines Setup aufgebaut mit Regenschirm als Sonnenschutz, Laptop. Wie sind Sie auf die Idee gekommen?
5: Ich habe das immer schon gerne gemacht, gerade im Studium, wenn man so ein bisschen flexibler ist. Und jetzt, wo ich einen Job habe, versuche ich das auch so oft wie möglich irgendwie, halt wenn das Wetter gut ist, draußen zu arbeiten.
1: Wie kühlen Sie sich heute ab?
6: Wir haben getaucht, dabei ist mir so kalt geworden, dass ich mich jetzt aufwärmen gehe und ich hole mir jetzt einen Tee.
0: Das ist auch nicht schlecht. Okay, jetzt haben wir schon mal einen richtigen, perfekten Tipp bekommen. Denn wenn man dann einen Tee braucht, dann ist anscheinend wirklich der Sprung ins Meer die einzig wahre Lösung gegen diese Hitze. NDR 1 für den Nord ist bei Ihnen. Schönen Sommer mit uns.

0: sind Oats auf NDR 1 Welle Nord. Nach dem Fund eines menschlichen Torsos in Glücksburg ist dort die Sorge der Einwohner groß. Und Innenministerin Finke fordert ein gemeinsames und konsequentes Handeln bei der Abwehr von Drohnen. Das und mehr jetzt in den Nachrichten um 17 Uhr mit Peter Stahl.
1: Moin.
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3: 1,5 Wochen nachdem am Flughafen Leipzig eine Drohne mit Sprengstoff entdeckt worden war, haben die Innenminister von Bund und Ländern über das weitere Vorgehen beraten. Dabei ging es vor allem darum, wie man die Drohnenabwehr ausbauen und Fähigkeiten weiterentwickeln kann. Frage an unsere Landeshausreporterin Anna Grusnik. Schleswig-Holsteins Innenministerin Finke fordert schnelleres Handeln bei der Drohnenabwehr. Warum?
4: Also Magdalena Finke, die verwies nach der Telefonkonferenz auf rasante Innovationszyklen, gerade im Bereich der Drohnentechnologie. Und deshalb müsse man noch schneller handeln und gleichzeitig auch den Austausch mit der Ukraine bei dem Thema intensivieren. Die haben ja durch den Angriffskrieg Russlands inzwischen sehr viel Erfahrung, auch mit der Drohnenabwehr. Und Schleswig-Holstein tauscht sich regelmäßig mit der Partnerregion Cherson aus, um von den Erfahrungen zu lernen. Die Innenministerin machte auch auf die geografische Lage Schleswig-Holsteins zwischen Nord- und Ostsee aufmerksam und sagte, man sei als Drehkreuz besonders im Fokus neuer hybrider Bedrohungen. Deshalb habe sie bei der Telefonkonferenz mit ihren Kollegen auch betont, dass der Schutz nicht allein auf Flughäfen beschränkt sein dürfe, sondern man ebenso die kritische Infrastruktur an Land und an See, wie unsere Häfen, den Nord-Ostsee-Kanal und die Energieversorger im Fokus behalten müsse. Laut Finke ist es dabei wichtig, dass alle Sicherheitsbehörden die gleichen rechtlichen Möglichkeiten zur Drohnenabwehr haben, auch die Bundeswehr.
3: Immer mehr Kinder bei uns in Schleswig-Holstein wachsen unter Bedingungen auf, die ihre gesunde Entwicklung gefährden. Das geht aus Daten des Statistischen Bundesamts hervor. Christian Oechsler hat sich die Zahlen angesehen. Christian, wie groß ist denn das Problem im Land?
5: Also im vergangenen Jahr haben die Jugendämter insgesamt fast 3200 Kindeswohlgefährdungen festgestellt. Das sind 17% mehr als im Vorjahr. Und schauen wir noch ein Jahr zurück, dann haben wir es sogar mit einem Anstieg von rund 73% zu tun. Am häufigsten geht es dabei um Vernachlässigung. Die kann sich laut Statistikamt Nord zum Beispiel durch unregelmäßige Schulbesuche oder mangelnde Hygiene äußern. Doch auch psychische und körperliche Misshandlungen spielen eine große Rolle. Festhalten muss man aber, die Fälle von akuter Kindeswohlgefährdung sind rückläufig. Der Anstieg geht vor allem auf latente Gefährdungen zurück.
3: Akute und latente Kindeswohlgefährdung, wo liegt denn da der Unterschied?
5: Also bei akuter Gefährdung sprechen wir davon, dass ein Kind aktuell erheblichen Schaden erleidet oder gar in Lebensgefahr schweben könnte. Bei latenter Kindeswohlgefährdung gibt es Anzeichen dafür, dass das Kind möglicherweise gefährdet sein könnte und sich die Lage weiter verschärfen kann. Und dass jetzt gerade diese latenten Fälle steigen, könnte laut Sozialministerium daran liegen, dass es einfach mittlerweile eine höhere Sensibilität für das Thema in der Gesellschaft gibt. Also in der Kita, in der Schule oder dem Freundeskreis genauer hingeschaut wird. Und dass Verdachtsfälle dann früher ans Jugendamt gemeldet werden. Und nicht erst, wenn etwas passiert ist.
3: 65 Jahre nach Beginn des Mauerbaus hat Bundeskanzler Merz dazu aufgerufen, die Demokratie zu verteidigen. Freiheit und Demokratie seien nicht selbstverständlich, betonte Merz. Mecklenburg-Vorpommerns Ministerpräsidentin Schwesig nannte die Mauer ein Symbol der Unfreiheit in der DDR. Sie erinnerte an alle, die beim Versuch, die Mauer oder die innerdeutsche Grenze zu überwinden, ums Leben gekommen sind oder infolge von Fluchtversuchen verletzt, inhaftiert oder drangsaliert wurden. Der Bau der Berliner Mauer begann am 13. August 1961. Nach dem Fund eines männlichen Torsos in einem Waldstück in Glücksburg hat die Polizei ihre groß angelegte Suche vor Ort beendet. Ein Jäger hatte den in einer Plastikfolie verpackten Rumpf ohne Kopf, Arm und Beine am Dienstag entdeckt. Mordkommission und Staatsanwaltschaft gehen von einem Gewaltverbrechen aus. Frage an meinen Kollegen Jörn Zahlmann: Haben die Ermittler denn schon neue Erkenntnisse?
6: Also wenn sie schon neue Erkenntnisse haben, dann haben sie die jedenfalls noch nicht veröffentlicht. Aber der Fundort ist nicht mehr weiträumig abgesperrt, also die Hauptwege durch das Waldgebiet Friedeholz sind wieder offen. Die Polizei sucht weiterhin Zeugen, die dort in den vergangenen Tagen oder Wochen etwas Verdächtiges beobachtet haben. Wo genau der Jäger den Torso in dem rund 300 Hektar großen und bei Einheimischen und Urlaubern beliebten Waldgebiet gefunden hat, das hält die Polizei aber aus ermittlungstaktischen Gründen weiter geheim. Auch die Ergebnisse der Obduktion gibt sie voraussichtlich in dieser Woche noch nicht bekannt. Weiterhin offen sind also die Identität des Toten, die Todesursache und die Frage, wie lange der Rumpf im Wald lag.
3: Wie gehen denn die Menschen vor Ort mit der Situation um?
6: Ja, wir haben mit vielen Menschen hier vor Ort gesprochen und die beschäftigen vor allem die vielen noch offenen Fragen. So ein mögliches Gewaltverbrechen vor der eigenen Haustür verunsichert sie.
1: Man macht sich schon seine Gedanken, gerade was da nun gewesen ist. Hoffentlich wird es bald aufgeklärt.
7: Selbst Flensburg ist ja manchmal schon so, dass man, sag mal, zu meiner Kindheit konnte man da Jugendliche alleine gut hinschicken. Selbst das muss man sich schon überlegen. Und jetzt muss man sich rein theoretisch schon überlegen, ob man seine Kinder alleine nach Holnitz zum Strand schicken kann.
8: Ja, also meine Tochter sagte zum Beispiel, sie geht jetzt erstmal nicht mehr in den Wald, ne, weil sie Angst hat.
6: Darüber haben wir auch mit dem Bürgermeister Egon Persch gesprochen. Und der hat uns erzählt, dass sich Menschen, die über das Geschehene sprechen möchten, bei der Stadt melden können. Das Rathaus könne zwar keine professionelle Seelsorge ersetzen, sei aber in diesen Tagen noch außerhalb der üblichen Öffnungszeiten erreichbar. Damit möchte die Stadt vor allem signalisieren, wer Gesprächsbedarf hat, findet dort einen Ansprechpartner.
3: Ein ehrlicher Finder hat in Kiel einem Mann den Urlaub gerettet. Laut Polizei entdeckte der Mann gestern früh auf dem Ostufer eine Tasche mit Bargeld und Handy und meldete den Fund sofort. Fast zeitgleich war der betroffene Mann bei der Polizei. Das große Glück: auf dem Smartphone waren die Flugtickets für den Urlaub am nächsten Tag gespeichert. Auf der Polizeiwache in Dietrichsdorf kam es schließlich zum glücklichen Wiedersehen. Der erleichterte Urlauber bedankte sich bei dem Finder mit einem Finderlohn.
4: Es ist 17:06 Uhr jetzt in der Einswelle Nord. Das Wetter für uns in Schleswig-Holstein. Warm ist es. Wir haben 29 Grad jetzt aktuell noch in Norderstedt. Husum ebenfalls 29 Grad und um die 26 Grad in List auf Sylt. 23 in Neustadt-Pelzerhaken. Und das ist, glaube ich, auch schon das Niedrigste, was wir haben heute. Ansonsten echt noch richtig bullenwarm und dazu dann eben auch nur ein schwacher Wind unterwegs. Macht es natürlich gefühlt auch noch ein bisschen hotter. Der Wettertrend, da geht noch mehr. Morgen bis zu 34 Grad und dazu dann eben auch richtig viel Sonnenschein. Am Wochenende, am Sonnabend auch nochmal ordentlich warm mit bis zu 30 Grad und Sonne. Da aber auch schon die ersten Hitzegewitter dabei und dadurch kühlt es sich auch ab. Am Sonntag dann gemixt aber bis zu 23 Grad.
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4: 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Vorsicht auf der A7 Richtung Flensburg. Zwischen Großen Aspe und Raststätte Brockenlande Ost ist eine ungesicherte Unfallstelle. A1 Fehmarn Richtung Lübeck. Zwischen Scharbeutz und Rathekau 3 Kilometer Stau. A7 Flensburg Richtung Süden zwischen dem Dreieck Nordwest und Volkspark 2 Kilometer Stau. A7 Richtung Flensburg zwischen Hausbruch und dem Elbtunnel 4 Kilometer stockend. A24 Richtung Berlin zwischen Rheinbeek und Schwarzenbeek-Grande 4 Kilometer Stau. Und an der Elbfähre Glückstadt-Wischhafen haben sie eine Wartezeit ab Glückstadt von 2 ab Wischhafen bis zu 1 Stunde. Außerdem haben wir noch Blitzer für Sie. Vielen Dank fürs Melden über unsere NDR Schleswig-Holstein-App auf der A23 Richtung Heidehöhe Pinneberg. Dann Bad Segeberg in Ortsdurchfahrt Richtung Bad Bram steht. Wesselburner Kog Richtung Wesselburn in der Dammstraße. Für Staus und Blitzer, wie gesagt, gerne Bescheid sagen. Wir wünschen eine gute Fahrt.
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4: Und Musik, die nur noch bessere Laune macht, jetzt wo man entscheidet, was man gleich grillen möchte, zu den Bay City Rollers, Sparks und Irene Cara startet.
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0: bei zu den Bay City Rollers, aber hallo zu unserer Frühstücksrunde auf NDR 1 Welle Nord.
1: Frühstück bei Stefanie.
2: Es ist ja, wie es ist.
1: Und das sind ihre Gäste. Herr Ahlers.
3: Na, das tut ja nichts zu sagen.
1: Udo.
4: Ja, das kann's haben.
1: Und Opa Gerke.
5: Steffi, machst du mir Mettbrötchen?
2: Nee, muss ich erst schmieren. Milch und Zucker nehmt ihr selber, ne? Was gibt's Neues?
4: Ich hab gestern 2 Eise bei der Tanke gekauft. 5 Euro wär ich, also langsam. Ne?
3: Hast du Eise gesagt?
4: Ja, was? Wissen wir das jetzt auch noch verbieten, oder was?
3: Also.
2: Udo.
4: Nur weil Herr Ahlers das nicht passt, soll ich bei der Tanke Bifi kaufen, oder?
2: Udo, also, ich meine, das heißt 2 Eis.
4: Ja.
2: Man sagt ja auch 2 Bratwurst.
4: Bratwurst gibt's ja gar nicht bei der Tanke.
3: Es geht hier um die Sprache.
4: Ja, so höchstens eingeschweißt.
2: Also.
3: Für die Mehrzahl von Eis heißt Eis. 1 Eis, 2 Eis.
4: Ja, genau. 2 Eise hatte ich.
2: Naja, es ist ja auch manchmal schwer mit der Mehrzahl. Neulich hatten sie im Fernsehen Zelda-Wasser getestet und sagten immer, die verschiedenen Wässer und so.
3: Ja, Wasser ist eine Masse, wie Eis oder Schnee oder Regen, das ist dann ja schon die Mehrzahl. Also, es gibt doch keine Schnees.
4: Ja, weil Schnee nicht zu kaufen gibt. Nämlich, im Supermarkt gibt es ja Produkte, die auch aus einer Masse sind. Also, wie Matt jetzt.
2: Das wieso?
4: Und dann brauchst du eine Mehrzahl allein wegen das Sortiment. Also, Matt.
2: Ja, bei Matt,
4: da gibt es
2: ne?
4: ja verschiedene Mette in Kühlregal, in so durchsichtige Därme.
2: Ja.
4: Und Eise eben, ne?
5: Ah, Speiseeis in Darm?
4: Nein, Franz.
5: Also, ich geh gleich nach Hause hier, du. Steffi, sag mal jetzt.
2: Ja, ich wollte mal bei QVC ein Wischmopp bestellen. Da gab da 2 für 1. Und dann sag ich, 2 Wischmopp bitte. Dann sagt sie so überklug, Wischmopps.
3: Wischmopps? Moment mal, 1 Wischmopps? 2 Möpse.
4: Es ist ja ein Wischmopp, Georg. Das heißt 2 Möbbe.
5: Wischmoppen. Das ist so weit hier, du. Also sowas.
3: Also vieles kommt auch aus dem Lateinischen.
4: Aber gerne wieder.
3: Was um in Einzahl ist, ist in der Mehrzahl denn mit A. Also Praktikum, Praktika.
2: Ach so, denn ist hier Basilikum in so 2 Pötte denn Basilikum.
3: Schön gesehen, Steffi.
2: Ne?
3: Was macht dein Rätsel denn, Franz?
5: Ich brauche noch Lungentätigkeit mit A.
2: Abhusten.
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AC/DC auf NDR 1 für den Nord. Und wenn Sie irgendwie können, auch mal eine ganz andere Version von dem Song hören, finden Sie bestimmt noch mal irgendwie bei YouTube. Und zwar die Version von Anastasia und Celine Dion, die diesen Song zusammen singen. So cool auch, aber halt sehr, sehr anders. 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

0: Schatten an der Wand. Ich wollte es nochmal so sagen, Rodina.
1: Ah, danke, dass du jetzt weiß ich endlich, was die da singen.
0: So betreut oder er. Mache ich jetzt. 17.30 Uhr haben wir das NDR1 Welle Nord. Der Sport, da sind wir gelandet. Und Stichwort Landung, die war für den THW Kiel auf den Färöer Inseln heute nicht möglich. Mehr weiß Rudi Daut. Wird's moin nochmal offiziell, Rudi?
1: Ja, moin, Maja.
0: Der THW Kiel, der wollte eigentlich schon längst vom dänischen Billund aus zum Vorbereitungsturnier aufbrechen. Aber Nebel und Wind auf der Insel im Nordatlantik lassen es aktuell einfach nicht zu.
1: Ja, das können wir uns irgendwie nicht so richtig vorstellen. Also Wind, okay, aber Nebel und keine 30 Grad da. Aber okay, so ist es nun mal. Und das bringt den Turnierplan aber wirklich ordentlich durcheinander. Denn eigentlich war schon heute Abend das erste von drei Kieler Spielen geplant. Daraus wird aber definitiv nichts, denn frühestens am Abend können die Kieler Handballer nochmal einen Versuch starten, von Billund Richtung Färöerinseln dann abzuheben. Ja, der Spielplan sieht dann für morgen die Partie gegen Reykjavik und am Sonntag gegen GOG Gudme aus Dänemark vor. Also am Sonnabend, da wäre noch theoretisch die Partie für heute geplante Partie gegen den Gastgeber eben möglich. Doch ja, erst einmal müssen halt die Kieler auf die Insel kommen.
0: Ja. Nicht wie geplant lief auch bei der Leichtathletik-Europameisterschaft der Stabhochsprung der Zehnkämpfer ab.
1: Ja, und da muss man wirklich sagen, das war schon ein wenig peinlich für die Organisatoren, denn im englischen Birmingham, da wurde tatsächlich vergessen, die Latte auf die richtige Höhe zu legen. Mehrere Athleten, unter ihnen auch der führende Leo Neugebauer, die hatten sich schon vermeintlich über die übersprungenen 4,80 Meter gefreut, aber die Latte, die lag eben noch auf 4,70 Meter und so musste dann der Sprung von allen wiederholt werden. Ja, und damit nicht genug. Die nächste Panne passierte unmittelbar danach und wieder traf es eben den besten deutschen Zehnkämpfer. Der Abstand der Ständer, auf denen die Latte liegt, der war falsch eingestellt. Immerhin dafür bekam Leo Neugebauer dann noch einen weiteren Versuch und mit dem übersprang er dann am Ende auch die Latte. Ja, und am Ende, Stichwort, übersprang er nach sieben Disziplinen führende Leo Neugebauer 4,90 Meter, so wie Niklas Kaul. Und ja, heute Abend geht es dann weiter mit dem Speerwurf und dem 1500 Meter Lauf. Und dann wissen wir, wer der sogenannte König der Athleten ist. Aktuell sieht es gut aus für die Deutschen, denn Leo Neugebauer, der ist Erster, hatte ich schon gesagt. Und Niklas Kaul, der hat sich vorgerobbt sozusagen auf Platz 4 und gleich kommt seine Paradedisziplin, der Speerwurf. Und Lukas Gräber, der ganz junge unter den Zehnkämpfern, der ist Siebter.
0: Das Fazit vom Sport.
1: 5,10 Meter übersprungen übrigens.
0: Fazit vom Sport, Achtung, jetzt kommt ein Gag, die Latte auch mal höher legen.
1: Ja,
0: danke dir.
1: Stark.
0: Rudi, danke schön. Das wollte ich mal haben, den Moment. 17.33 Uhr haben wir es und wir kommen zum Wetter. Für uns in Schleswig-Holstein mit unserem Wetterexperten Sebastian Wache.
2: In Rendsburg, Eckernförde, Plönner, Münster und Kiel scheint die Sonne weiter völlig ungestört und das noch bis zu ihrem Untergang. Dazu bewegen sich die Abendwerte in einem Bereich von 22 Grad in Schönberg und noch 25 Grad in Bordesholm. Und nach einer milden Nacht geht es auch am Freitag fast so weiter. Die Sonne scheint erneut teils wieder bis zu 15 Stunden. Nur ein paar hohe Schleierwolken ziehen ab und zu mal durch, die stören aber nicht. Und dazu weht ein meist schwacher südlicher Wind und aus dieser Richtung kommt dann nochmals wärmere Luft auf mit Höchstwerten von bis zu heißen 34 Grad.
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0: 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Auf der A1 Richtung Lübeck zwischen Scharbeutz und Rathekau 3 Kilometer Stau. Auf der A7 Flensburg Richtung Süden zwischen dem Dreieck Nordwest und Volkspark 2 Kilometer Stau. A7 Richtung Flensburg zwischen Hausbruch und dem Elbtunnel 4 Kilometer stockend. A24 Richtung Berlin zwischen Rheinbeek und Schwarzenbeek-Grande 5 Kilometer Stau. A25 Richtung Geesthacht zwischen dem Dreieck Südost und Neu-Alamühe-West 2 Kilometer stockend. Und an der Elbfähre Glückstadt-Wilschhafen beträgt die Wartezeit ab Glückstadt bis zu 1 Stunde. Außerdem haben wir Blitzer für Sie. Vielen Dank fürs Melden über unsere NDR Schleswig-Holstein-App. Auf der A23 Richtung Heide bei Pinneberg, dann B76 von Süsel Richtung Eutin bei der Abfahrt Eutin und Bad Segeberg in der Ortsdurchfahrt Richtung Bad Bramstedt. Für Staus und Blitzer immer gern Bescheid sagen über unsere NDR Schleswig-Holstein-App. Wir wünschen Ihnen eine gute Fahrt mit uns mit NDR 1 Welle Nord und Sheryl Crow gleich nach The Sweet und Paul Young. Und dann fragen wir mal nach bei dem Führer Gärtner, und ich weiß nicht, ob Sie den noch im Blick haben, was eigentlich aus seiner interessanten Instagram-Arbeitsannonce geworden ist. Hat er jetzt einen Mitarbeiter für die Gärten von Föhr oder nicht? Das erfahren Sie gleich nach diesen drei Hits am Stück auf NDR 1 Welle Nord.

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0: NDR1 Welle Nord hören Sie an diesem Donnerstag. Wenn ich sage, der Föhrgärtner, dann haben einige von Ihnen sofort ein Bild vor Augen. Wie kann denn das eigentlich sein? Weil Nils Scharfenstein eine sehr ungewöhnliche Jobanzeige rausgehauen hat, ein Video bei Instagram, was so lustig und ich glaube auch einfach ehrlich gemacht war, dass es von Tausenden angeschaut und geliked wurde, sprich viral ging. Wir haben mit Nils damals gesprochen, sind natürlich gespannt, was aus den Bewerbern geworden ist. Und deswegen sprechen wir doch einfach nochmal mit ihm, mit Nils. Nils, wir zwei wieder, hallo.
1: Ja, moin.
0: Du hast ja eine ungewöhnliche Suche gestartet über Instagram. Wir hatten drüber gesprochen und vor allem auch über die Masse an Bewerbungen, die du bekommen hast. Weil hast du denn eine Gesamtsumme, wie viele das am Ende waren?
1: Ich würde sagen so an die 30 ungefähr.
0: Und ja. Wie viele davon, sagst du, waren wirklich was, wo du in Kontakt getreten bist? Also was hat was genützt?
1: Ich würde sagen vielleicht mit 10.
0: Jetzt bin ich ja gespannt, Nils. Du hattest ja im Video gesagt, der muss grundsätzlich erstmal nicht so wahnsinnig viel können, bringe ich alles bei. Wie viel kann er denn?
1: Ja, der ist ganz cool. Dafür, dass der das noch nie gemacht hat, kann er das eigentlich alles, ja, okay, besser als ich dachte.
0: Was heißt das? Hat er wirklich noch nie gemacht? Was hat denn der vorher gemacht?
1: Der war bei der Bundeswehr.
0: Okay, der ist ja völliger Quereinsteiger. Wie heißt er eigentlich?
1: Raphael heißt
0: er. So, erstmal hallo Raphael. Ist er im Hintergrund irgendwo?
1: Nee, der ist gerade im Feierabend schon.
0: Ach, guck mal, das hat das schon mal gut bei dir, Nils.
1: Ja, geht schlechter, ist ja warm draußen.
0: Das heißt, der Raphael hat als allererstes was machen dürfen?
1: Als erstes mussten wir uns erstmal kennen. Dafür kam er dann extra auf den Sonntag vorbei, da haben wir ein bisschen geschnackt. Und dann war er am Montag auch schon Probearbeiten. Und das Erste, was er machen durfte, war, glaube ich, oder sollte, Rasen mähen.
0: Na, also da habe ich jetzt aber Hoffnung in Raphael.
1: Ja, das hat er gut gemacht. Ja. Hat er gerade so hingekriegt.
0: Sehr gut. Okay, das heißt, es ist ein Typ, mit dem du klarkommst, weil ganz ehrlich, Nils, wir haben uns ja auch schon über Norddeutsche und Inselmenschen unterhalten. Das ist manchmal ein bisschen eigen, das muss schon funzen. Und da hast du das Gefühl, mit Raphael das passt oder können wir demnächst das nächste Video erwarten?
1: Nee, das passt erstmal.
0: Super. Also der Nils hat jetzt doppelte Arbeitspower. Das heißt, es dürfen sich mehr Menschen von Föhr bei ihm melden. Und Nils, ich danke dir für diese schöne Geschichte. Und vor allem ist es auch immer wieder ein gutes Beispiel für viele Betriebe im Land, die suchen, für Handwerker, die suchen, die sagen, es ist wahnsinnig schwierig, einfach mal einen anderen Weg vielleicht gehen und die Leute da abholen, wo sie sind, bei Social Media und im Zweifel dann eben bei Instagram, oder?
1: Kann das so. Bei mir hat es auf jeden Fall geholfen.
0: Sehr schön. Nils und Raphael, ein Happy End. Ich danke dir ganz herzlich und wünsche euch alles Gute.
1: Ja, euch auch. Vielen Dank. Und dann genießen wir nochmal noch.
0: Danke dir. Ciao.

0: Schönen Donnerstag und schönen Feierabend hoffentlich für Sie mit NDR 1 Welle Nord. Immer mehr Kinder in Schleswig-Holstein wachsen unter Bedingungen auf, die ihre gesunde Entwicklung gefährden. Und die Innenminister von Bund und Ländern haben über die Abwehr von Drohnen beraten. Das und mehr jetzt in den Nachrichten um 18 Uhr mit Peter Stahl.
1: Moin.
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1: Schleswig-Holsteins Innenministerin Finke fordert von Bund und Ländern ein gemeinsames, schnelleres und konsequenteres Handeln bei der Drohnenabwehr. Das sagte sie im Anschluss an eine Telefonkonferenz der Innenministerinnen und Minister. Bastian Pülz berichtet.
3: Schleswig-Holstein sei wegen seiner Lage zwischen Nord- und Ostsee besonders im Fokus hybrider Bedrohungen. Auf Anfrage von NDR Schleswig-Holstein teilte Innenministerin Finke mit, der Schutz dürfe sich nach dem hybriden Anschlagsversuch in Leipzig nicht nur auf Flughäfen beschränken. Man müsse auch die andere kritische Infrastruktur wie die Häfen, den Nord-Ostsee-Kanal und die Energieversorger im Blick behalten. Alle Sicherheitsbehörden müssten die gleichen rechtlichen Möglichkeiten zur Drohnenabwehr haben, auch die Bundeswehr. Deutschland müsse angesichts der rasanten technischen Entwicklungen schneller handeln und sich noch enger mit der Ukraine austauschen, so Magdalena Finke. Die Ukraine verfügt über weitreichende Erfahrungen im Bereich der Drohnenabwehr.
1: Bundestagspräsidentin Klöckner sieht die Gesellschaft in Ost- und Westdeutschland in einigen Fragen weiter gespalten. Bei der zentralen Gedenkveranstaltung zum 65. Jahrestag des Mauerbaus in Berlin sagte die CDU-Politikerin, die Mauer scheine häufig noch fest in unseren Köpfen zu stecken. Aus Berlin berichtet Julian Maxen.
4: In ihrer Rede in der Berliner Kapelle der Versöhnung blickt Julia Klöckner zurück, versucht so die Gegenwart zu erklären. Die Teilung Deutschlands habe nicht nur zu zwei Staaten geführt, sondern auch zu zwei Identitäten. Und mit der Einheit habe sich dann für Westdeutsche nicht viel geändert, für Ostdeutsche dagegen alles, betonte die Bundestagspräsidentin. Die unterschiedlichen Lebenserfahrungen, sie haben laut Klöckner auch dazu geführt, dass politische Fragen auf beiden Seiten heute manchmal sehr unterschiedlich beantwortet werden, zum Beispiel bei den Themen Migration, Corona und beim Umgang mit Russland. Große Streitthemen, meint die CDU-Politikerin, würden dabei zu neuen, unsichtbaren Mauern werden. Deshalb ruft die Bundestagspräsidentin die Deutschen dazu auf, sich zuzuhören und, wie Klöckner sagt, mit Mut aufeinander zuzugehen.
1: Immer mehr Kinder in Schleswig-Holstein wachsen unter Bedingungen auf, die ihre gesunde Entwicklung gefährden. Das geht aus den Zahlen des Statistischen Bundesamtes hervor. 2025 wurden insgesamt knapp 3.200 Kindeswohlgefährdungen registriert, 17% mehr als 2024. Am häufigsten stellten die Jugendämter dabei fest Anzeichen auf Vernachlässigung. Doch auch psychische Misshandlungen spielen eine große Rolle. Wer den Verdacht hat, dass ein Kind gefährdet ist, sollte sich an das zuständige Jugendamt des Kreises oder der kreisfreien Stadt wenden. Nach dem Fund eines menschlichen Torsos in Glücksburg im Kreis Schleswig-Flensburg sind weiter viele Fragen offen. Laut Polizei ist die Obduktion abgeschlossen, zu den Ergebnissen äußerten sich die Beamten aber nicht. Auch dazu, ob die Suche mit einem Großaufgebot an Einsatzkräften in dem Waldstück am Vortag neue Spuren und Erkenntnisse geliefert hat, wurden keine Angaben gemacht. Ein Jäger hatte den in Plastikfolie verpackten Torso eines Mannes vorgestern Nachmittag gefunden. Gestern suchten Einsatzkräfte rund um den Fundort nach weiteren Spuren. Bei der Leichtathletik-EM in Birmingham in Großbritannien darf das deutsche Team heute Abend auf Medaillen hoffen. Nach 8 von 10 Disziplinen liegt 10-Kampf-Weltmeister Leo Neugebauer weiter in Führung. Auch in weiteren Sportarten lief es gut. Irina Gnepp mit einem Aus- und Überblick auf den heutigen Abend.
5: Mehrere Messfehler des Kampfgerichts haben den Weltmeister in mehrere Extraversuche gezwungen. Am Ende überquerte Leo Neugebauer 4,90 Meter und führt den Zehnkampf vor den abschließenden beiden Disziplinen weiter an. Das Stabhochsprungchaos hat aber Nerven und Kraft gekostet, die später möglicherweise fehlen. Niklas Kaul war davon nicht betroffen und überquerte dieselbe Höhe wie Neugebauer. Als Gesamtvierter hat er heute Abend beste Medaillenchancen. Im Speerwurf ist Julian Weber die große Medaillenhoffnung. Er qualifizierte sich ohne Probleme direkt mit dem ersten Versuch und der besten Weite fürs Finale. Direkt gefolgt von Nick Tumm. Ohne Fehlversuch erreichte auch Hochspringerin Christina Honsel das Finale.
0: Es ist 18.04 Uhr in der 1 Welle Nord. Das Wetter für uns in Schleswig-Holstein mit warmen Temperaturen, Sonnenschein und dabei bleibt es auch erstmal. Wir haben jetzt aktuell zwischen 22 und 29 Grad. Der Wind nur schwach unterwegs und in der Nacht haben wir dann auch nur ein paar lockere Wolken bei uns bei Niedrigstemperaturen von 13 Grad. Niedrigstemperaturen habe ich mir auch hier so rausgequetscht. Also wirklich am kühlsten sind 13 Grad in der Nacht, also das Fenster auf Kipp. Das ist eher mild. Der Wettertrend morgen dann länger Sonnenschein bis zu 34 Grad sind möglich. Wirklich der der heißeste Tag der Woche. Sonnabend dann bis zu 30 Grad. Da kann es schon mal ein paar Gewitter geben und am Sonntag dann abkühlen auf 19 bis 23 Grad.
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0: 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Auf der A1 Fehmarn Richtung Lübeck zwischen Scharbeutz und Rathekau 8 Kilometer Stau. A1 Richtung Bremen zwischen Hittfeld und Rade 4 Kilometer Stau. 2 Stunden brauchen Sie länger. Auf der A7 Flensburg Richtung Süden zwischen dem Dreieck Hamburg Nordwest und Volkspark 2 Kilometer Stau. A7 Richtung Flensburg zwischen Hausbruch und dem Elbtunnel 4. Die A24 Hamburg Richtung Berlin zwischen Rheinbeck und Wetzhafer haben wir eine Sperrung nach einem Unfall. Und an der Elbfähre Glückstadt-Wischhafen beträgt die Wartezeit ab Glückstadt bis zu 1 Stunde. Außerdem haben wir Blitzer für Sie. Vielen Dank fürs Melden über unsere NDR Schleswig-Holstein App. Auf der B76 von Süsel in Richtung Eutin bei der Abfahrt Eutin. Dann B207 Dassendorf in Richtung Süden stadteinwärts. Dann Lübeck Friedhofsallee Höhe Hundesportplatz stadteinwärts. Wünschen eine gute Fahrt, da wo es geht.
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0: Skurrilste Meldung gab es heute auch, also eine ganz besondere Meldung zum Beispiel aus Aachen. Da hat man nämlich ein Känguru gehabt, was frei rumgelaufen ist. Hätte ich fast gesagt, eher Jahre frei hüpfend gewesen ist. Ein Mann hat dann das Känguru entdeckt, ist dann stundenlang hinterher, hat versucht, das einzufangen. Dann hat er dann doch nochmal über die Polizei gerufen. Und die haben dann mit einem Netz das Tier eingefangen und haben sich natürlich die Frage gestellt, wo kommt dieses Känguru her in Aachen und wem ist es irgendwie ausgebüxt? Und das ist total unklar, deswegen ist es jetzt erstmal beim Tierarzt. Also herrenloses Känguru in Aachen, auch keine Meldung, die man so irgendwie an diesem Donnerstag erwartet. 3 Hits am Stück erwarten Sie bei uns mit der Lighthouse Family, Sheila B. Devotion und Wang Chang.
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1: Wir haben schon so unterschiedliche Songwünsche von Ihnen gehört, weil jeder was anderes mit seiner Lieblingsdekade bzw. seinem Lieblingsjahrzehnt verbindet. Wir suchen Ihre Wunsch-Sommerhits der 80er. Welcher Song ist ein Muss für Sie, einfach weil Sie was Besonderes damit verbinden? Und der nächste Wunsch, der hat uns erreicht wieder über unsere NDR Schleswig-Holstein-App, nämlich von Birgit Koch aus Barmstedt. Hallo Birgit.
2: Hallo Maja.
1: Birgit, ich bin ganz gespannt. Verrätst du mir direkt, mit was du den Song überhaupt verbindest? Wo hast du den zum ersten Mal gehört?
2: Das war Mitte der 80er, wo wir uns dann einfach öfter auch mal getroffen haben, da in meinem Zimmer im Schwesternwohnheim.
1: Im Schwesternwohnheim warst du? Wo,
2: genau.
1: Wo war das?
2: In Elmshorn, in der Krankenpflegeausbildung haben wir da mit mehreren auch gewohnt und uns dann auch natürlich immer so getroffen. Und ich kann mich einfach erinnern, dass dieses Lied irgendwie immer wieder vorkam, auch auf den Kassetten. Das hat dann auch der eine oder andere mal aufgenommen und ich, und ist mir sofort in den Kopf gekommen.
1: Schön, jetzt wollen wir natürlich unbedingt wissen, welcher Song ist das? An welchen Song hast du sofort gedacht?
2: Ja, Malise von Fischer Sett.
1: Das ist der Song jetzt für Birgit aus Barmstedt. Aber wir beamen uns jetzt mit ihr wieder nach Elmshorn ins Schwesternwohnheim, oder Birgit?
2: Ja, genau.
1: Ab jetzt. Vielen lieben Dank für deinen Wunsch-Sommerhit hier bei uns auf NDR 1 Welle Nord. Und Ihren auch gerne schicken über unsere NDR Schleswig-Holstein-App. Lieben Dank, Birgit.
2: Ja, gerne.

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0: 18.31 Uhr haben wir es in der Einzelnen Nord. Das Wetter für uns in Schleswig-Holstein mit unserem Wetterexperten Sebastian Bache.
1: In Rendsburg, Eckernförde, Plönner, Münster und Kiel scheint die Sonne weiter völlig ungestört und das noch bis zu ihrem Untergang. Dazu bewegen sich die Abendwerte in einem Bereich von 22 Grad in Schönberg und noch 25 Grad in Bordesholm. Und nach einer milden Nacht geht es auch am Freitag fast so weiter. Die Sonne scheint erneut teils wieder bis zu 15 Stunden. Nur ein paar hohe Schleierwolken ziehen ab und zu mal durch, die stören aber nicht. Und dazu weht ein meist schwacher südlicher Wind und aus dieser Richtung kommt dann nochmals wärmere Luft auf mit Höchstwerten von bis zu heißen 34 Grad.
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0: 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Auf der A1 viermal Richtung Lübeck zwischen Scharbeutz und Rathekau 7 Kilometer Stau. Dann A1 Richtung Bremen zwischen Hittfeld und Rade 4 Kilometer Stau. 2 Stunden brauchen Sie länger. Dann haben wir auf der A1 Richtung Bremen zwischen Dibbersen und Rade Brandgefahr. Deswegen ist dort eine Sperrung aktuell. Und A7 Richtung Flensburg zwischen Hausbruch und dem Elbtunnel stockt das 4 Kilometer. Die A24 Richtung Berlin ist zwischen Rheinbeek und Witzhafe nach einem Unfall gesperrt. An der Elbfähre Glückstadt-Wischhafen haben wir eine Wartezeit auf Glückstadt von bis zu einer Stunde. Für Ihre Verkehrsinfos immer gerne bei uns melden. Über unsere NDR Schleswig-Holstein-App, einfach im Messenger, da haben Sie uns auch Blitzer gemeldet. B76 von Süsel Richtung Eutin bei der Abfahrt Eutin. Dann B207 bei Dassendorf im Stadteinwärtsbereich. Dann aber in jede Richtung. Lübeck, Friedhofsallee, Höhe Hundesportplatz, Stadteinwärts. Schon eine gute Fahrt da, wo es geht.
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0: Bleiben wir doch mal beim Wetter. Wir haben doch jetzt Sommerwetter pur. Und deswegen passen auch pur jetzt genau dazu. Mit ihrem Gute-Laune-Song möchte man ja gar nicht mehr sagen. Das klingt so old. Aber auf der anderen Seite passt es so gut. Lena jetzt bei uns auf NDR 1 Welle Nord. 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

0: es ist der Welt-Linkshänder-Tag. Henrik.
1: Nein.
0: Mein Lieber. Das war's von Henrik. Nein, erzähl mal, vom Schleswig-Holstein Magazin. Heute ein Thema, macht ihr heute alles mit links?
1: Wir versuchen es so aussehen zu lassen, sag ich mal so, ne?
0: Was habt ihr denn für schöne Themen heute?
1: Das weißt du doch.
0: 30. Nein. Ich rate, Wetter?
1: Wir haben jemanden besucht, der möglicherweise unter diesem Wetter ganz schön zu leiden hat, beziehungsweise hätte, wenn er nicht einen klimatisierten Raum hätte, nämlich der Eisbär Vitus im Zoo von Neumünster. Ah. Der lebt immer bei 17 Grad, der hat da so eine Klimaanlage. Ah. Und er hat natürlich auch sein Badebecken, in dem er mittlerweile alleine wohnt, auf diesem 500 Quadratmeter Gelände, weil seine, ich sag mal, Gefährtin Larissa im vergangenen Monat eingeschläfert werden musste. Und wir haben ihn besucht und uns mal gefragt, wie geht's ihm eigentlich? Wie geht's ihm auch bei diesem Wetter und wie geht's ihm im Zoo in Neumünster auf 500 Quadratmetern? Fühlt er sich da wohl oder kann man da erkennen, dass er sich möglicherweise nicht so wohl fühlt? Das ist zumindest das, was ein Verhaltensbiologe sagt. Er sagt, da sieht man schon Anzeichen, dass da möglicherweise was im Argen ist bei der Haltung. Und Okay. Wir stellen auch so ein bisschen die Frage, kann man Tiere von dieser Größe und Tiere wie Eisbären und Menschenaffen, kann man die überhaupt als Mensch artgerecht halten? Darum geht's heute. Ist also an diesem sonnigen Tag dann doch ein Stück weit hartes Wichtig, Thema.
0: Aber auch ein wichtiges Thema im Schleswig-Holstein Magazin ab 19.30 Uhr. Und ab 19 Uhr übernimmt hier auf NDR 1 Welle Nord meine liebe Kollegin Birgit Hahn. Wir hören uns morgen wieder ab 15 Uhr.

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1: Um 19 Uhr mit Katja Kindermann. In Berlin ist an den Bau der Mauer heute vor 65 Jahren erinnert worden. Bundestagspräsidentin Klöckner sagte, obwohl die Grenze heute kaum noch sichtbar sei, gebe es sie immer noch in vielen Köpfen. Aus Berlin Annette Miersch.
2: An der Bernauer Straße mitten in Berlin, auf dem ehemaligen Todesstreifen, erinnerten Politiker, Vertreter von Opferverbänden und Zeitzeugen gemeinsam an die Schicksale und Geschichten, die mit dem Mauerbau verbunden sind. Warum konnte das Bauwerk verschwinden, nicht aber die Mauer in den Köpfen? Das fragte Bundestagspräsidentin Julia Klöckner in ihrer Rede. Ost und West würden immer noch sehr verschieden auf bestimmte Themen schauen. Wohl auch, da man unterschätzt habe, wie tiefgreifend die Umbrüche für Ostdeutsche nach der Wende waren, räumte Klöckner ein.
1: Das Land Niedersachsen fordert Klarheit über die Sparpläne von Volkswagen. Die Verunsicherung müsse aufhören, sagte Ministerpräsident Lies. Die Standorte im Norden brauchten Perspektiven und Sicherheit. Der SPD-Politiker hatte sich heute mit den Oberbürgermeistern der niedersächsischen VW-Standorte Osnabrück, Braunschweig, Emden, Hannover, Salzgitter und Wolfsburg getroffen. Bei Volkswagen sollen bis zu 100.000 Stellen wegfallen. Auch ganze Werke könnten geschlossen werden. Die Getreideernte dürfte in diesem Jahr nach Einschätzung der Branche deutlich geringer ausfallen. Der Deutsche Reifeisenverband, der etwa 1.600 Genossenschaftsunternehmen vertritt, rechnet mit etwa 40 Millionen Tonnen und damit fast 5 Millionen weniger als im vergangenen Jahr. Als Grund nennt der Verband die lange Trockenheit in diesem Sommer, die vor allem im Süden Deutschlands zu Einbußen führe. Der Flughafen Catania auf Sizilien ist noch mindestens bis morgen früh geschlossen. Seit Tagen ist der Vulkan Ätna wieder aktiv. Tausende Touristen sitzen auf der Insel fest. ARD-Korrespondent Tilman Kleinjung aus Rom zur Situation vor Ort.
3: Von daher sehen wir auch Menschen, die auf dem Flughafen irgendwie die Nächte verbringen und die Tage, um dort auf irgendwie eine Möglichkeit warten, von dort wegzukommen. Das hat natürlich massive Auswirkungen auf den Tourismus in Sizilien. Es gibt erste Schätzungen eines entsprechenden Verbandes, der spricht von Schäden von 12 bis 24 Millionen Euro. Und tatsächlich, es sind ja hunderte Flüge auch, die nach Sizilien gehen, ausgefallen. Das heißt, die bringen keine Touristen gerade dorthin. Also da sind die Auswirkungen schon massiv.
1: Das waren die Nachrichten.
4: NDR 1 Welle Nord, das Wetter für uns in Schleswig-Holstein. Es ist Wahnsinn. 26 bis 29 Grad überall im Land. Noch bei strahlendem Sonnenschein. Also das nenne ich doch mal einen herrlichen Feierabend mit ganz viel Sonnenschein und uns natürlich im Ohr. Morgen wird es noch wärmer als heute. Bis zu 34 Grad sind so im äußersten Südosten drin. Ansonsten so um und bei 30. Das reicht ja eigentlich auch den meisten. Aber auch wieder ganz viel Sonnenschein. Maximal eine kleine Quellwolke, die vorbeizieht. Der Sonnabend beginnt ähnlich schön. Ganz viel Sonnenschein. Und auch noch mal bis zu 30 Grad sind drin. Aber dann von der Westküste und von der Elbe her kommt Bewölkung auf uns zu. Und dann gibt es teilweise Schauer oder Gewitter. Und am Sonntag kühlt es sich insgesamt ab. Dann nur noch 19 bis 23 Grad.
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4: 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Vorsicht bitte auf der B503 Kiel-Ravensberg-Wieck. Zwischen der B76 Holsteinstadion und dem Wieker Knoten steht ein defektes Fahrzeug, also schon mitten Mang. A1 Fehmarn Richtung Lübeck, zwischen Scharbeuß und Rathekau, 7 Kilometer Stau. Dann haben wir ein kleines Sorgenkind, und zwar geht es um die A1 Hamburg Richtung Bremen. Ist zwischen Dippersen und Rade wegen Brandgefahr gesperrt und deswegen staut es sich gerade auf 9 Kilometern zwischen Hittfeld und Rade, und es bedeutet für Sie mehr als 2 Stunden Wartezeit. Halten Sie durch, wir sind bei Ihnen. A24 ist auch noch mit dabei, Hamburg Richtung Berlin. Die ist zwischen Rheinbeck und Witzhabe jetzt nach einem Unfall gesperrt. Überall sonst kommen Sie gut durch, und deswegen wir wünschen mir eine gute Fahrt und geben kurz ab an die Radiokirche.
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5: Neulich las ich von Bärtierchen. Zum Artikel gab es faszinierende Bilder. Bärtierchen sehen unwirklich aus. Doch es sind keine Fantasiegestalten, es gibt sie wirklich. Und ich staune über ihre Fähigkeiten. Sie können sich zusammenfalten wie eine Papiertüte. Dadurch sind sie nahezu unverwundbar. Mit dem bloßen Auge können wir sie nicht sehen, denn sie sind nur Bruchteile von Millimetern groß. Bärtierchen sind Allesfresser und begegnen uns überall. Auf der Straße, auf dem Küchenboden, überall dort, wo sie Nahrung finden. Durch diese Tiere wird mir klar, wir sind von viel mehr Leben umgeben, als wir auch nur ahnen können. Wer lebt wohl noch so neben und unter uns? Vielleicht sind da ganze Galaxien. Und welches Bewusstsein hat so ein Bärtierchen? Wie gestaltet es seinen Alltag? Was macht seinen Familiensinn? Was fühlt es so, wenn es sich mal wieder zusammenfalten muss, um einem Stoß zu entgehen? Diese Tiere regen meine Fantasie an. Die Schöpfung ist ein echtes Wunderwerk, das selbst bis ins kleinste Detail staunen lässt. Ich freue mich auf das nächste Lebewesen, das entdeckt wird und von dem ich bislang nichts wusste. Denn ich liebe es zu staunen und zu wissen, ich bin nicht allmächtig und schon gar nicht allwissend. Ich bin einfach eines von vielen Lebewesen dieser Welt. Das ist zugleich entlastend und bereichernd. Dass Gott unsere Welt so reich gemacht hat, will ich so oft es geht feiern. Diese Schöpfung steckt voller Fantasie und Hingabe. Was für ein Schatz! Einen gesegneten Abend wünscht Ihnen Laura Koch-Pauker aus Tornesch.
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6: Schön, dass Sie bei uns sind. Und ja, ich weiß, es ist wirklich noch heiß draußen, aber trotzdem ein ganz, ganz kleiner Test mit Ihnen. Ja? Okay, sind Sie bereit? An was denken Sie bei dieser Melodie? Na? Natürlich, oder? Die Pippi Langstrumpf, die Heldin auch meiner Kindheit. Und was ich toll finde, auch beim Schleswig-Holstein Musikfestival gab es jetzt ein Pippi-Konzert. Hören Sie gleich bei uns an diesem super sonnigen und noch richtig warmen Donnerstagabend mit entspannter Musik, wie es sich gehört. An so einem Donnerstag mit John Cicada, gleich Simon Garfunkel. Und das hier ist der coole Groove von Climb Me Fisher aus Australien und Love Changes.
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0: entspannt wie ein sonniger Donnerstagabend. NR1 Welle Nord hier um 19.19 Uhr. Ja, und das Schleswig-Holstein Musikfestival ist ja für alle da, nicht nur für die absoluten Musikkenner. Heute gab es zum Beispiel im Marstall in Ahrensburg schöne Premiere für die jüngsten Zuschauerinnen und Zuschauer. Beim Familienkonzert Hey Pippi Langstrumpf vom Ensemble Minimusik. Im Mittelpunkt steht dabei nicht nur die Unterhaltung von Kindern, die musikalische Leiterin und Komponistin des Stücks, Anastasia Reiber, will auch so ein bisschen Musikkunde vermitteln.
1: Die Kinder sind ja offen für jede Art der Musik. Sie sind neugierig, die lauschen. Und wenn man sie in diesem Welt aufhängt, in diesem Welt, was sie interessiert, wo sie wirklich lieben und leben, dann können sie mit dieser Musik sehr, sehr viel anfangen. Und wenn sie im Konzert wie bei uns auch mitmachen dürfen, sie sind die treibende Kraft der Geschichte. Ohne Kinder werden wir überhaupt nicht zu unserem Schatz kommen.
0: Herausgekommen ist dabei ein Musiknachmittag mit vielen bekannten Liedern, eine Art Schnitzeljagd und natürlich der Pippi Langstrumpf-Musik.

0: Wir haben nun diese erste Tür gefunden. Seid ihr einverstanden? Aber wir müssen ja noch weiter. Wir haben noch ein ganzes Labyrinth vor uns.
1: Das macht den Kindern bestimmt Spaß. Morgen und am Sonnabend gibt es Hey Pippi Langstrumpf dann nochmal beim Schleswig-Holstein Musikfestival, dann in Schleswig und wo das ein guter Hinweis für alle, die Kinder im etwas jüngeren Alter zu Hause haben.

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0: fällt mir auf, ich habe heute noch gar kein Eis gegessen. Kann ich nachholen, denn es ist so warm in der 1 Welle Nord. Das Wetter für uns in Schleswig-Holstein auch noch den ganzen Abend lang. Also jetzt haben wir gerade wirklich noch 26 bis 28 Grad in ganz Schleswig-Holstein. Also im Abend wärmer als teilweise tagsüber im Hochsommer. Wahnsinn. Nutzen Sie die Gelegenheit, gehen Sie raus in den Garten auf den Balkon. Lassen Sie einfach NDR 1 Welle Nord nebenbei laufen. Und schon haben wir den perfekten Donnerstagabend alle gemeinsam. Morgen dann nochmal für alle, die mit der Hitze nicht so gut klarkommen. Mir ein kleines Achtung, denn 34 Grad sind drin. Im äußersten Süden von Schleswig-Holstein zwar, aber auch im Rest wird es nochmal richtig warm und vor allen Dingen sonnig. Ein paar harmlose Quellwolken ziehen höchstens auf. Der Sonnabend startet auch mit ganz viel Sonnenschein bis zu 30 Grad. Dann gibt es allerdings von der Elbe und der Nordsee her so ein paar Wolken. Die bringen dann Schauer und vereinzelt auch Gewitter mit. Und dadurch kühlt es sich dann auch ein bisschen ab. Am Sonntag dann einmal durchatmen für alle Hitzegeplagten. Nur noch 19 bis 23 Grad.
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0: 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A1 Fehmarn Richtung Lübeck. Zwischen Scharbeutz und Rathekau 7 Kilometer Stau. Dann haben wir die A1 Hamburg Richtung Bremen. Die ist zwischen Dibbersen und Rade wegen Brandgefahr gesperrt. Deswegen staut es sich zwischen Hittfeld und Rade jetzt auf 9 Kilometern. Verzögerung dort mehr als 2 Stunden. Da brauchen Sie einfach Geduld, Geduld und noch ein bisschen Geduld. Die A24 Hamburg Richtung Berlin ist zwischen Rheinbeck und Witzhave nach einem Unfall gesperrt. Aber ansonsten läuft es und deswegen erst einmal gute Fahrt allen.
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0: Ja, und nicht nur das, es ist Wunschzimmerzeit bei uns und mit dem Lieblings-80er von Nadja aus Scharbeutz sind wir alle gleich gefühlt in einem Sommer in Italien, garantiere ich Ihnen. Aber ich sag mal so, Westerland macht auch Spaß, besonders an einem Abend wie heute. Da gibt es den Hit von den Ärzten gleich hier bei uns nach Linda Ronstadt und It's So Easy.
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0: seiner schönen Musik. Für mich eine ganz besondere Zeit. Sie schreibt weiter, da gab es Gott sei Dank noch nicht so viele Touristen in der Heiligen Stadt und es war alles so unbeschwert. Man kann sich's vorstellen, oder? Natalie, ihre Schwester, auf dem Roller, knattern durch Rom und hören immer wieder Mike Francis mit seinem Survivor. Ein Song, der viel zu selten ihrer Meinung nach im Radio läuft. Stimmt, aber genau das ändern wir jetzt. Nadja, weil Sie es sich gewünscht haben, spielen wir es jetzt für Sie und nur für Sie und Ihre Schwester. Und alle anderen dürfen auch ein bisschen dabei zuhören. Hier ist Mike Francis und Survivor. Und wir wünschen Ihnen ganz viel Spaß jetzt, wieder in Gedanken jugendlich zu sein, frei zu sein und in Rom mit der Schwester zu sein.
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NDR 1 Welle Nord um 10 vor 8 habe ich eben eine Sprachnachricht bekommen von Gabi und sie sagt, ihr glaubt es nicht, ich habe bei meinem Discount-Inkestakt heute das erste Weihnachtsgebäck gesehen. Bei jetzt noch 24 bis 26 Grad, obwohl man könnte mit Spekulatius sich ja auch so ein bisschen Eis reinschaufeln statt mit einer Waffel. Das wäre meine Idee zu dieser Meldung.

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1: Um 20 Uhr mit Katja Kindermann. Bundestagspräsidentin Klöckner hat anlässlich des 65. Jahrestags des Mauerbaus an die Teilung Deutschlands erinnert. Diese sei auch 37 Jahre nach der deutschen Einheit in vielen Köpfen noch vorhanden. In ihrer Rede auf der Gedenkveranstaltung an der Bernauer Straße in Berlin plädierte Klöckner deshalb für mehr Zusammenhalt der Deutschen. Aus Berlin Julian Marxen.
2: Julia Klöckner sagte, als Deutschland geteilt wurde, da habe das damals nicht nur zu zwei Staaten geführt, sondern auch zu zwei Identitäten. Da habe man diesseits und jenseits der Grenze mit der Zeit viele Dinge, viele Ereignisse ganz unterschiedlich gesehen und diskutiert. Ja, und die Bundestagspräsidentin sieht, dass die Mauer da bis heute Spuren hinterlassen habe, eben in unseren Köpfen. Auch bei den jüngeren Generationen wirke das nach, meint Klöckner. Deshalb rief die Bundestagspräsidentin in ihrer Rede die Deutschen dazu auf, sich zuzuhören, aufeinander zuzugehen, um, wie Klöckner sagte, Hindernisse zu überwinden.
1: Die EU will gemeinsam mit großen Online-Plattformen verhindern, dass am Wochenende erneut tausende Menschen versuchen, von Marokko aus die spanische Exklave Ceuta zu erreichen. Sie reagiert damit auf entsprechende Aufrufe im Internet. Aus Brüssel, Thomas Spickhofen.
3: Die EU-Organisationen beobachten die Situation genau, heißt es heute in Brüssel. Ein Team von EU-Innenkommissar Magnus Brunner ist vor Ort, gemeinsam mit Vertretern der Grenzschutzagentur Frontex, der europäischen Polizeibehörde Europol und Migrationsexperten. Marokkanische Behörden hatten vor erneuten falschen Aufrufen gewarnt. Diese Aufrufe in den sozialen Medien werden nun von den großen Plattformen wie TikTok, Facebook und Instagram strenger kontrolliert. Falls es sich um Falschmeldungen handelt, werden sie gekennzeichnet oder entfernt, heißt es heute in Brüssel.
1: Auf der griechischen Halbinsel Chalkidiki ist ein großer Waldbrand ausgebrochen. Betroffen ist die Landzunge Kassandra. Dichte Rauchwolken sind kilometerweit zu sehen. Die Feuerwehr ist mit Löschflugzeugen und Hubschraubern im Einsatz. Im beliebten Ferienort Siviri und in umliegenden Dörfern wurden Urlauber und Bewohner aufgefordert, sich in Sicherheit zu bringen. Gastgeber des nächsten Eurovision Song Contests wird die Schwarzmeerstadt Burgas in Bulgarien sein. Wie die Europäische Rundfunkunion und der bulgarische Sender BNT mitgeteilt haben, setzte sich die Touristenhochburg unter anderem gegen die Hauptstadt Sofia durch. Burgas hat etwa 200.000 Einwohner und ist die viertgrößte Stadt in Bulgarien. Das ESC-Finale findet am 15. Mai 2027 statt. Das waren die Nachrichten.
4: NDR 1 Welle Nord, das Wetter für uns in Schleswig-Holstein. Man kann jetzt noch ganz locker in Nord- und Ostsee springen. Fehmarn ist gerade am kühlsten mit 21 Grad, aber St. Peter noch 27 Grad um 20.02 Uhr. Das ist doch der Wahnsinn. Also das ist wirklich der perfekte Sommertag, der so ganz langsam zu Ende geht. Natürlich mit uns NDR 1 Welle Nord. Morgen dann nochmal richtig heiß, bis zu 34 Grad sind drin. Aber das betrifft wirklich nur den äußersten Süden von Schleswig-Holstein. Aber auch im Rest bleibt es bei 30 Grad. Wirklich sehr warm, mit ganz viel Sonne. Schein. Auch am Sonnabend starten wir in das Wochenende. Schön sonnig, ist ja auch das letzte dann vor den Sommerferienende, ne? Für die Schüler da draußen in Schleswig-Holstein. Aber das wird nochmal richtig schön warm bei 30 Grad. Allerdings ziehen von der Elbe und Westküste dann ein paar Wolken auf. Es kann auch teilweise schon Schauer und Gewitter geben. Und am Sonntag wird es dann kühler, bis zu 23 Grad.
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4: 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A1 Fehmarn Richtung Lübeck, zwischen Scharbeutz und Ratekau 3 Kilometer Stau. Und die A1 Hamburg Richtung Bremen ist zwischen Dippersen und Rade wegen Brandgefahr gesperrt. Dadurch 9 Kilometer Stau vor der Sperrung nach wie vor. Und die A24 Hamburg Richtung Berlin ist zwischen Rheinbeck und Witzhave nach einem Unfall gesperrt. Aber ansonsten läuft es, deswegen wünschen wir erstmal gute Fahrt.
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4: Schön, dass Sie bei uns sind. Und wir machen gleich alles mit links am Tag der Linkshänder hier bei NDR 1 Welle Nord. Nach der perfekten Musik für diesen tollen Sommerabend. Gestern war ja überall Party wegen der partiellen Sonnenfinsternis. Und heute machen wir einfach weiter, weil wir es können. Mit Hilfe von DJ Bobo.
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0: Was haben Albert Schweitzer, Julia Roberts, die Schauspielerin, und David Bowie gemeinsam? Sie sind bzw. waren Linkshänder. Bei ihnen ist ja alles spiegelverkehrt. Sie gelten dabei als intelligent und besonders kreativ und wird alles halt mit links gemacht. Geschrieben, Ball wird gefangen mit links, gewerkelt mit links. Und heute ist ihr Tag, der internationale Linkshändertag. Mein Kollege Jens Zacharias weiß mehr.
2: Sie hassen Bügeleisen und Dosenöffner.
3: Dosenöffner, die sind total bescheuert.
2: Auch Autos.
3: Die Autos sind auch alle falsch.
2: Die normale Küche geht Linkshänderin Birgit so unglaublich auf den Keks, dass...
3: Wenn ich eine neue Küche kaufe, lasse ich immer alles andersrum machen.
2: Klar, weil auch ihr Mann Wolfgang Linkshänder ist. Nein?
4: Rechtshänder, Linkstrinker.
2: Okay, wenn er sich in der Linksküche seiner Frau als Rechtshänder etwas zu trinken holt, um es dann mit links zu trinken, dann wird's schwierig.
4: Wir gehen oft in andere Richtungen, aber finden uns immer wieder.
3: Seit 50 Jahren, ja.
2: Ebony and Ivory oder so ähnlich. Früher nannte man die Linkshändischen ja auch mal Linkshändler.
3: Ein Händler ist ja was anderes.
2: Auch das Gerücht, dass Linkshändische beim Essen ständig Ellbogenchecks verteilen, stimmt. Bei Monika und ihrer Schwester war das jedenfalls schon immer so.
5: Na, also wir sind immer beim Essen aneinander gekommen, weil wir nebeneinander saßen. Ne? Aber in der Schule musste sie sich umgewöhnen, sag ich mal, so vom Schreiben her. Ne?
2: Umgewöhnen ist noch freundlich ausgedrückt.
3: In der Schule wurde ich früher geschlagen.
2: Da sauste das Holzlineal auf die linke Hand. Ohrfeigen, bloßstellen und lächerlich machen vor allen anderen, das war an Brutalität. Bis in die 90er. Kaum zu überbieten, auch für Birgit.
3: Wenn man mit links geschrieben hat, hat die einem auf die Finger gepatscht. Die Lehrerin hat gefragt, wo ist denn die gute Hand? Haben die uns, wir hatten die Schiefertafel noch. Dann hat die alles weggewischt.
2: Folge: Lese- und Rechtschreibschwäche und Konzentrationsschwierigkeiten bis heute.
5: In der Schule fing das dann an.
2: Mittlerweile ist klar, die Grenzen zwischen links und rechts sind fließend. Beim Klavierspielen und vielen anderen Instrumenten oder beim Sport sind links und rechts oft gleichermaßen im Spiel.
4: Inzwischen schreibe ich mit rechts so schlecht, dass man vielleicht mit links das besser lesen könnte.
6: Oh ja, Julia Roberts ist meines Wissens nach Linkshänderin.
2: Ja, die soll angeblich überhaupt nicht gern stricken.
6: Stricken ist dann auch schwieriger.
7: Mensch, Axel Milberg ist doch so ein ganz toller Schauspieler, ne?
2: Oder Paul von den Beatles.
4: Paul McCartney.
2: Der Dosenöffner und Bügeleisen wahrscheinlich genauso doof findet wie Birgit.
3: Bei Bügeleisen muss man aber dahinter gucken, wo die Lampe ist zum Beispiel.
2: Ah, deshalb.
0: Ja, man schätzt, dass übrigens jeder 10. Mensch linkshändisch ist. Und das bleibt auch so, denn Studien, auch von der Universität zufolge, zeigen, dass aus Linkshändischen niemals rechtshändische Menschen werden können. Und das ist auch gut so. Heute ist euer Tag, liebe Linkshänder.

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0: Ja, und wir haben an Ihrem Donnerstagabend jetzt eine Korrektur zu unserer Berichterstattung heute Nachmittag. Wir hatten für Schleswig-Holstein einen Anstieg der Kindeswohlgefährdungen gemeldet. Das war falsch. Bei der Auswertung hatten wir leider unterschiedliche Bezugsgrößen miteinander verglichen. In der Tat haben die Jugendämter im vergangenen Jahr 240 Fälle weniger festgestellt als in 2024. Bundesweit hingegen ist die Zahl der Kindeswohlgefährdungen um rund 10% gestiegen. Nichtsdestotrotz sei der Rückgang in Schleswig-Holstein kein Grund zur Entwarnung, sagt die Landesvorsitzende des Kinderschutzbundes, Sophia Schiebe. Viele Kinder und Jugendliche würden im Verborgenen leiden, ohne dass ihre Not jemals sichtbar werde oder in einer Statistik auftauche. Wir bitten, den Fehler zu entschuldigen.
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0: macht einfach immer gute Laune. Dieser Drive, Wahnsinn. Starship und Rebuild the City um 20.30 Uhr. NDR 1 Welle Nord, das Wetter für uns in Schleswig-Holstein immer noch 20 bis 24 Grad nach wie vor. Immer noch sehr sommerlich da draußen. Ganz langsam geht die Sonne unter. Diesmal ja ohne partielle Sonnenfinsternis, sondern ganz entspannt. Sie sitzen auf dem Balkon im Garten, hören uns und sind einfach nur im Hier und Jetzt. Das ist gut so. Denn morgen nochmal schöner Sonnenschein bei bis zu 34 Grad. Tatsächlich ja, sehr heiß, besonders im Süden von Schleswig-Holstein. Aber auch an den Küsten sind bis zu 30 Grad locker drin. Auch der Sonnabend startet ganz sonnig, bis zu 30 Grad. Auch da nochmal möglich. Allerdings kommen im Tagesverlauf von der Westküste und der Elbe her so ein paar Wolken auf uns zu. Und die bringen dann schon einzeln Schauer und Gewitter. Vor allen Dingen etwas kühlere Luft mit, sodass wir am Sonntag nur noch 23 erreichen.
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0: 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Vorsicht bitte auf der A1 Bremen Richtung Hamburg. Im Horster Dreieck in der Überleitung zur A7 Richtung Hannover. Hier steht ein defektes Fahrzeug. Dann haben wir die A1. Die ist ja Hamburg Richtung Bremen zwischen Dibbersen und Rade wegen Brandgefahr gesperrt. Dadurch nach wie vor 9 Kilometer Stau vor der Sperrung. A24 Hamburg Richtung Berlin ist zwischen Rheinbeck und Wilhelmshaven nach einem Unfall gesperrt. Und der Sylter hat uns gerade geschrieben, es gibt eine Sperrung wegen eines Polizeieinsatzes im Bereich Hamburg-Burgwedel, da am Bahnübergang. Und deswegen fällt auch die AKN zurzeit aus. Also wenn Sie die nutzen wollen, einfach ganz kurz nochmal digital nachschauen, ob sie dann wieder fährt. Das sollte sich dann auch bald erledigt haben. Ansonsten wünschen wir natürlich an diesem sonnigen Donnerstagabend eine gute Fahrt.
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0: Ja, wir werden überall gehört. Wir haben schön eine Nachricht bekommen über unseren Messenger. Moin aus Washington DC. Wir sind treue NDR 1 Welle Nordhörer und verzichten auch hier nicht drauf. Das freut uns sehr, sehr. Liebe Grüße an alle Husumer. Diese Nachricht kommt nämlich von Birgit und Sönke aus Husum. Und weiter schreiben Sie viel Spaß noch auf den Hafentagen. Die laufen ja noch bis zum Sonntag. Wunderbar. Vielen Dank. Liebe Grüße zurück. Das klingt nach einer schönen Zeit, die ihr beide da habt in Washington DC. Und dazu haben wir passend Bosse mit Schönste Zeit nach diesem unfassbar großartigen Song. Ich liebe den Film Top Gun und natürlich der Soundtrack daraus. Hier ist Berlin und Take My Breath Away.
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0: 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Das wäre auch mal wieder so ein von den Typen, der nix Beders zu tun hat, als die Leute an Tresen anzukicken.
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NR1, Welle Nord hier um 20.52 Uhr. Vorsicht bitte auf der A7 Hannover Richtung Flensburg zwischen Waltershof und dem Elbtunnel. Hier steht ein defektes Fahrzeug. Fahren Sie vorsichtig, mein Name ist Birgit Hahn. Ich bin morgen ab 19 Uhr wieder für Sie hier, wenn Sie mögen. Und ich übergebe jetzt an diesem Abend, an diesem tollen sonnigen Donnerstagabend an die Kollegen von MDR. Die bringen Sie ganz entspannt durch den weiteren Donnerstag.

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1: Um 21 Uhr mit Katja Kindermann. Hitze und Trockenheit sorgen für zunehmende Probleme in Deutschland. Morgen und am Samstag wird eine neue Hitzewelle erwartet, mit Temperaturen von mehr als 35 Grad in manchen Regionen. Aus der NDR Nachrichtenredaktion Jan Busche.
2: Ein Hilferuf kommt zum Beispiel vom Deutschen Bauernverband. Bauernpräsident Ruckwied spricht von einer toxischen Situation. Landwirte brauchten jetzt Soforthilfen, sagte er im Sender Phoenix. In Baden-Württemberg und Bayern fehlt wegen der Trockenheit Tierfutter. Denn auf den vertrockneten Wiesen wächst kaum neue Biomasse nach. Einige Landwirte sehen sich gezwungen, Tiere früher als geplant zu schlachten. Am Rhein werden morgen neue Pegeltiefststände erwartet. Und in Frankreich dürfte morgen 15% weniger Atomstrom produziert werden, weil Kühlwasser fehlt.
1: Zum 65. Jahrestag des Mauerbaus in Berlin haben Spitzenpolitiker gemahnt, die Erinnerung an die deutsche Teilung wachzuhalten. Bundestagspräsidentin Klöckner, Berlins regierender Bürgermeister Wegner und andere legten an einem Mahnmal Kränze nieder und gedachten der Opfer von Mauer und Stacheldraht. Klöckner beklagte in ihrer Rede eine anhaltende Barriere in vielen Köpfen und rief Ost und West dazu auf, einander mehr zuzuhören. Kulturstaatsminister Weimar warnte vor Geschichtsvergessenheit. Links- wie Rechtsextreme versuchten, die DDR gezielt zu verharmlosen, so Weimar. Viele Redner verlangten, die DDR-Zeit im Geschichtsunterricht stärker zu berücksichtigen. Der Bau der Berliner Mauer am 13. August 1961 besiegelte die deutsch-deutsche Teilung. Im Hamburger Hafen sind im ersten Halbjahr weniger Waren umgeschlagen worden als im Vorjahreszeitraum. Laut Hafenverwaltung waren es gut 56 Millionen Tonnen, 3% weniger als 2025. Gründe seien zum einen der Iran-Krieg, der zu einem Rückgang der Importe von Mineralölprodukten führte, zum anderen die laufende Modernisierung der Terminals. Wichtigster Partner im Containerverkehr bleibt China. Im Handel mit den USA gab es den größten Rückgang. Ein Flächenbrand hat auf der Autobahn 1 für Chaos gesorgt. Laut Polizei ist der Seitenstreifen zwischen Dibbersen und Rade in Brand geraten. Die Flammen breiteten sich auf einer größeren Fläche aus und griffen auf den angrenzenden Wald über. Die A1 zwischen Hamburg und Bremen musste gesperrt werden. Es kam zu langen Staus. Im Moment laufen noch Nachlöscharbeiten. Die Polizei geht davon aus, dass die A1 im Laufe des Abends aber wieder freigegeben werden kann. Das waren die Nachrichten. Das Wetter in Norddeutschland. Nachts häufig klar bei Tiefstwerten von 19 bis 12 Grad. Morgen heiter und trocken, 30 Grad in Ueckermünde bis 37 Grad in Osnabrück. An den Küsten etwas kühler. Am Sonnabend wechselnd wolkig, von Westen ein paar Schauer und Gewitter, 20 bis 34 Grad. Und am Sonntag teils heiter, teils Schauer und Gewitter. Die Temperaturen liegen dann bei 19 bis 24 Grad. Es ist jetzt 21.03 Uhr.
3: Hier ist der Verkehrsservice für den ARD-Abend. Die A1 Richtung Saarbrücken ist zwischen Dibbersen und Rade wegen Brandgefahr derzeit gesperrt. A4 Frankfurt Richtung Görlitz zwischen Dresden-Altstadt und Dresden-Wildermann Stau und stockender Verkehr. Die Verzögerung beträgt 20 Minuten. Die A24 Hamburg Richtung Schwerin ist zwischen Rheinweg und Witzhave nach einem Unfall gesperrt. Soweit die Meldungen, kommen Sie gut an Ihr Ziel.
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3: Ich bin Frank-Michael Bauer, ein Hallo aus Dresden, hier zum ARD-Abend und hier mit Donna Summer. Und gleich danach, da haben wir Musik mit Manfred Mann's Earthband.

by the Night. Chris Thompson mit seiner Stimme bei Manfred Mann's Earth Band. Hier gehört im ARD-Abend. Die Nummer hat übrigens Bruce Springsteen komponiert. Heute ist der 13. August. Das ist der Welt-Linkshänder-Tag. Ich bin auch Linkshänder und es gibt eine ganze Menge davon. Man geht ja davon, aktuellen Studien zufolge, davon aus, dass etwa 11% der Weltbevölkerung diese Linkshänderquote ausmachen. Und auch unter den musikalischen Leuten gibt es ja eine ganze Menge. Wir denken nur an Sting oder David Bowie. Und man merkt schon relativ zeitig übrigens, wann sich das ausgeprägt hat. Etwa ab dem 8. Lebensmonat haben die meisten Kinder eine Lieblingshand beim Greifen. Welche Seite bevorzugt gebraucht wird, ist meist im 3. Lebensjahr dann deutlich ausgeprägt. Und hier ist einer, der auch vieles mit links macht. Hier ist nämlich jetzt Mark Knopfler von den Dire Straits mit Walk of Life, auch ein Linkshänder.

Tees waren das. Hey there, Delilah. Hier bei uns im ARD-Abend an diesem 13. August. Und heute feiert der Aktionstag für Linkshänder seinen 50. Geburtstag. Noch bis in die 80er Jahre hinein wurden ja Linkshänder oft umerzogen. Eltern befürchteten Nachteile für ihre Kinder, wenn sie mit der linken Hand geschrieben haben oder geworfen haben oder mit Messer und Gabel verkehrt rum sozusagen gegessen haben. Wie war das bei Ihnen, wenn Sie Linkshänder waren? Also ich bin in den 60er Jahren noch eingeschult worden und immer wenn ich mit der linken Hand geschrieben habe, hat die Lehrerin da gestanden und hat mir tatsächlich mit dem Lineal auf die Hand gehauen. Sanft, jetzt nicht doll, das würde heute nicht mehr gehen, logisch. Und hat gesagt, wir schreiben mit rechts und nicht mit links. Und dann habe ich das natürlich gemacht. Und zu Hause habe ich dann wieder links geschrieben und habe mir angewöhnt, vieles, was ich ganz einfach mit rechts machen sollte, dann auch mit links zu tun, was mir immer einfacher gefallen ist. Und auf diese Art und Weise habe ich das ausprägen können, dass ich mit der rechten Hand anders schreibe, als ich mit der linken, aber trotzdem genauso gut das handeln kann. War auch im Beruf sehr, sehr gut für mich, dass ich, was ich mit der rechten Hand konnte, dann auch mit der linken gut konnte und umgekehrt. Wie war das bei Ihnen? Sind Sie auch umerzogen worden und haben sich trotzdem das Händeln mit der linken Hand bewahrt? Können Sie uns ja mal schreiben unter ard-abend@mdr.de oder 0800 80 80 110 unsere Rufnummer. Und wir haben heute den einen oder anderen, die eine oder andere, die da mit links es bevorzugt tun, zum Beispiel Annie Lennox. Hier sind die Rhythmics, auch eine Linkshänderin. 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
5: 21.31 Uhr, hier ist der Verkehrsservice für den ARD-Abend. Die A1 Richtung Saarbrücken ist zwischen Dibbersen und Rade wegen Brandgefahr gesperrt. A2 Richtung Berlin am Kreuz Hannover Ost ist die Überfahrt zur A7 Richtung Kassel wegen eines Schwertransports gesperrt. A4 Frankfurt Richtung Görlitz zwischen Dresden-Altstadt und Dresden-Wildermann Stau und stockender Verkehr. Hier kommen 20 Minuten hinzu, plus 20 Minuten bitte in Kauf nehmen. A14 Richtung Magdeburg zwischen Leipzig-Nord und Schkeuditz liegt ein Fahrzeugteil auf der Fahrbahn. Die A24 Hamburg Richtung Schwerin ist zwischen Rheinweg und Witzhave nach einem Unfall gesperrt. Die A44 Kassel-Dortmund ist zwischen Warburg und Diemelstadt wegen Bergungsarbeiten in beiden Richtungen gesperrt. Stau in beiden Richtungen. A2 Richtung Berlin zwischen Burg Zentrum und Burg Ost. Stau und stockender Verkehr. Hier dauert es eine Viertelstunde länger. Und damit weiter gute Fahrt durch den Abend und kommen Sie gut an Ihr Ziel.
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5: Aus Dresden mit Frank Michael Bauer und hier ist Sydney Youngblatt.

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Hier gehört im ARD-Abend heute am Welt-Linkshänder-Tag. Dietrich Küchler hat uns aus Mildenau geschrieben. Ich bin auch Linkshänder, aber ich brauchte mal nicht umerziehen, denn ich habe mit rechts von Anfang an geschrieben. Ist aber auch schon eine ganze Weile her. Schönen Abend. Danke. Herzlichen Dank, lieber Dietrich. Und dann habe ich auch Post bekommen von Michael aus Kolmen. Umerziehung gab es bei uns nicht. Mein Vater ist Linkshänder. Opa hat er nicht korrigiert, seine Lehrer auch nicht. Meine Tochter ist Linkstouch, wie man so schön sagt. Wir haben extra für sie Füller und Scheren gekauft, Stift anderer Art entsprechend auch. Und ich bin von Berufs- und Sportwegen beidseitig unterwegs. So im Grunde wie ich auch. Ich kann mittlerweile auch mit der rechten Hand genauso viel wie mit der linken Hand von Natur aus. Also Linkshänder. Und jetzt gibt es einen Linkshänder, der hört auf den Namen Paul McCartney. Und hier ist er mit den Wings zusammen und seinem More of Kintyre. Und übrigens, wenn man noch an Paul McCartney denkt, denkt man ja auch an die Beatles. In der Band gab es noch einen Linkshänder und zwar war das Ringo Starr. Der hat allerdings auch alles mit rechts getan, weil er umerzogen wurde, also auch das Schlagzeug quasi als Rechtshänder gespielt. Und hier Linkshänder Paul McCartney, More of Kintyre. Und wenn Sie auch noch was erzählen wollen, ob Sie umerzogen wurden, wie das bei Ihnen war als Linkshänder, können Sie uns gern schreiben ard-abend@mdr.de oder 0800 80 80 110. Paul McCartney und die Wings im ARD-Abend.

You're my heart, you're my soul im ARD-Abend Modern Talking. Das waren Thomas Anders und Dieter Bohlen. Und Dieter ist auch Linkshänder, jawohl. Und wir kommen zu Vincent Weiss. Und mit seinem Titel Feuerwerk ist er gleich bei uns zu hören. Und er ist ja gerade auf Sommertour am 17. in St. Peter-Ording. Am 19. gibt er sich in Schwerin die Ehre dort auf der Freilichtbühne im Schlossgarten. Und in Braunschweig am 20. August, ja, und am 21. August, dass er hier bei uns in Dresden an der Elbe, und zwar auf der Filmnächtebühne am Elbufer in Dresden. Und jetzt Vincent Weiss, und er zündet sein Feuerwerk.

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1: Um 22 Uhr mit Katja Kindermann. Wegen der anhaltenden Trockenheit fordert die deutsche Landwirtschaft Soforthilfe von der Politik. Bauernpräsident Rugwied hat vorgeschlagen, EU-Hilfen zu erhöhen oder vorzuziehen. Außerdem könnte die Steuer auf Diesel bis mindestens Ende November gesenkt werden, sagte Rugwied im Sender Phoenix.
2: Also die Situation im Moment ist toxisch. Auf der einen Seite unterdurchschnittliche Erträge, auf der anderen Seite hohe Kosten bei Energie, bei Diesel. Und das in Kombination mit niedrigen Erzeugerpreisen, das halten die Landwirte nicht mehr lange durch.
1: Bauernpräsident Rugwied. Zum 65. Jahrestag des Mauerbaus in Berlin haben Spitzenpolitiker gemahnt, die Erinnerung an die deutsche Teilung wachzuhalten. Bundestagspräsidentin Klöckner, Berlins regierender Bürgermeister Wegner und andere legten an einem Mahnmal Kränze nieder und gedachten der Opfer von Mauer und Stacheldraht. Klöckner beklagte in ihrer Rede eine anhaltende Barriere in vielen Köpfen und rief dazu auf, einander mehr zuzuhören. Kulturstaatsminister Weimar warnte vor Geschichtsvergessenheit. Links- wie Rechtsextreme versuchten, die DDR gezielt zu verharmlosen, so Weimar. Der Bau der Berliner Mauer am 13. August 1961 besiegelte die deutsch-deutsche Teilung. Auf der griechischen Halbinsel Chalkidiki ist ein großer Waldbrand ausgebrochen. Betroffen ist die Landzunge Kassandra. Dichte Rauchwolken sind kilometerweit zu sehen. Die Feuerwehr ist mit Löschflugzeugen und Hubschraubern im Einsatz. In den Ferienorten Siviri und Furka wurden die Menschen aufgefordert, sich in Sicherheit zu bringen. Nach griechischen Medienberichten mussten mehr als 250 Urlauber mit Notfallbooten vom Strand weggefahren werden. Bei den Leichtathletik-Europameisterschaften in Birmingham hat es den ersten Titel für das deutsche Team gegeben. Gesa Felicitas Krause wurde Europameisterin über 3000 Meter Hindernis. Aus Birmingham, Jens-Jörg Rieck.
3: Das Triple ist perfekt. Nach den Jahren 2016 in Amsterdam, 2018 in Berlin, jetzt auch 2026 in Birmingham. Gesa Felicitas Krause ganz oben auf dem Thron. Sie ist die Europameisterin. Couragiertes Rennen in der Schlussphase. Ein Sturz, der alles noch ein bisschen durcheinander gewirbelt hat. Lea Meyer, die lange Zeit mit ihr in Führung lief, kam ins Stolpern. Am Ende Vierte und sehr schön aus deutscher Sicht. Hinter der Titelverteidigerin Alice Finot aus Frankreich belegt Olivia Gürth Platz 3.
1: Weitere gute Medaillenchancen haben die deutschen Zehnkämpfer. Vor der letzten Disziplin liegen Leo Neugebauer und Niklas Kaul auf den Plätzen 1 und 2. Das waren die Nachrichten. Das Wetter in Deutschland. In der Nacht überwiegend klar, bei Tiefstwerten von 22 bis 10 Grad. Morgen sonnig und trocken, Höchstwerte 31 bis 38 Grad, an der See etwas kühler. Am Samstag viel Sonne, auch Wolken, später von Westen her Schauer und Gewitter, 21 bis 38 Grad. Es ist 22.03 Uhr.
4: Hier ist der Verkehrsservice für den ARD-Abend. Die A1 Richtung Saarbrücken ist zwischen Diversen und Rade wegen Brandgefahr gesperrt. A2 Richtung Berlin am Kreuz Hannover Ost ist die Überfahrt zur A7 Richtung Kassel wegen eines Schwertransports gesperrt. A2 Richtung Berlin zwischen Burg Zentrum und Burg Ost Stau und stockender Verkehr. Es dauert hier 20 Minuten, bis sie durch sind. A4 Frankfurt Richtung Görlitz zwischen Dresden Altstadt und Dresden Wildermann. Stau und stockender Verkehr. Auch hier die Wartezeit 20 Minuten. Die A24 Hamburg Richtung Schwerin ist zwischen Rheinweg und Witzhave nach einem Unfall gesperrt. Die A44 Kassel-Dortmund ist zwischen Warburg und Diemelstadt wegen Bergungsarbeiten in beiden Richtungen gesperrt und auch Stau in beiden Richtungen. Soweit die Meldungen. Weiterhin Ihnen eine gute Fahrt.
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4: Aus Dresden von MDR Sachsen. Ich bin Frank Michael Bauer. Ich grüße Sie. Willkommen.

Pink Floyd, Wish You Were Here. Im ARD-Abend, Annette hat uns geschrieben, ja, sie hat in Erfurt, glaube ich, mal einen, schreibt sie uns, Laden für Linkshänder entdeckt. Ich glaube, auf der Krämerbrücke, ganz genau, da war ich auch schon mal einkaufen als Linkshänder. Und dann haben wir Post bekommen vom Markus aus Münster. Sein Bruder ist auch Linkshänder. Und es gab viele berühmte Leute, die das gewesen sind. Genau, Albert Einstein habe ich schon erwähnt, aber auch Leonardo da Vinci zum Beispiel. Und Julia Roberts, die Schauspielerin Angelina Jolie und Bart Simpson. Und alle sind dort, die Simpsons Linkshänder. Und auch der Regisseur James Cameron, der unter anderem Titanic verfilmt hat, ist Linkshänder. Und Jimi Hendrix und auch ein gewisser Justin Bieber. So, und jetzt haben wir Musik mit Anastacia hier bei uns im ARD-Abend. Und ihr Titel heißt I'm Out of Love.

0: Shadow on the Wall, das war Mike Oldfield mit Roger Chapman zusammen hier bei uns im ARD-Abend. Heute am 13. August ist ja der Welttag der Linkshänder und er war auch Linkshänder oder hat dann Linkshänder und konnte dann auch entsprechend so Fußball spielen. Toni Kroos oder Jogi Löw ist auch ein Linkshänder und Maradona links und berühmt auch Charlie Chaplin als Linkshänder. Und Claudia Burger aus Morsbach hat sich bei uns gemeldet. Ihr jüngster Sohn, 88 geboren, hatte 10 Jahre lang in der Schule Schwierigkeiten, weil er eigentlich Linkshänder war und da auch mit der rechten Hand schreiben sollte. Also so im Grunde wie bei mir. Sie haben dann aber immer dagegen argumentiert, zum Beispiel benutze deine schöne Hand oder unser Sohn hat 2 schöne Hände. Das kann man auch machen. Und sportlich gesehen, hier haben wir noch einen, der bekannt war als Linkshänder und das beim Boxen auch eingesetzt hat, natürlich, da war dann die Schlaghand natürlich die linke und die rechte war die Führhand und er hat nach rechts vorn gestanden, Southpaw sagt man ja auch, und zwar Henry Maske. Und jetzt kommen 2, die sind auch Linkshänder, beide, Simon, also Paul Simon und Art Garfunkel, und hier sind sie mit The Boxer.
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3: 22.32 Uhr, hier ist der Verkehrsservice für den ARD-Abend. Die A1 Richtung Saarbrücken ist zwischen Dibbersen und Rade wegen Brandgefahr gesperrt. A2 Richtung Berlin, am Kreuz Hannover-Ost ist die Überfahrt zur A7 Richtung Kassel wegen eines Schwertransports gesperrt. A2 Richtung Berlin, zwischen Burgzentrum und Burgost Stau und stockender Verkehr, das bringt derzeit eine Wartezeit von einer halben Stunde mit sich. Die A24 Hamburg Richtung Schwerin ist zwischen Rheinbeek und Witzhave nach einem Unfall gesperrt. A72 Richtung Hof zwischen Hartenstein und Zwickau Ost liegen nach einem Unfall Fahrzeugteile auf der Fahrbahn. Das waren unsere Meldungen. Weiterhin gute Fahrt durch den Abend und kommen Sie gut an Ihr Ziel.

0: Sowing the Seeds of Love, Tears of Fears hier im ARD-Abend heute am 13. August an diesem Weltlinkshänder-Tag. Und da haben wir zum Beispiel auch Post von Anjo bekommen. Also ich hatte freiwillig mit rechts geschrieben, es dann aber vor 20 Jahren wieder umgestellt. Die Gabel ist bei mir links, das Messer rechts. Gitarre spiele ich wie rechtshändig und Stricken auch. Da ist mir die andere Seite jeweils dann doch wichtiger. Und wir haben auch vom Telefon Erinnerung von Andreas, die dann auch im Zusammenhang, dass er das nicht konnte, so schreiben, wie er wollte, mit schlechten Erinnerungen verbindet.
1: Ja, hallo, hier ist Andreas Rehberg. Ich bin 65 Jahre alt, in der DDR aufgewachsen, auch Linkshänder. Und es gab keine Möglichkeit, dort links zu schreiben in der DDR. Ich bin der Auffassung, das ist auch ein Zeichen einer Diktatur. Also, dass sie sich auch dahingehend eingemischt haben, sogar die Menschen dazu gezwungen haben, mit der rechten Hand zu schreiben. Und ich habe bis heute Schwierigkeiten, mit rechts zwar zu schreiben, ist alles in Ordnung,

0: Der ARD-Abend und heute am 13. August jährte sich ja auch zum 65. Mal der Tag des Mauerbaus und ganz exemplarisch natürlich haben da ja viele sofort die Berliner Mauer im Kopf und zum 750-jährigen Bestehen der Stadt ist damals auch ein Projekt an den Start gegangen, das auf den Namen John F. und die Gropius Lerchen hörte und die haben damals diesen Song produziert.
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0: John F. und die Gruppius Lerchen, Berlin, Berlin, dein Herz kennt keine Mauer von 1987 und zwei Jahre später, als dann die Mauer gefallen war, gab es nochmal eine neue Version und da hieß das Ganze Berlin, Berlin, die Mauer ist weg. So, der ARD-Abend geht langsam aber sicher zu Ende. Danke für Ihre zahlreichen Meldungen zum Thema auch Linkshänder am heutigen Tag. Eine habe ich ja noch.
1: Ja, hier Pedro aus Wiesenburg. Ja, ich bin auch Linkshänder, mache alles mit links. Außer von Kind an konnte ich schon immer mit rechts schreiben. Das brauchte mir keiner beibringen. Und ja, ansonsten, ich verwechsel auch rechts und links. Wenn jemand sagt, ich soll rechts rum, ich gehe mal links rum.
0: Genauso geht's mir. Und das habe ich mir bei der Fahrschule auch erlaubt und bin natürlich beim ersten Mal durchgefallen, weil ich immer in die andere Richtung gefahren bin. Das ist so das Problem, dann nachzudenken, wo muss ich denn nun lang? Was bin ich? Links, rechts, wie muss das laufen? Vielen Dank nochmal ganz herzlich. Und jetzt zum Schluss gibt's Celine Dion, die übrigens auch Linkshänderin ist. Und ich, der Linkshänder Frank-Michael Bauer, verabschiede mich aus Dresden und übergebe an die ARD-Hitnacht. Und da geht's nach Erfurt zu Romy Anders und sie ist Rechtshänderin.

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1: Um 23 Uhr mit Katja Kindermann. Hitze und Trockenheit haben auch Spuren bei der deutschen Getreideernte hinterlassen. Seit Beginn der Dürreperiode Mitte Juni seien rund 3 Millionen Tonnen Getreide und Raps verloren gegangen, teilte der Deutsche Raiffeisenverband mit. Dies bedeute Einnahmeverluste von 600 Millionen Euro. Aus der ARD-Finanzredaktion Paula Protzen.
2: Der Verband rechnet inzwischen nur noch mit einer Erntemenge von knapp 41 Millionen Tonnen. Das wären ca. 10% weniger als im Vorjahr. Das günstige Wetter im Frühjahr habe immerhin dafür gesorgt, dass es keine größeren Ausfälle gibt, sagt Verbandsexperte Guido Sedler. Insgesamt falle die Ernte jetzt zwar unterdurchschnittlich aus, aber immer noch ausreichend. Für die Landwirte sei der Ausfall allerdings ein schwerer Schlag, denn sie leiden ohnehin schon unter steigenden Kosten. Dass durch die schlechte Ernte jetzt Brot und Brötchen teurer werden, sei wiederum recht unwahrscheinlich. Der Getreidepreis macht bei Backwaren höchstens ein paar Cent aus.
1: Ein Bundesrichter in Boston hat eine Klage der Regierung von US-Präsident Trump gegen die Elite-Universität Harvard abgewiesen. Die Regierung hatte der Universität vorgeworfen, nicht genug gegen Antisemitismus auf dem Campus zu tun. Der Richter entschied, ein Verstoß gegen das Gesetz zum Schutz vor Diskriminierung könne Harvard nicht nachgewiesen werden. Das Urteil ist eine Niederlage für die Trump-Regierung. Auf der griechischen Halbinsel Chalkidiki ist ein großer Waldbrand ausgebrochen. Betroffen ist die Landzunge Kassandra. Dichte Rauchwolken sind kilometerweit zu sehen. Die Feuerwehr ist mit Löschflugzeugen und Hubschraubern im Einsatz. Im beliebten Ferienort Siviri und in umliegenden Dörfern wurden Urlauber und Bewohner aufgefordert, sich in Sicherheit zu bringen. Bei den Leichtathletik-Europameisterschaften in Birmingham hat das deutsche Team 2 Titel geholt. Gesa Felicitas Krause gewann über 3000 Meter Hindernis, Leo Neugebauer im Zehnkampf. Aus Birmingham Irina Kneep.
3: Erst schnappte sich Gesa Krause die Hinderniskrone, dann krönte sich Zehnkämpfer Leo Neugebauer zum König der Athleten. Der Zehnkämpfer rettete in einem packenden Finish nach dem abschließenden 1500-Meter-Lauf seinen Vorsprung auf Niklas Kaul gerade so ins Ziel. Für Neugebauer ist es nach WM-Gold im Vorjahr der 2. große Titel seiner Karriere. Den deutschen Doppelsieg rundete Youngster Amadeus Gräber mit einem starken 8. Platz ab. Über die 3000 Meter Hindernis war zuvor Gesa Krause zu ihrem 3. EM-Titel gerannt. Platz 3 sicherte sich ihre Teamkollegin Olivia Gürt.
1: Und Henrik Jansen gewann zudem noch Bronze im Diskuswerfen. Das waren die Nachrichten. Das Wetter in Deutschland. In der Nacht überwiegend klar bei Tiefstwerten von 22 bis 10 Grad. Morgen sonnig und trocken, Höchstwerte 31 bis 38 Grad. An der See etwas kühler. Am Samstag viel Sonne, auch Wolken, später von Westen her Schauer und Gewitter. Die Temperaturen liegen dann bei 21 bis 38 Grad. Es ist jetzt 23.03 Uhr.
4: Hier ist der Verkehrsservice in der ARD-Hitnacht. Zunächst mit einer Entwarnung auf der A93 Regensburg-Holledau. Dort kein Falschfahrer mehr zwischen Regensburg-Prüfening und Pendling. Dann haben wir aktuell die A3 Köln Richtung Oberhausen. Die Strecke ist zwischen Kreuz Breitscheid und Kreuz Kaiserberg gesperrt wegen Reparaturarbeiten bis um 3. Die A23 Hamburg Richtung Heide ist zwischen dem Dreieck Hamburg Nordwest und Hamburg Eidelstedt wegen der Nachtbaustelle gesperrt bis morgen früh um 5. Die A24 Hamburg Richtung Berlin ist zwischen Rheinbeck und Witzhafen nach einem Unfall gesperrt. Und die A30 Osnabrück Richtung Rheine ist zwischen Ippenbüren und Ippenbüren West nach einem Unfall gesperrt. A44 Kassel Richtung Dortmund ist zwischen Warburg und Diemelstadt wegen Bergungsarbeiten gesperrt. Und die A72 Zwickau Richtung Plauen ist zwischen Hartenstein und Zwickau Ost nach einem Unfall gesperrt. Passen Sie gut auf, kommen Sie sicher an.
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4: Guten Abend und natürlich eine schöne Nacht. Rumi Anders, mein Name. Grüß Sie. Hi.

Der Donnerstag neigt sich seinem Ende zu. Wir wünschen einen schönen Tagesausklang und heißen Sie willkommen in der ARD-Hitnacht. Jetzt wird Musik von Madonna. Lieblingshits. Schön, dass Sie bei uns sind.

Time After Time, ard-hitnacht@mdr.de. Hallo an die Freunde der ARD-Hitnacht, schreibt unser Stammhörer Helmut aus Göppingen. Bei einem kühlen Getränk und guter Musik wird es bestimmt eine gute Nacht. Ich bleibe wach. Grüße von eurem Helmut. Das ist sehr schön. Danke, Helmut. Wir bleiben auch wach und wir wünschen eine gute Zeit.

0: 23.31 Uhr. Guten Abend, hier ist der Verkehrsservice in der ARD-Hitnacht. Die A3 Köln Richtung Oberhausen ist zwischen dem Kreuz Breitscheid und Kreuz Kaiserberg gesperrt wegen Reparaturarbeiten. Die A7 Flensburg Richtung Hamburg, Einfahrt Ottmarschen, ist wegen der Nachtbaustelle gesperrt. A7 Hamburg Richtung Hannover. Die Einfahrt Hamburg-Baltershof ist wegen einer Nachtbaustelle gesperrt. Die A20 Kreuz-Uckermark Richtung Rostock ist zwischen Prenzlau Süd und Prenzlau Ost gesperrt wegen eines Brandes. Und die A23 Hamburg Richtung Heide ist zwischen dem Dreieck Hamburg-Nordwest und Hamburg-Eidelstedt wegen der Nachtbaustelle gesperrt. A44 Kassel Richtung Dortmund, die letzte Meldung, ist zwischen Warburg und Diemelstadt wegen Bergungsarbeiten gesperrt. Kommen Sie gut an.
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Die ARD-Hitnacht hier kurz vor Mitternacht. Noch sind ja Ferien in Mitteldeutschland und Rheinland-Pfalz, aber die gehen diese Woche zu Ende. Montag wieder Schulbeginn, während Bayern und Baden-Württemberg gerade erst angefangen haben mit den Sommerferien. Und der Rest von Deutschland, der ist, glaube ich, gerade so mittendrin im Sommerferiengedöns. Wir fragen uns hier, wer ist denn noch im Urlaub oder gerade auf der Hinreise oder auf der Rückreise? Wo hören Sie uns? Wie sehen Ihre Urlaubspläne aus? Schreiben Sie uns gerne an ard-hitnacht@mdr.de oder es geht noch schneller, Sie rufen an. 0800 80 80 110. Wir holen in dieser Nacht das Urlaubsgefühl zu uns in die Hitnacht rein.

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1: Um 0 Uhr mit Juliette Groß. Deutschland steht vor einer neuen Hitzewelle. In zahlreichen Regionen werden Temperaturen von mehr als 35 Grad erwartet. Die Trockenheit sorgt schon seit Wochen für Probleme, zum Beispiel in der Landwirtschaft. Aus der Nachrichtenredaktion Thorsten Lange.
2: Der Deutsche Bauernverband rechnet mit starken Ernteeinbußen bis hin zu Totalausfällen. Bauernpräsident Ruckwied geht von einer unterdurchschnittlichen Ernte vor allem bei Weizen und Raps aus. Besonders kritisch sei die Lage im Süden, sagte Ruckwied im Redaktionsnetzwerk Deutschland. Zunehmende Probleme auch bei der Schifffahrt. Am Rhein werden heute neue Pegeltiefstände erwartet. Schon gestern Abend hat die Trockenheit für Chaos auf der A1 zwischen Hamburg und Bremen gesorgt. Am Seitenstreifen brach ein Feuer aus und die Flammen griffen auf ein angrenzendes Waldgebiet über.
1: Ein US-Bundesrichter in Boston hat eine Klage der Regierung von Präsident Trump gegen die Elite-Universität Harvard abgewiesen. Die Regierung hatte der Universität vorgeworfen, nicht genug gegen Antisemitismus auf dem Campus zu tun. Der Richter entschied, ein Verstoß gegen das Gesetz zum Schutz vor Diskriminierung könne Harvard nicht nachgewiesen werden. Das Urteil ist eine Niederlage für die Trump-Regierung. Auf der griechischen Halbinsel Chalkidiki ist ein großer Waldbrand ausgebrochen. Betroffen ist die Landzunge Kassandra. Dichte Rauchwolken sind kilometerweit zu sehen. Die Feuerwehr ist mit Löschflugzeugen und Hubschraubern im Einsatz. Im beliebten Ferienort Siviri und den umliegenden Dörfern wurden Urlauber und Bewohner aufgefordert, sich in Sicherheit zu bringen. Bei den Leichtathletik-Europameisterschaften in Birmingham hat das deutsche Team 2 Titel geholt. Gesa Felicitas Krause gewann über 3000 Meter Hindernis, Leo Neugebauer im Zehnkampf. Aus Birmingham, Irina Knep.
3: Erst schnappte sich Gesa Krause die Hinderniskrone, dann krönte sich Zehnkämpfer Leo Neugebauer zum König der Athleten. Der Zehnkämpfer rettete in einem packenden Finish nach dem abschließenden 1500-Meter-Lauf seinen Vorsprung auf Niklas Kaul gerade so ins Ziel. Für Neugebauer ist es nach WM-Gold im Vorjahr der 2. große Titel seiner Karriere. Den deutschen Doppelsieg rundete Youngster Amadeus Gräber mit einem starken 8. Platz ab. Über die 3000 Meter Hindernis war zuvor Gesa Krause zu ihrem 3. EM-Titel gerannt. Platz 3 sicherte sich ihre Teamkollegin Olivia Gürt.
1: Und zudem holte Henrik Janssen noch Bronze im Diskuswerfen. Das waren die Nachrichten. Das Wetter in Deutschland. Meist klar bei Tiefstwerten von 22 bis 10 Grad, tagsüber sonnig und trocken, Höchstwerte 31 bis 38 Grad, an der See etwas kühler. Am Samstag viel Sonne, auch Wolken, später von Westen her Schauer und Gewitter, 21 bis 38 Grad. Es ist 0:03 Uhr.
4: Und hier ist der Verkehrsservice in der ARD-Hitnacht. Die A3 Köln Richtung Oberhausen ist zwischen dem Kreuz Breitscheid und Kreuz Kaiserberg gesperrt wegen Reparaturarbeiten bis um 3 nachher. Die A20 Kreuz Uckermark Richtung Rostock ist zwischen Prenzlau Süd und Prenzlau Ost wegen eines Brandes gesperrt. Und die A23 Hamburg Richtung Heide ist zwischen dem Dreieck Hamburg Nordwest und Hamburg Eidelstedt wegen der Nachtbaustelle gesperrt bis um 5 in der Früh.
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4: In dieser Nacht hören Sie anders. Mit mir, Romy Anders. Hi.

ard-hitnacht@mdr.de. Wer macht gerade noch oder schon wo Urlaub? Ronald hat uns geschrieben. Hallo, wir kommen aus Duisburg und genießen die letzten 2 Wochen der Ferien mit unseren beiden Enkelkindern auf dem größten Campingplatz in Deutschland, auf der Grafinsel in Wesel. Viele liebe Grüße von Ronald, Heike, Luke und Mia. Cool, danke ihr Lieben und Grüße auf den Campingplatz. Und nachher eine gute Nacht, schöne Träume.

How Will I Know? Auch ein schöner Song. Whitney Houston war das. Sie und die ARD Hit Nachts, klar, mit Lieblingshits, ausschließlich gute Musik. Jetzt ein ganz, ganz starker Song vom Meister persönlich, Michael Jackson. Der singt im Grunde jetzt darüber, wie cool und wie stark es ist, sich im Alltag zu behaupten, nicht kriminell zu werden, einfach sein Ding zu machen und dabei ein toller Mensch zu bleiben. Für sich und für die Gesellschaft. Bad. Und es steht hier für Coolness, für Stärke, für Aufrichtigkeit. Michael Jackson, Bad, in der ARD-Hitnacht. Jetzt. Yes.

0: Es ist kurz nach 12:30. Sie hören den Verkehrsservice in der ARD Hitnacht mit einer Meldung von der A3 Köln Richtung Oberhausen. Die Strecke ist zwischen dem Kreuz Breitscheid und Kreuz Kaiserberg gesperrt wegen Reparaturarbeiten. Die A23 Hamburg Richtung Heide ist zwischen dem Dreieck Hamburg Nordwest und Hamburg Eidelstedt wegen der Nachtbaustelle gesperrt bis nachher um 5 am Morgen. Und das war's schon von unserer Seite. Bleiben Sie schon wach, seien Sie achtsam, kommen Sie gut und sicher an.
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0: Mit Romy Anders. Hey, grüß Sie.

0: Plan B, Udo Lindenberg in der ARD-Hitnacht. Auf dem Weg in den Urlaub gerade oder sind Sie wohin anders unterwegs? Waren Sie vielleicht schon in den Sommerferien und jetzt hat Sie der graue Alltag wieder? Was steht denn an bei Ihnen? Erzählen Sie es uns in dieser Hitnacht. 0800 80 80 110. Die Romy hier, hallo.
1: Ja, schönen guten Abend. Hier ist der Hase von Pikas Recklinghausen. Wir starten jetzt gerade in der Nacht von Donnerstag auf Freitag zur Skat-Weltmeisterschaft nach Wien, fahren vom Ruhrgebiet gleich los, haben knapp 1000 Kilometer vor uns und freuen uns auf 10 tolle Tage mit Skat auf Spitzenniveau. Vielleicht kommen wir mit dem Titel nach Hause. Liebe Grüße, ciao, ciao.
0: Ja, das wäre toll, müsst ihr euch auf jeden Fall nochmal melden, wenn ihr den Titel habt. Ganz viel Erfolg, ich drücke die Daumen für ein schönes Grand Ouvert. Ich liebe es auch zu skaten, cool. Und da ist noch jemand unterwegs, hallo?
2: Hallo, liebe Romy.
0: Hey.
2: Hier ist der Arno. Aus Aachen, zurzeit im Raum Marburg.
0: Mhm.
2: Ich fahre noch LKW und versorge unsere hungrigen Leute in Deutschland mit Fressalien.
0: Das ist gut.
2: Mein Urlaub beginnt erst im September, wenn alle in Urlaub waren. Und dann geht es für mich und meine Freundin an die wunderbare holländische Küste.
0: Okay.
2: Ich wünsche allen Fahrern, die unterwegs sind oder hören, allzeit gute Fahrt.
0: Dankeschön. Einen guten Urlaub dann im September. 0800 80 80 110. Da erreichen Sie uns in der ARD-Hitnacht oder Sie schreiben ard-hitnacht@mdr.de. Freuen wir uns auch sehr und wünschen eine schöne Nacht.

0: kurz vor eins, wir hören die ARD-Hitnacht. Sommerferienzeit in Deutschland. Verschlucke ich mich gleich. Urlaubszeit in Deutschland. Wir wollen wissen, wer ist denn noch oder schon wieder wo im Urlaub? Die Romy hier, hallo.
1: Ja, hallo, hier ist Peter Linke aus Wuppertal und ich rufe an aus der Ramsau bei Berchtesgaden, wo ich jetzt gestern am Donnerstag angekommen bin. Jetzt haben wir ja schon den Freitag und ich kann nur sagen, ich habe heute vor, eine Wanderung vorzunehmen durch den Zauberwald am Hintersee. Mhm. Und es ist eigentlich einer der schönsten Spaziergänge oder auch Wanderungen, die es in Deutschland gibt. Und zwar ist es ein Weg über moosbewachsene Felsbrocken, direkt immer am Wildbach der Ramsauer Ache entlang, bis man am Hintersee landet. Und es nennt sich der Zauberwald. Oder auch der Wald der 1000 Quellen. Denn egal, wo man dort steht,

0: und geht. Man hat immer mit Wasser zu tun, aus allen Ecken fließt Wasser in diese Ramsauer Ache hinein. Und es ist gerade bei diesen hohen Temperaturen der erfrischendste Weg, den man sich überhaupt vorstellen kann. Wer noch nicht in der Ramsauer Berchtesgaden war, ich kann es einfach nur empfehlen.
1: Cool, klingt total gut. Dankeschön für den Anruf. 0800 80 80 110. Und Sie? Wo machen Sie gerade Urlaub? Oder wo waren Sie im Urlaub? Erzählen Sie es uns oder schreiben Sie es. ard-hitnacht@mdr.de. Dankeschön.

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1: Um 1 Uhr mit Juliette Groß. Deutschland steht vor einer neuen Hitzewelle. In zahlreichen Regionen werden Temperaturen von mehr als 35 Grad erwartet. Die Trockenheit sorgt schon seit Wochen für Probleme, zum Beispiel in der Landwirtschaft. Aus der Nachrichtenredaktion Thorsten Lange.
2: Der Deutsche Bauernverband rechnet mit starken Ernteeinbußen bis hin zu Totalausfällen. Bauernpräsident Rugwied geht von einer unterdurchschnittlichen Ernte vor allem bei Weizen und Raps aus. Besonders kritisch sei die Lage im Süden, sagte Rugwied im Redaktionsnetzwerk Deutschland. Zunehmende Probleme auch bei der Schifffahrt. Am Rhein werden heute neue Pegeltiefstände erwartet. Schon gestern Abend hat die Trockenheit für Chaos auf der A1 zwischen Hamburg und Bremen gesorgt. Am Seitenstreifen brach ein Feuer aus und die Flammen griffen auf ein angrenzendes Waldgebiet über.
1: Ein US-Bundesrichter in Boston hat eine Klage der Regierung von Präsident Trump gegen die Elite-Universität Harvard abgewiesen. Die Regierung hatte der Universität vorgeworfen, nicht genug gegen Antisemitismus auf dem Campus zu tun. Der Richter entschied, ein Verstoß gegen das Gesetz zum Schutz vor Diskriminierung könne Harvard nicht nachgewiesen werden. Das Urteil ist eine Niederlage für die Trump-Regierung. Auf der griechischen Halbinsel Chalkidiki ist ein großer Waldbrand ausgebrochen. Betroffen ist die Landzunge Kassandra. Dichte Rauchwolken sind kilometerweit zu sehen. Die Feuerwehr ist mit Löschflugzeugen und Hubschraubern im Einsatz. Im beliebten Ferienort Siviri und in umliegenden Dörfern wurden Urlauber und Bewohner aufgefordert, sich in Sicherheit zu bringen. Nach griechischen Medienberichten mussten mehr als 250 Urlauber mit Notfallbooten vom Strand weggefahren werden. Bei der Leichtathletik-EM in England hat das deutsche Team einen erfolgreichen Wettkampftag mit mehreren Medaillen abgeschlossen. Höhepunkt war am Abend der Doppelsieg der Zehnkämpfer Neugebauer und Kaul. Aus Birmingham, Claudia Hogestraat.
3: Wie Leo Neugebauer im Schlussspurt im Rennen über die 1500 Meter über die Ziellinie getaumelt ist und damit seinen Vorsprung auf Niklas Kaul gerettet hat, das war schon sensationell. Und damit hat er sich zu Europas König der Athleten gekrönt, sein zweiter großer Titel nach WM-Gold im vergangenen Jahr. Silber ist auch für Niklas Kaul ein ganz toller Erfolg, aber auch die 3000 Meter Hindernis waren spektakulär. Gesa Krause mit ihrem dritten EM-Titel vor ihrer Teamkollegin Olivia Gürt auf Platz 3. Und für den perfekten Abschluss hat dann noch Henrik Jansen gesorgt mit Bronze im Diskuswurf.
1: Das waren die Nachrichten. Das Wetter in Deutschland. Meist klar bei Tiefstwerten von 22 bis 10 Grad. Tagsüber sonnig und trocken. Höchstwerte 31 bis 38 Grad. An der See etwas kühler. Am Samstag viel Sonne und auch Wolken. Es ist 1.03 Uhr.
4: Und hier ist der Verkehrsservice in der ARD-Hitnacht. Die A3 Köln Richtung Oberhausen ist zwischen dem Kreuz Breitscheid und Kreuz Kaiserberg gesperrt wegen Reparaturarbeiten noch 2 Stunden bis um 3. Und wir haben die A23 Hamburg Richtung Heide. Die Strecke ist zwischen dem Dreieck Hamburg Nordwest und Hamburg Eidelstedt gesperrt wegen einer Nachtbaustelle und zwar bis um 5.
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4: Mit Romy Anders herzlich willkommen bei uns.

haben schon wieder einen neuen Tag. Willkommen im Freitag. Heute der 14. August. Sie hören die ARD-Hitnacht. Und wir wünschen Ihnen einen schönen Freitag und natürlich schon mal ein tolles Wochenende.

Was soll das? Herbert Grönemeyer. ARD-hitnacht@mdr.de. Dankeschön, ihr Lieben, für eure vielen, vielen so nett formulierten Nachrichten. Wir fragen ja in dieser Nacht, wer war oder ist derzeit wo im Urlaub oder fährt vielleicht noch? Wolfgang aus Karlsfeld zum Beispiel, der hat uns geschrieben, ARD-hitnacht@mdr.de, er fährt mit seiner Freundin in 3 Wochen nach Schweden und er ist schon voller Vorfreude. Kann es kaum erwarten. Glauben wir, Wolfgang. Patrick aus Krefeld schreibt, liebe Romy, bei mir geht leider ein wunderschöner Urlaub bei sehr angenehmen Temperaturen von 27 Grad zu Ende. Insel Borkum, angenehmes Lüftchen. Es war eine wunderschöne Zeit zum Entspannen und um den Akku wieder vollständig aufzuladen. Glaube ich. Und die Heike, die hat immer Urlaub, schreibt sie. Moin, liebes ARD-Hitnacht-Team. Ich frage mich seit 2019, schreibt Heike, was Urlaub eigentlich ist. Denn seit ich im Juli 2019 auf die schöne Nordseeinsel Jüst gezogen bin, habe ich gefühlt in meiner Freizeit immer Urlaub. Ich muss also gar nicht groß wegfahren, da ich ja auf einer Urlaubsinsel zu Hause bin und somit alles habe, was man im Urlaub so braucht. Sonne, Strand und Meer. Eure Heike. Cool. Gruß an die Nordsee. Und sie schreiben uns auch gerne zu ihren Urlaubsplänen. ARD-Hitnacht@mdr.de

0: Es ist 1.30 Uhr. Sie hören den Verkehrsservice in der ARD Hitnacht. Da ist gar nicht viel los, zum Glück. Wir haben die A3 Köln Richtung Oberhausen. Die Strecke ist zwischen dem Kreuz Breitscheid und Kreuz Kaiserberg gesperrt. Da laufen Reparaturarbeiten noch 1,5 Stunden, also wahrscheinlich bis um 3. Und die A23 ist aktuell. A23 Hamburg Richtung Heide. Zwischen dem Dreieck Hamburg Nordwest und Hamburg Eidelstedt eine Nachtbaustelle, daher die Sperrung bis um 5.
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0: Eine schöne Nacht mit uns. Sie hören die ARD-Hitnacht. Mit der Frage heute an Sie, wer ist denn gerade wo im Urlaub? Oder war wo im Urlaub? Oder wird wann wo im Urlaub sein? Wer ist denn dran? Die Romy hier, hallo.
1: Jo, hallo Deutschland, hier ist der Jo. Ich bin gerade wieder in Bayern Richtung Sizilien mit dem Reisebus unterwegs, habe 50 Gäste hinter mir, lade die heute Abend in Sizilien ab, fahre mit den anderen Gästen wieder nach Bayern heim und am Sonntag geht es schon wieder weiter, da fahre ich dann von Bayern Augsburg Richtung Nordsee und weiter nach Norwegen mit der Fähre. Bin eine Woche in Norwegen und komme dann wieder nach Hause. Also ich mache keinen Urlaub, ich fahre in den Urlaub, ja, die Leute.
0: So geht es natürlich auch, freuen sich die Leute auf jeden Fall über so einen sympathischen Busfahrer. Wer ist noch dran? Hallo?
2: Hallo Omi, hier ist nochmal der Hermann aus Dorsten.
0: Na hallo, hallo.
2: Ich war wieder unterwegs in meinen Zeitungen. Mein Urlaub fängt erst am 24. diesen Monat an. Und da bin ich auch mal am Campingplatz. Aber die eine Woche, die braucht man, um sich zu entspannen. Und mal ehrlich, vernünftig mal wieder auszuschlafen nachts. Sonst ist man ja nachts immer draußen. Okay, noch eine gute Sendung und viele Grüße aus Dorsten.
0: Dankeschön, tschüssi. Ich bin übrigens früher, als ich noch sehr jung war, da bin ich ganz oft weggeflogen. Kuba, Oman oder bei uns in Europa, Spanien, Portugal, Italien, alles was ging. Jetzt im gepflegten Alter, muss ich sagen, da fliege ich überhaupt nicht mehr gerne. Ich bin super gern an der Ostsee. Ja, Nordsee mag ich auch sehr, aber die ist mir zu untreu. Ja, mal da, mal nicht da. Auf dem Darß ist es da deutlich stabiler. Also ich liebe die Ostsee. Darß, Rügen, Usedom, Fehmarn, ist alles schön. Und Sie? Wo sind Sie gerne? 0800 80 80 110. Sind gespannt?

0: Willkommen in der ARD-Hitnacht. Ihre Urlaubspläne, wie sieht's denn aus? Hallo?
1: Moin, hier ist der Bobbel und die Angelina und wir fahren jetzt nach Kroatien mit unserem schönen Wohnwagen gespannt. Wir treffen uns jetzt gleich noch mit Freunden und dann schauen wir mal, wie schön es heute an der Adria ist. Wir sehen uns. Allzeit gute Fahrt an die Leute, die das hören. Tschö, tschö.
0: Ja, das geht doch alles gut über euch, ihr lieben Nachtschwärmer und Frühaufsteher. Seien Sie achtsam, gerade wenn Sie unterwegs sind auf den Straßen. Kommen Sie gut an, haben Sie Spaß. Eine tolle Zeit mit der ARD-Hitnacht.

Achtung, Autofahrer, wir haben einen Falschfahrer und zwar auf der A94 München-Passau. Zwischen Lengendorf und Heldenstein kommt Ihnen ein Falschfahrer entgegen. Äußerst rechts fahren, nicht überholen. Meldung gerade reingekommen. Falschfahrer auf der A94 München-Passau. Zwischen Lengendorf und Heldenstein, da kommt Ihnen ein Falschfahrer entgegen. Äußerste Vorsicht, rechts fahren und nicht überholen.

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1: Um 2 Uhr mit Juliette Groß. Deutschland steht vor einer neuen Hitzewelle. In zahlreichen Regionen werden Temperaturen von mehr als 35 Grad erwartet. Die Trockenheit macht seit Wochen Probleme, zum Beispiel in der Landwirtschaft. Aus der Nachrichtenredaktion Thorsten Lange.
2: Der Deutsche Bauernverband rechnet mit starken Ernteeinbußen bis hin zu Totalausfällen. Bauernpräsident Ruckwied geht von einer unterdurchschnittlichen Ernte vor allem bei Weizen und Raps aus. Besonders kritisch sei die Lage im Süden, sagte Ruckwied im Redaktionsnetzwerk Deutschland. Zunehmende Probleme auch bei der Schifffahrt. Am Rhein werden heute neue Pegeltiefstände erwartet. Schon gestern Abend hat die Trockenheit für Chaos auf der A1 zwischen Hamburg und Bremen gesorgt. Am Seitenstreifen brach ein Feuer aus und die Flammen griffen auf ein angrenzendes Waldgebiet über.
1: Der Iran hat nach Angaben der Vereinigten Arabischen Emirate 2 Schiffe in der Straße von Hormus angegriffen. Laut dem Außenministerium in Abu Dhabi gehören sie zum staatlichen Ölkonzern ADNOC. Die Emirate kritisierten das iranische Vorgehen scharf und sprachen von Piraterie. Dies sei eine unmittelbare Bedrohung für die Stabilität der Region und für die weltweite Energiesicherheit. Die Kontrolle über die Straße von Hormus ist einer der größten Streitpunkte zwischen den USA und dem Iran im Bemühen um ein mögliches Kriegsende. Auf der griechischen Halbinsel Chalkidiki ist ein großer Waldbrand ausgebrochen. Betroffen ist die Landzunge Kassandra.